0: Nach vielen anderen deutschen Autobauern streicht jetzt auch das bayerische Unternehmen BMW Stellen. Bis Ende 2027 will sich das Unternehmen von 8.000 Mitarbeitern weltweit trennen, auch bei uns in Deutschland. Bayern-Reporter Leon Stojanovic in Oberbayern.
1: Ab Oktober bekommen die Beschäftigten hier ein Angebot für eine Abfindung. Ob sie das annehmen, ist aber freiwillig. Rausgeworfen wird also pauschal niemand. BMW setzt aber vor allem auch auf freiwillige Kündigungen und auf Mitarbeiter, die in Rente gehen. Künstliche Intelligenz und der Druck durch Konkurrenz aus den USA oder China zwingt BMW zu dem Schritt. Das hat Antenne Bayern aus Unternehmenskreisen erfahren.
0: Die krisengebeutelte Deutsche Bahn hat offenbar im ersten Halbjahr Gewinn gemacht. Zum ersten Mal seit 7 Jahren. Der bundeseigene Konzern hat laut Medienberichten für das Kerngeschäft im Zeitraum von Januar bis Juni ein Plus im dreistelligen Millionenbereich verbucht. 960 Millionen Fahrgäste bedeuteten demnach 17 Millionen mehr als im Vorjahr. Weiterhin halten die schweren Waldbrände im Süden und Westen Europas die Einsatzkräfte in Atem. In Frankreich brachen neue Brände aus, teilweise an Stellen, wo es schon mal gebrannt hat. An der Grenze zwischen Spanien und Portugal wütet ein neues schweres Feuer. Und auch in Griechenland brennt es. Auf der Urlaubsinsel Kreta mussten rund 6.000 Urlauber evakuiert werden. Das anhaltende Niedrigwasser schränkt den Schiffsverkehr auf dem Chiemsee ein. Wie die Chiemsee-Schifffahrt mitgeteilt hat, können die Anlegestellen Seebruck und Überseefeldwies ab Montag vorerst nicht mehr angefahren werden. Die nächstgelegenen Anlegestellen befinden sich in Gstaad und Chieming. An den Investorenplänen von FIFA-Chef Infantino gibt es scharfe Kritik. Sein Eindruck sei, die FIFA sei nur noch dazu da, um Profit zu machen, sagte etwa der Sportvorstand des FC Bayern München, Max Eberl.
2: Also es fühlt sich an, als ob nur Geld verdient werden will, auf allen möglichen Kanälen. Und das ist ehrlicherweise für mich, ich fühle mich als Kind des Fußballs, ich darf das jetzt doch mehrere Jahrzehnte schon machen. Und selbst mich, der im Fußball wirklich da zu Hause ist, mich ekelt das.
0: Infantino will Vermarktungsanteile an der Fußball-WM an Investoren verkaufen. Das trendet gerade online. Ein gutes Beispiel dafür, wie man künstliche Intelligenz nicht nutzen sollte. Der kanadische Politiker Bill Oliver hat vor kurzem eine Rede in New Brunswick gehalten. Und dabei hat er offenbar wortwörtlich eine Rede vorgelesen, die von KI erstellt wurde, wie ein Video auf TikTok zeigt. Denn blöderweise hat Oliver auch KI-Anweisungen von ChatGPT vorgelesen. Mitten in der Rede liest der Politiker vor, hier ist eine natürlichere, flüssigere Version der Rede. Und dann startet er mit der Rede von vorne, ohne es selbst zu merken. Das Antenne Bayern Verkehrszentrum. Wir wollen, dass ihr gut ankommt. Eine Meldung von der A9 Nürnberg Richtung Berlin zwischen Pegnitz und Trockau. Ein defekter Bus auf der Standspur. Die neuesten Blitzer, bayernweit nur bei uns. Auf der A3 bei Deggendorf wird geblitzt, außerdem auf der B8 bei Langenzenn und auf der B19 bei Fischen im Allgäu. Wenn ihr noch was habt, Staus oder Blitzer, meldet uns immer gerne kostenlos unter der 0800 994 9000.
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Das Antenne Bayern Verkehrszentrum. Wir wollen, dass ihr gut ankommt. Eine Meldung von der A7 Ulm Richtung Würzburg. Die ist gesperrt zwischen Wörnitz und Rothenburg ob der Tauber wegen Bauarbeiten bis 6 Uhr früh. Es wird empfohlen, über die Umleitung U37 auszuweichen. Und A9 Nürnberg Richtung Berlin zwischen Pegnitz und Trockau. Ein defekter Bus auf der Standspur. Die neuesten Blitzer bayernweit nur bei uns. Auf der B12 bei Kraftisried wird geblitzt. Außerdem auf der B16 bei Rieden am Forgensee und auf der B20 bei Cham. Wenn ihr noch was habt, Staus oder Blitzer, meldet uns immer gerne kostenlos unter der 0800 994 9000.

0: das Antenne Bayern Wetter. Es ist klar oder nur leicht bewölkt bei uns in Bayern. Die Temperaturen sinken auf 20 bis 14 Grad. Tagsüber scheint erstmal wieder die Sonne. Im Laufe des Nachmittags ziehen besonders in Franken örtlich kräftige Schauer und Gewitter heran. Die Höchstwerte erreichen 34 bis 40 Grad. Am Freitag bekommen wir Sonne, Wolken und vor allem zum Abend hin Gewitter mit Unwettergefahr. Am Wochenende bleibt es phasenweise gewittrig.
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0: Mit Moritz Einzel, grüß Gott. Weil es auch im Forchheimer Kellerwald so trocken ist, gilt auf dem Annafest jetzt Rauch- und Dampfverbot. Bayern-Reporterin Birgit Behringer in Oberfranken.
2: Verboten sind Zigaretten, E-Zigaretten, E-Shishas und andere Verdampfer. Es gibt Ausnahmen für Raucher, zum Beispiel auf Schankflächen, aber auch da wirklich vorsichtig sein. Gerade erst hat es in einem Dixi-Klo am Rand des Festgeländes gebrannt, wahrscheinlich weil da drinnen jemand geraucht hat. Das ist zum Glück glimpflich ausgegangen. Heute, der Annafest-Mittwoch, gehört traditionell den Forchheimer Betrieben und ihren Mitarbeitern.
0: Der neue Bundesverkehrsminister Steffen Bilger ist zuversichtlich, den Zustand von Straßen, Brücken und Schienen mit den neuen Infrastrukturmilliarden verbessern zu können. Im ZDF hat der CDU-Politiker aber davor gewarnt, zu glauben, dass das jetzt sehr schnell und ohne Unannehmlichkeiten geht.
3: Ich kann keine Wunder versprechen, weil Infrastruktur schon auch Zeit braucht. Aber natürlich muss es jetzt auch mit den Möglichkeiten haben, die wir durch die Infrastrukturmilliarden haben, schnell und spürbar besser werden. Aber es wird seine Zeit brauchen. Gerade wenn wir jetzt viel in die Infrastruktur investieren, dann bedeutet das auch Baustellen. Das bedeutet Behinderung, das bedeutet im Bahnbereich dann auch leicht Verspätungen.
0: Bilger hatte gestern Patrick Schnieder als Verkehrsminister abgelöst. Schwere Waldbrände halten Südeuropa weiterhin in Atem. Jetzt brennt es auch noch in Griechenland. Auf der Urlaubsinsel Kreta sind Flammen außer Kontrolle geraten. Deswegen ist ein Ferienort evakuiert worden. Medienberichten zufolge sind rund 6000 Menschen betroffen. Stürmischer Wind treibt die Feuerfront voran. Der Deutsche Städtetag hat Bund und Länder aufgefordert, Klimaanpassungsmaßnahmen der Kommunen deutlich stärker finanziell zu fördern als bislang. Dem Redaktionsnetzwerk Deutschland sagt der Hauptgeschäftsführer Schuchardt, Klimaanpassung sei kein nice to have, sondern existenziell für unsere Zukunft. Unterm Strich rede man da über Milliardensummen, das könnten die Städte nicht alleine stemmen. Die Investorenpläne von FIFA-Präsident Infantino sind auf scharfen Gegenwind gestoßen. Die UEFA läuft Sturm dagegen, was Unterstützung findet beim Sportvorstand des FC Bayern München, Max Eberl.
4: Ich bin kein Freund von Boykott, ich bin immer eigentlich ein Freund von Dialog. Aber wenn es so weit kommt, dann wäre ich tatsächlich auch dafür, dass wir als Europa dann auch eine starke Stirn bieten und sagen, nee, da machen wir nicht mit, das ist nicht unser Sport, das ist nicht das, was wir wollen und dann eben auch dagegen vorgehen würden.
0: Infantino will Vermarktungsanteile an der Fußball-WM an Investoren verkaufen. Das trendet gerade online. Auf Instagram macht derzeit ein bewegendes Video aus Spanien die Runde. Zu sehen ist, wie Feuerwehrkräfte nachts während der Waldbrände in Robledo de Chavela nahe Madrid Kühe aus dem Gefahrenbereich retten. Die Tiere werden mit Wasser abgekühlt und von Feuerwehrleuten beruhigend gestreichelt. In den Kommentaren feiern viele Nutzer die Helden in Rot für ihren Einsatz und ihre Anteilnahme gegenüber den Tieren. Das Antenne Bayern Verkehrszentrum. Wir wollen, dass ihr gut ankommt. Eine Meldung von der A3 Nürnberg Richtung Würzburg. Zwischen Schlüsselfeld und Geiselwind Reifenteile auf der Fahrbahn. Die A7 ist gesperrt. Ulm Richtung Würzburg zwischen Wörnitz und Rothenburg ob der Tauber wegen Bauarbeiten. Bis 6 Uhr früh noch. Es wird empfohlen, über die Umleitung U37 auszuweichen. Und B12 Kempten Richtung Buchlohe zwischen Kempten und Wildpolsried ein totes Tier auf der Fahrbahn. Die neuesten Blitzer bayernweit nur bei uns. Auf der A3 bei Deggendorf wird geblitzt, außerdem auf der B12 bei Pocking und auf der B303 bei Bischofsgrün. Wenn ihr noch was habt, Staus oder Blitzer, meldet uns immer gerne kostenlos unter der 0800 994 9000.
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0: Antenne Bayern, Likey hier.
1: Servus.
0: Und Azubi Basti. Ganz viele von euch wundern sich, dass Indra so lange weg ist. Sie wäre auch schon längst wieder da, wenn nicht so viel zusammengekommen wäre. Ihre ganze Urlaubsplanung wurde durchkreuzt. Zuerst musste ihre Mama an der Schulter operiert werden. Dann hat sich ihr Papa eine Lungenentzündung eingefangen. Dem geht's Gott sei Dank schon wieder besser. Aber die Mama, die konnte sich mit Handschlaufe nicht kümmern und auch nicht um den 15 Jahre alten Hund, der nichts mehr fressen mag. So, jetzt geht's aber bergauf und Mitte August ist Indra endlich wieder da. Wurden eure Urlaubspläne auch schon mal komplett auf den Kopf gestellt, von jetzt auf gleich? Meldet euch gerne oder schickt eine Sprachnachricht an die 0800 994 1000.
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4: Das Antenne Bayern Verkehrszentrum. Wir wollen, dass ihr gut ankommt. Eine Meldung von der A3 Nürnberg Richtung Würzburg zwischen Schlüsselfeld und Geiselwind. Reifenteile auf der Fahrbahn. Und A3 Nürnberg Richtung Passau zwischen dem Rastplatz Gronawitt und Metten. Ein unbeleuchtetes Fahrzeug auf der Fahrbahn. Die neuesten Blitzer bayernweit nur bei uns. Auf der A3 bei Deggendorf wird geblitzt. Außerdem am Tower in Feucht und auf der B12 bei Pocking. Wenn ihr noch was habt, Staus oder Blitzer, meldet uns immer gerne kostenlos unter der 0800 994 9000.
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1: Das Antenne Bayern Wetter. Tagsüber scheint erstmal wieder die Sonne. Im Laufe des Nachmittags ziehen besonders in Franken örtlich kräftige Schauer und Gewitter heran. Die Höchstwerte erreichen 34 bis 40 Grad. Am Freitag bekommen wir Sonne, Wolken und vor allem zum Abend hin Gewitter mit Unwettergefahr. Am Wochenende bleibt es phasenweise gewittrig.
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1: Mit Moritz Einzel, grüß Gott. Einige Kommunen in Bayern haben ihre Bürger zum Wassersparen aufgerufen. In Landau an der Isar zeigt das bereits Wirkung. Bayern-Reporterin Tanja Hugger in Niederbayern.
2: Der Wasserverbrauch sei spürbar zurückgegangen, um rund 20%, heißt es von den Stadtwerken. Und das, obwohl hier keine Bußgelder angedroht sind, wie zum Beispiel in München. Die Landauer sollen Rasen- und Grünflächen nicht bewässern. Auch privates Autowaschen mit Trinkwasser ist verboten. Und daran halten sich offenbar viele.
1: Die krisengebeutelte Deutsche Bahn hat offenbar im ersten Halbjahr Gewinn gemacht. Zum ersten Mal seit 7 Jahren. Der bundeseigene Konzern hat laut Medienberichten für das Kerngeschäft im Zeitraum von Januar bis Juni ein Plus im dreistelligen Millionenbereich verbucht. 960 Millionen Fahrgäste bedeuteten demnach 17 Millionen mehr als im Vorjahr. Der neue Bundesverkehrsminister Steffen Bilger ist derweil optimistisch, dass er den Zustand von Straßen, Brücken und Schienen mit den neuen Infrastrukturmilliarden verbessern kann. Im ZDF sagte der CDU-Politiker:
3: Wir brauchen pragmatischen, realistischen Blick auf die Verkehrspolitik. Und jetzt gibt es eben einen großen Unterschied, nämlich dass wir so viel Infrastrukturmittel zur Verfügung haben, 170 Milliarden Euro für diese 4 Jahre Legislaturperiode. Die gilt es umzusetzen und das ist schon eine große Veränderung, weil jetzt wirklich auch das Geld zur Verfügung steht für den Ausbau unserer Infrastruktur.
1: Er könne aber keine Wunder vollbringen, sagte Bilger. Er hatte gestern das Verkehrsministeramt von Patrick Schnieder übernommen. Weiterhin halten die schweren Waldbrände im Süden und Westen Europas die Einsatzkräfte in Atem. In Frankreich brachen neue Brände aus, teilweise an Stellen, wo es schon mal gebrannt hat. An der Grenze zwischen Spanien und Portugal wütet ein neues schweres Feuer. Und auch in Griechenland brennt es. Auf der Urlaubsinsel Kreta mussten rund 6.000 Urlauber evakuiert werden. Tagelang fuhren Ende Juni in Nürnberg keine Straßenbahnen. Die Hitze hatte die Fugenmasse zwischen Schienen und Asphalt aufgeweicht. Jetzt, wo es wieder so heiß wird, sind die Verkehrsbetriebe besser vorbereitet. Das Straßenbahnnetz soll verschärft kontrolliert werden. Gleise sollen mit Wasser besprüht werden. Das trendet gerade online. Ein gerade mal 16-jähriger Rettungsschwimmer in Kalifornien, der einen 10-Jährigen aus den Fluten gezogen und ihm damit das Leben gerettet hat. Das Video davon wird auf Instagram geteilt und die User sind begeistert vom Einsatz des Jugendlichen. Er kämpft selbst gegen die meterhohen Wellen, schafft es am Ende aber dann, den Jungen aus dem Wasser an den Strand von Santa Cruz zu ziehen. Jetzt will auch US-Präsident Trump den Jungen für seinen außergewöhnlichen Mut ehren. Das Antenne Bayern Verkehrszentrum. Wir wollen, dass ihr gut ankommt. Eine Meldung von der A3 Nürnberg Richtung Passau zwischen dem Rastplatz Gronawitt und Metten. Ein unbeleuchtetes Fahrzeug auf der Fahrbahn. A9 Nürnberg Richtung Berlin zwischen Pegnitz und Trockau wird ein defekter Bus geborgen. Und B303 Kronach Bad Berneck. Zwischen der Ausfahrt A9 Bad Berneck Himmelkron und Bad Berneck im Fichtelgebirge ein toter Fuchs auf der Fahrbahn. Die neuesten Blitzer bayernweit nur bei uns. Auf der A3 bei Deggendorf wird geblitzt, außerdem auf der B470 bei Gremsdorf und auf der B471 bei Olching. Wenn ihr noch was habt, Staus oder Blitzer, meldet uns immer gerne kostenlos unter der 0800 994 9000.
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Das Antenne Bayern Verkehrszentrum. Wir wollen, dass ihr gut ankommt. Eine Meldung von der A3 Passau Richtung Nürnberg zwischen Regensburg-Universität und dem Kreuz Regensburg-Reifenteile auf der Fahrbahn. A9 Nürnberg Richtung Berlin zwischen Pegnitz und Trockau ein defekter Bus, da laufen Bergungsarbeiten. Und B303 Kronach-Bad Berneck zwischen der Ausfahrt Bad Berneck-Himmelkron und Bad Berneck im Fichtelgebirge ein toter Fuchs auf der Fahrbahn. Die neuesten Blitzer, bayernweit nur bei uns, auf der A3 bei Deggendorf wird geblitzt, außerdem auf der B12 bei Pocking und auf der B470 bei Gremsdorf. Wenn ihr noch was habt, Staus oder Blitzer, meldet uns immer gerne kostenlos unter der 0800 994 9000.

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0: 12 Uhr, Antenne Bayern am Schwitze-Donnerstag. Ja, ohne gutes Deo geht heute gar nichts. Selvi, das Wetter.
1: Guten Morgen. Ja, heute Höhepunkt der Hitzewelle. Die Höchstwerte liegen im Schnitt bei 33 Grad bis zu 40 Grad am Untermain. Südlich der Donau ist es zunächst heute noch sonnig, nachmittags ein bisschen bewölkt, in Franken ganz viel Sonne. Aber auch da von Westen her später parteils kräftige Gewitter mit dabei. 19 Grad haben wir gerade in Luhe-Wildenau in der Oberpfalz, 18 Himmelkron Oberfranken und 22 schon in Ottobrunn, Oberbayern. Morgen und am Wochenende wieder schön sonnig, teils aber auch wolkig und da kommen auch mal Schauer und Gewitter dazu. Es bleibt aber sehr, sehr heiß und sommerlich trotzdem.
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3: Mit Katrin Steinberger, guten Morgen. Seit Stunden ist die Feuerwehr am Lackenberg im Chiemgau im Einsatz. Dort brennt seit dem Abend ein Waldgebiet im steilen Gelände auf rund 1000 Metern Höhe. Rund 200 Einsatzkräfte von Feuerwehr, Bergwacht, Rettungsdienst und Polizei sind im Einsatz. Auch 3 Polizeihubschrauber unterstützen. Die Brandursache ist noch unklar. Verletzt wurde zum Stand jetzt noch niemand. Wieder große Hitze bei uns im Freistaat und in Nürnberg sollen dieses Mal Probleme mit der Straßenbahn verhindert werden. Die Verkehrsbetriebe lassen Schienen- und Gleisbereiche engmaschig überprüfen und wenn es notwendig wird, werden sie mit Wasser gekühlt. Ende Juni hatte aufgeweichte Fugenmasse zwischen Schienen und Asphalt dazu geführt, dass tagelang keine Straßenbahnen fahren konnten. Die Deutsche Bahn macht offenbar wieder Gewinn mit ihrem Kerngeschäft. Zum ersten Mal seit 7 Jahren. Laut Medien liegt der Gewinn im ersten Halbjahr im dreistelligen Millionenbereich. Rund 960 Millionen Fahrgäste nutzten die Züge. Ein neuer Rekord. Gründe seien gestiegene Spritpreise, stabile Ticketpreise und neue Rabattangebote. Bahnchefin Palla will die Zahlen am Vormittag offiziell vorstellen. Morgen ist bei uns in Bayern der letzte Schultag vor den Sommerferien. Und damit in den nächsten 6 Wochen nicht gleich der Satz fällt, mir ist langweilig, gibt es viele Ferienprogramme. Bayern-Reporter Markus Pöpperl in Schwaben.
4: Ja, hier in Augsburg zum Beispiel ist beim Jump-Ferienprogramm für die Kids einiges geboten. Da geht es zum Beispiel zum Stand-Up-Paddling auf den Kuhsee. Es gibt einen Schnupper-Reitkurs oder einen Kletterausflug ins Altmühltal. Für viele Aktionen sind noch Plätze frei. Eltern sollten mit der Anmeldung aber nicht mehr allzu lange warten. Ähnlich sieht es in Kaufbeuren und Memmingen aus. Auch dort haben die Stadtjugendringe coole Sommerprogramme zusammengestellt.
3: Das trendet gerade online. Ein Interview von FC Bayern Vorstand Max Eberl. Der findet klare Worte zu den Plänen von FIFA-Chef Infantino. Der will ja Teile der FIFA-Rechte an Turnieren verkaufen und damit richtig Geld machen. Eberl findet das, ich sag's mal gelinde gesagt, totalen Mist.
5: Es fühlt sich echt beschissen an.
3: Ja. In den Kommentaren auf Instagram kriegt er dafür viel Zustimmung.
0: Ja, zu Recht. Also nennt mich Träumer, aber Fußball sollte eigentlich mehr sein als Dollar und Milliarden. Gell? Ja. Das Antenne Bayern Verkehrszentrum. Wir wollen, dass ihr immer gut ankommt. Basti ist heute schon beim nächsten Antenne Bayern Schulhof-Gig in Pfaffenhofen, aber keiner muss auf ihn verzichten. Basti?
6: Ja, so schaut's aus. Servus, Leiki. Servus, Selvi.
3: Hallo.
6: Nichts ist los auf die Straßen, auf die Schulgänge. Ich bin gerade einen Langgang entlang gegangen und sitze jetzt vor der Tafel. Sehr crazy. Oh. Ich habe voll die Flashbacks. Leiki, uns glaube ich, da sind's auseinanderhucken.
0: Ja, mit Sicherheit.
6: Geblitzt aber trotzdem. In Feucht am Tower auf der A3 Höhe Deggendorf und in Olching auf der B471. Ja. Und schön, gute Fahrt.
0: Ja, kitzel was Schönes auf die Tafel für mich, ja?
6: Mach es gleich wieder.
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1: Schönen guten Morgen.
0: Und der nächste Antenne-Man, Millennium-Hit zum Aufstehen. Ah, tiefgefroren zurück in die 90er. Ein Flashback. Frozen. Und wir starten, wie sich's gehört, aktuell.

0: dieses kleine Aircondition von Madonna. Zumindest die Ohren können wir schon mal ein bisschen runterkühlen. Ha? Frozen. Selby, das Wetter, heiß wird's heute. Ha?
1: Ja, die Hitzewelle gibt heute nochmal richtig Gas. Bis zu 40 Grad haben wir heute. Morgen dann bis zu 38. Am Wochenende bleibt es auch sehr, sehr warm. Zwischendurch Gewitter und Regen möglich. Und so starten wir auch in die Sommerferien. Vor allem im Süden, in den Alpen, da kann es mal ordentlich runterregnen. Es bleibt aber trotzdem sommerlich heiß bei über 30 Grad.
0: Ideal für alles, was wir mit euch vorhaben.
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0: 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Aber jetzt erstmal kleiner Vorgeschmack. Party-Sommer-Vibes von Vanessa Amorosi und ihrem knaller 90er-Flashback Absolutely Everybody. Davor die aktuelle von Luis Capaldi auf Antenne Bayern. Genau der richtig relaxte Sound für den ersten Kaffee.

0: Der Olympia-Knaller von Vanessa Amorosi zum Aufstehen auf Antenne Bayern, 5.21 Uhr. Gleich die aktuelle von Joe. So viele von euch wundern sich, dass Indra so lange weg ist. Die wäre auch schon längst wieder da, wenn nicht so wahnsinnig viel zusammengekommen wäre. Erstmal, schönen guten Morgen.
1: Guten Morgen. Hallo, ihr Lieben.
2: Hallo.
0: Indra, wir vermissen dich.
2: Ja.
1: Ich vermisse euch auch so schrecklich und ich freue mich auch schon, wenn ich wieder da bin.
0: Du, jetzt bitte erzähl mal, die letzten Wochen sind ganz anders gelaufen als geplant bei dir. Deine ganze Urlaubsplanung musstest du über den Haufen schmeißen, gell?
1: Ja, also zuerst musste meine Mama an der Schulter operiert werden. Mhm. Und dann hat sich mein Vater parallel dazu eine Lungenentzündung eingefangen.
0: Okay.
1: Und dem geht es Gott sei Dank wieder ganz gut oder besser auf jeden Fall. Aber die Mama, die konnte sich müsst ihr euch vorstellen, die hat so einen Ballon unterm Arm nach dieser Schulter-OP und die kann sich halt kaum bewegen. Also konnte sie ihm eben nicht helfen. Und parallel dazu haben meine Eltern noch einen ziemlich alten Hund, der auch noch krank geworden ist.
0: Wahnsinn.
1: Und nicht mehr frisst und so. Also alles kam zusammen und das war einfach zu viel.
0: Ja, da brauchst nichts mehr. Aber jetzt geht's hoffentlich wieder bergauf und du bist bald wieder da.
1: Ab Mitte August bin ich wieder da und ich freue mich schon sehr, sehr, sehr, sehr, sehr.
0: Oh, wir auch. Jetzt kümmere dich bitte erstmal weiter um deine Eltern. Das ist jetzt eindeutig wichtiger. Wir und Hunderttausende hier in Bayern, wir können es kaum erwarten.
1: Oh, das ist so lieb. Also, liebe alle, die mir geschrieben haben, auch nochmal herzlichen Dank an euch. Und ich möchte auch nochmal was sagen, weil ich finde, das ist nicht selbstverständlich. Einen herzlichen Dank an meinen Arbeitgeber, Antenne Bayern. Ihr habt möglich gemacht, dass ich mich um meine Familie kümmern kann. Und wir haben ja momentan auch nicht einfache Zeiten in Deutschland. Das weiß jeder, das hat jeder mitbekommen. Das ist nicht selbstverständlich. Und das weiß ich sehr, sehr, sehr zu schätzen. Und da möchte ich auch nochmal herzliches Dankeschön sagen.
0: Wird alles gut.
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3: Gleich 5:30, Antenne Bayern, aktuelles Hochsommerwetter, Selvi.
4: Guten Morgen, ja, es wird heiß, richtig heiß, bis zu 40 Grad heute. Heftig wird es vor allem so im Raum Nürnberg-Rot in Mittelfranken, auch in der Oberpfalz und auch in Oberbayern. Morgen dann noch bis zu 38 Grad und am Wochenende bleiben wir zwar bei über 30 Grad, aber es wird ein bisschen angenehmer. Vor allem im Alpenbereich, da kann es dann auch mal nass werden. Zwischendurch kommen da auch ein paar Schauer und Gewitter im Süden runter. Am Sonntag dann insgesamt der trockenere Tag des ganzen Wochenendes.
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3: In Augsburg sollen Smart Glasses in Zukunft tabu sein. Das sind diese Brillen, mit denen man andere unbemerkt filmen kann. In Schwimmbädern, Sportanlagen und Schulen sind die künftig verboten. Juliet Marischka.
5: Der Sportausschuss hat dieses Verbot auf den Weg gebracht, damit niemand heimlich filmt oder fotografiert. Denn immer öfter landen tatsächlich Aufnahmen von solchen Brillen im Netz. Zum Beispiel von Badegästen. Die Brillen sind leider nur sehr schwer zu erkennen, schauen eigentlich ganz normal aus mit schwarzen Bügeln. Nur wenn man ganz genau hinschaut, dann kann man da, wo der Bügel festgemacht ist, eine kleine Kameralinse erkennen und ein Licht, wenn gerade aufgenommen wird. Aber das wird auch häufig abgeklebt, also darauf kann man sich auch nicht verlassen. Von dem Verbot ausgenommen sind nur Menschen mit Sehbehinderung. Die können diese Technik als Assistenz nutzen. Und ähnliche Regeln werden auch gerade in vielen anderen Städten diskutiert.
3: Ja, zu Recht.
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5: Heute soll es ja besonders heiß werden, Selvi hat es gesagt. Der Deutsche Städtetag fordert deutlich mehr Geld von Bund und Ländern für Klimaanpassung in den Kommunen. Hauptgeschäftsführer Schuchardt sagte dem Redaktionsnetzwerk Deutschland, Klimaanpassung sei existenziell für unsere Zukunft, kein nice to have. Insgesamt geht es um Milliardensummen, das könnten die Städte nicht alleine schultern. In Forbach in der Oberpfalz läuft ein Großeinsatz der Feuerwehr weiter, mindestens noch bis heute Mittag. Auf einem Bauernhof war am Nachmittag ein Feuer ausgebrochen. Der Brand hat sich von einer Lagerhalle auf mehrere Ställe ausgebreitet. Das Wohnhaus blieb dank der Feuerwehr unversehrt. Allerdings sind 15 Kühe gestorben. Die Ursache des Brandes ist noch unklar. Der Schaden geht in die Millionen. Der bayerische Ministerpräsident Söder geht heute auf Reisen. Bayern-Reporter Stefan Mack in Oberbayern. 3 Länder in 2 Tagen stehen an.
6: Die erste Station ist Ungarn. In Budapest ist es für Söder der Antrittsbesuch beim neuen Ministerpräsidenten Peter Modja. Da geht es darum, die Beziehungen wiederzubeleben. Danach geht es weiter nach Athen. Dort wartet Ministerpräsident Mitsotakis und in Moldau Präsidentin Maya Sandu. Söder spricht hier vor dem Abflug von Speed-Dating internationaler Politik.
5: Und das trendet gerade online. Ein gutes Beispiel dafür, wie man künstliche Intelligenz nicht nutzen sollte. Ein kanadischer Politiker hat kürzlich auf einem Kongress eine Rede gehalten, die er sich ganz offenbar von KI hat schreiben lassen. Blöd nur, dass er dabei auch all das mit vorgelesen hat, was die KI so als Anweisungen damit reingeschrieben hat. Also,
3: weiß nicht.
5: Hier ist noch eine Alternative, wie man das ein bisschen flotter formulieren könnte. Und dann fängt er die ganze Rede nochmal von vorne an, ohne es zu merken.
3: Ist nicht wahr.
5: Und nochmal. Also, die anderen haben es allerdings gemerkt und dieser Clip macht gerade weltweit die Runde.
3: Ja, also die Blöden hat die KI schon längst überholt. Ja. Da lacht einer. Ja, Basti ist heute nicht im Studio. Der ist heute beim nächsten Antenne Bayern Schulhof-Gig in Pfaffenhofen. Basti, aber keiner muss auf dich verzichten heute, gell?
7: Nein, ich habe jetzt mir extra vom Tafeldienstkurs freigenommen. Also ohne Schmarrn, ich sitze auf diesem typischen Schulstuhl. Ja. Gerade ist ein Lehrer vorbeigekommen und hat gesagt, ich soll aufhören zum Kippeln. Deswegen, pass mal auf der A8 München Richtung Salzburg in der Ausfahrt Bad Aibling steht ein kaputtes Auto auf dem Verzögerungsstreifen und auf der A9 Berlin Richtung Nürnberg zwischen Weidensees und Plech ist auch der Beschleunigungsstreifen blockiert, da steht aber ein kaputter Lastwagen. Und geblitzt wird auf der Staatsstraße zwischen Griesbach und Engelmannsberg in Niederbayern, in Kirchentumbach auf der B470 und in Heilsbronn Mittelfranken auf der B14. Gute Fahrt.
3: So, kannst du mir eins versprechen? Bitte keine Kaugummis unter die Schulbank kleben, gell?
7: Um Gottes Willen. Ja.
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0: Wir holen ab heute einen neuen Weltrekord zu uns nach Bayern. 2000 Bläser spielen ununterbrochen Posaune bis Sonntag bei einem Riesenkonzert in Nürnberg. Thomas, in knapp 3 Stunden geht's los.
1: Erste Töne, genau 9 Uhr, dann drücken wir aufs Knöpfchen auf den Buzzer und die 72 Stunden beginnen nach rückwärts zu laufen. Okay. Wir spielen in 90 Minuten Zeitslots immer 3 Posaunenchöre, zwischen 30 und 60 Bläserinnen sind dann immer da. Und die spielen der Reihe nach und nach 90 Minuten wechseln wir durch.
0: Ihr seid jetzt nur zu viert in der Show, mehr Platz haben wir leider nicht. Klingt trotzdem wahnsinnig beeindruckend, lasst mal hören.

0: schlecht.
1: 72 Stunden und wann schlaft ihr oder macht ihr durch?
2: Also es gibt tatsächlich ein paar, die haben sich ein Hotel gemietet und es gibt auch welche, die übernachten dann in der Kirche auf Kirchenbänken.
1: Wow. Wow,
0: ihr holt den Weltrekord, also mit Rückenschmerzen nach Bayern, aber ihr holt ihn, versprochen?
3: Versprochen.
0: Gleich Bayerns beste Musik mit einem richtigen 80er-Flashback von Survivor, Burning Heart. Und gerade noch auf unserer Schulhof-Konzertbühne, jetzt wieder im Radio für euch, Mark Forster mit seiner aktuellen Aufwand-Telefon.

0: Zeit der Dauerwellen und Schulterpolster. Großartiger Rock aus 80ern. Survivor auf Antenne Bayern, 5.50 Uhr. Schönen guten Morgen.
1: Morgen.
0: So, häufigste Frage gerade von euch. Was ist mit Indra und wann kommt sie wieder? Also, eigentlich hätte sie gerade Urlaub. Das ist aber alles durchkreuzt worden. Zuerst ist ihre Mama an der Schulter operiert worden. Dann hat ihr Papa sich auch noch eine Lungenentzündung eingefangen. Indras Mama konnte sich mit Handschlaufe nicht um ihn kümmern und auch nicht um den 15 Jahre alten Hund, der nichts mehr fressen will. Also es kam eins zum anderen, aber jetzt geht es zum Glück wieder bergauf. Mitte August ist Indra wieder da. Verena aus Wernberg-Köblitz in der Oberpfalz. Dein Urlaub auf der nordfriesischen Insel Föhr ist auch nicht so gelaufen wie geplant. Erzähl mal.
2: Ja, ich habe da jemanden kennengelernt. Wir haben uns gut verstanden. Und jetzt vor kurzem hat mich dann die Polizei angerufen, weil die meine Adresse bei ihm gefunden haben. Ich wusste ja, dass er in einem Wirtshaus arbeitet. Und der hat den kompletten Laden ausgeraubt.
0: Oh, oh, oh, oh. Was wollte die Polizei da von dir?
2: Die haben mich gefragt, was ich mit ihm zum Tun habe. Ich musste ihm halt alles erklären, woher ich den kannte. Also dann habe ich noch gedacht, ja, habe ich irgendwas angestellt? Sagte er bloß noch so, ja, ich hoffe nicht.
0: Also, Verena. Die nächste Bekanntschaft stellst du uns erst selber vor, gell? So, toi, toi, toi für deinen nächsten Urlaub da oben.
2: Ja, ich hoffe ja bloß, dass die Polizei nicht schon mit den Handschellen an den Fähranleger steht.
0: Ist euer Urlaub auch schon mal komplett auf den Kopf gestellt worden? Ruft's an oder schickt eine Sprachnachricht unter der 0800 994 1000 und gleich auf Antenne Bayern Offenbach. Jetzt erstmal aufstehen zu Nea und Some Say.

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1: Na klar, besonders bei dem Urlaubswetter. Es ist gleich 6 Uhr, Antenne Bayern, aktuelle Temperaturen und das, was uns heute blüht, von und mit Selvi.
2: Guten Morgen, ja, heute Höhepunkt der Hitzewelle. Die Höchstwerte liegen im Schnitt so bei 33 bis zu 40 Grad am Untermain. In Franken heute auch ganz, ganz viel Sonne von Westen her, kommen dann aber später auch mal ein paar kräftige Gewitter zu uns. Trotzdem haben wir jetzt so gut wie in ganz Bayern Waldbrandgefahr. In Teilen Unterfrankens sowie bei Nürnberg, Ingolstadt und auch Augsburg erreichen wir sogar die höchste Waldbrandgefahrenstufe. Und es bleibt ja auch die nächsten Tage heiß. Im Alpenbereich, auch in Teilen Frankens, sind zwischendurch ein paar Hitzegewitter zwar möglich, aber die Temperaturen immer über 30 Grad.
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1: Juliette, morgen geht's endlich in die großen Sommerferien bei uns, aber kurz vorher protestieren nochmal viele Schüler in Bayern. Ab 10 Uhr versammeln die sich vor dem Kultusministerium.
3: Ja, sie kritisieren, dass unser Schulsystem veraltet sei und von Druck und Angst geprägt. Gerade bei uns in Bayern würden deshalb besonders viele Schüler und Schülerinnen durchfallen, sagen sie, und fordern stattdessen zukunftsorientiertes Lernen und faire und transparente Prüfungen. 24 Stunden wollen sie das durchziehen, haben deshalb vor dem Ministerium Tische und Stühle aufgestellt und da malen und basteln die Schülerinnen und Schüler dann Plakate und tauschen ihre Erfahrungen aus der Schule aus.
1: Vielleicht bringt's ja was.
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3: Der Bundesgerichtshof in Karlsruhe entscheidet heute darüber, ob die Vergabe von Siegeln an Ärztinnen und Ärzte erlaubt oder unzulässig ist. Es geht um das Magazin Focus Gesundheit, das zeichnet seit Jahren Mediziner aus. Gegen eine Gebühr dürfen sie das Siegel dann als Werbung nutzen. Die Wettbewerbszentrale findet das irreführend. Sie sagt, es entstehe der Eindruck, dass es ein Prüfstempel sei. Dabei könne jeder das Siegel quasi kaufen. Die Deutsche Bahn hat zum ersten Mal seit 7 Jahren wieder Gewinn eingefahren, und zwar im dreistelligen Millionenbereich. Das melden die Bild-Zeitung und der Spiegel. Die Zahlen beziehen sich auf die Zeit von Januar bis Juni. Vor einem Jahr war in dieser Zeit noch Verlust aufgelaufen in Höhe von rund 760 Millionen Euro. Dass sich das umgedreht hat, liegt laut Bild angeblich an den hohen Spritpreisen. Heute wird Bahnchefin Palla die Halbjahresbilanz vorstellen. In Nürnberg beginnt das Bardentreffen und diesmal ist es ein ganz besonderes Jubiläum. Das Umsonst- und Draußen-Festival wird 50 Jahre alt. Bayern-Reporterin Birgit Behringer, was erwartet die Besucher denn zum Auftakt?
4: Das Bardentreffen startet zum Jubiläum einen Tag früher mit einem Sonderprogramm des Sand-Sachs-Chors und danach noch ein großes Alle-dürfen-witzigen-Konzert auf dem Hauptmarkt. Pop-Songs aus den letzten 50 Jahren. Wegen der Hitze sollten Besucher aber genug trinken. Es gibt auch Auffüllstationen in der Innenstadt und an Sonnenschutz denken. Bis Sonntag werden in Nürnberg tausende Musikfans erwartet.
3: Und das trendet gerade online. Ganz viele Fotos auf Social Media vom Mond. Wir hatten ja gerade Vollmond, den Heumond, den man früher so genannt hat, weil die Heuernte losging. Und diesmal war der Mond besonders nah am Horizont, was ihn auch besonders groß hat aussehen lassen. Davon gibt es gerade ganz, ganz viele Bilder auf Social Media. Also, wer es verpasst hat, da sind tolle Fotos dabei.
1: Ja, also der Mann im Mond, der geht mir sonst wo vorbei. Der mich interessiert, das ist Basti. Und der ist gerade beim nächsten Antenne Bayern Schulhof-Gig in Pfaffenhofen. Also keiner muss auf ihn verzichten. Basti, leg los.
5: Ja, ich habe gerade schon die erste Strafarbeit schreiben müssen, weil ich dazwischen geredet habe, aber ich bin jetzt fertig geworden. Ganz pünktlich zum Verkehr. Guten Morgen. Auf der A7 Ulm Richtung Würzburg zwischen Marktbreit und Kitzingen ist ein Unfall passiert. Gerade eben, der ist nur ungesichert, linke Spur ist blockiert. Und dann haben wir noch Zachenverkehr auf der A95 Garmisch-Partenkirchen Richtung München zwischen Kochel am See und Penzberg-Iffeldorf auf 7 Kilometer. Da braucht es aktuell eine Viertelstunde länger. Und geblitzt wird in Bodenkirchen Niederbayern, in der Erdmannsdorfer Straße, in Rott, in der Weilheimer Straße und in Petersaurach Mittelfranken in der Ansbacher Straße. Gute Fahrt.
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2: Guten Morgen.
1: So, und die nächste Backhymne, ein Millennium ist California. Phantom Planet. Und für die Abwechslung. Auch ganz ruhig mal 90er Flashback. Und dazu viele aktuelle Songs zum Wachwerden.

0: Alle wach.
1: Antenne Bayern am Donnerstag, 6.08 Uhr. Schönen guten Morgen.
2: Morgen.
1: Eine mega Idee. Lehrerin Anna aus Burglengenfeld in der Oberpfalz hat uns vor ein paar Tagen angerufen. Die macht mit ihrer Klasse so kurz vor den Sommerferien ein ganz ausgefallenes Projekt in Deutsch, einen Radio-Werbespot. Und hat sie gefragt, ob wir den senden würden. Das würde die Kids so freuen. Ja, logisch machen wir das. Anna, Werbespot ist fertig.
3: Ja, genau.
1: Wir hören jetzt mal gemeinsam rein. Erstausstrahlung im Bayerischen Radio auf Antenne Bayern. Bereit?
3: Ja.
1: Gut.
4: Kennst du das? Du fährst am Abend mit deinem Fahrrad auf der Straße. Alles ist dunkel und plötzlich sagt dein Navi, du sollst links abbiegen?
5: Ja, und du fängst dann an, wie ein Pinguin mit der Hand zu wedeln, der gerade das Gleichgewicht verliert?
4: Ja, genau das meine ich.
5: Das passiert dir nicht mehr mit dem Safe Ride Helmet mit eingebauten Blinkern und Bremslicht. Mit einem Klick links, rechts, ziemlich geschickt.
4: Na dann los!
5: Safe Ride Helmet.
4: Right
5: safe?
4: Right good.
2: Oh, süß.
1: Und? Was sagt die Lehrerin?
3: Also ich bin total zufrieden. Ich finde es super kreativ. Also mir hat super gefallen, was die Mädels da gemacht haben. Ganz toll.
1: Und welche Note gab es für den Werbespot?
3: Natürlich eine 1.
1: Schon, gell, ja.
3: Ja, natürlich.
1: Von uns bekommt er eine 1 mit Stern, oder?
2: Ja.
3: Sehr gut. Sehr
2: gut.
3: Das freut mich.
2: Wirklich stark.
1: Und vielleicht erfindet diesen Helm ja wirklich irgendwann mal jemand. Den Spot dazu hätten wir schon. Vorletzter Schultag. Wir liefern, wie sich's gehört, Bayerns beste Musik mit Sommerferien-Sound gleich von Lost Frequencies. Davor ein 90er-Flashback. Bruce Springsteen hört er schon im Hintergrund auf Antenne Bayern. Streets of Philadelphia, das ist kein Hit,

0: kühlkrank auf. Ist noch genug fürs Frühstück da?
1: Ja.
0: Nein. Okay, aber der Bäcker hat schon auf. 6.15 Uhr, Antenne Bayern am Donnerstag. Guten Morgen.
2: Guten Morgen.
0: Viele von euch wundern sich, dass Indra so lange weg ist. Die wäre auch schon längst wieder da, wenn ihre Urlaubspläne nicht mit einem Rums über den Haufen geworfen worden wären.
3: Ja, also zuerst musste meine Mama an der Schulter operiert werden. Und dann hat sich mein Vater parallel dazu eine Lungenentzündung eingefangen. Und dem geht es Gott sei Dank wieder ganz gut oder besser auf jeden Fall. Aber die Mama, die konnte sich mit, die hat so eine, müsst ihr euch vorstellen, die hat so einen Ballon unterm Arm nach dieser Schulter-OP und die kann sich halt kaum bewegen. Also konnte sie ihm eben nicht helfen. Und parallel dazu haben meine Eltern noch einen ziemlich alten Hund, der auch noch krank geworden ist. Und nicht mehr frisst und so. Also das ist alles kam zusammen und das war einfach zu viel.
0: Na, ein Unglück kommt selten allein. Jetzt geht's aber zum Glück wieder aufwärts, Gott sei Dank. Mitte August ist Indra dann endlich wieder da. Carolina aus Neuses, Schwaben, habe ich gerade an der kostenlosen Antenne Bayern Studio Hotline.
4: Ich fühle voll mit Indra mit. Ich habe eigentlich seit 2 Wochen Urlaub, bin jeden Tag in der Arbeit, nächste Woche genauso, weil der Chef, der mein Bruder ist, mit seiner Frau kurzfristig nach Griechenland geflogen ist, weil denen ihre Ausweise ablaufen. Die müssen neue erstellen.
0: Okay.
4: Meine Eltern sind zwischen 80 und 90. Die brauchen ständig Hilfe. Da bin ich hin und her am Fahren.
0: Okay.
4: Ich habe den Hund gerade hinter mir im Auto drin und ich versuche jetzt mit einem Lächeln durch den Tag zu gehen, da ich eine Patellasehnenentzündung habe und durch den Tag hinke.
0: Gute Besserung. Aber so geht es wirklich immer am besten in Ausnahmesituationen. Einfach alles mit Humor nehmen. Ist euer Urlaub auch schon mal durchkreuzt worden? Verratet es uns oder schickt eine Sprachnachricht unter der 0800 994 1000. Und während ihr noch überlegt, an welchem See ihr euch heute Abend abkühlt, gibt's hier gleich einen Millennium-Hit. Coldplay. Aber jetzt erstmal Loy auf Antenne Bayern. Die hat irgendwas im Auge. Ihr aktueller Hit Red Eyes.

Ein Riesenhype gerade um Smart Glasses, Brillen mit eingebauter Kamera, faszinierende Technik. Aber was ist mit der Privatsphäre, wenn Menschen ohne ihr Wissen gefilmt werden? Die erste Stadt bei uns zieht jetzt Konsequenzen, gleich in den News um 13:30.

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12: Wir waren um 6:30. Selvi, das Wetter, was ist heute?
13: Heute ist der Ü40 Donnerstag. Nee, es wird nämlich sehr, sehr heiß. Wir kriegen bis zu 40 Grad. Bei uns in Bayernbad, Wörishofen im Allgäu, da sind es jetzt schon 22 Grad. Goldbach unter Franken 20 und Buchhofen Niederbayern 18. Zum Abend hin, da sind dann aber vor allem in Franken auch mal ein paar Schauer und kräftige Gewitter möglich. Und morgen, da starten die Kids dann mit einem Sonne-Wolken-Mix in die Sommerferien bei bis zu 38 Grad. Am Wochenende bleiben wir zwar auch bei über 30 Grad, aber es wird spürbar angenehmer. Vor allem im Alpenbereich zwischendurch, da kommen dann auch mal ein paar Schauer und Gewitter auf uns zu und der Sonntag dann insgesamt der schönere Tag des Wochenendes.
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12: Ah, nur noch 48 Stunden. Der Countdown für die Sommerferien läuft. Aber nicht jeder fährt weg. Und damit es hier nicht langweilig wird, in Bayern gibt es für die Kids ein Megaprogramm. Juliette Marischka.
15: Ja, der Bayerische Jugendring hat viele Angebote organisiert und die Nachfrage ist auch riesig. Deshalb sucht der Jugendring immer wieder Helfer, die Kinder zum Beispiel in den Ferienlagern betreuen. Auch Städte und Landkreise bieten einiges an. Champ heißt zum Beispiel das Ferienprogramm in Augsburg mit Geocaching und Sub-Safaris. In Passau ist das Spielmobil unterwegs und mit Ferienpässen kommen Kinder auch oft günstiger ins Freibad. Das ist ja gerade ganz wichtig.
12: Ja.
15: Also man kann auch zu Hause eine tolle Ferienzeit haben.
12: Ich hätte gerne Prozent auf die Pommes, aber okay.
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15: Ein großer Waldbrand am Berg beschäftigt jetzt gerade hunderte Einsatzkräfte im Chiemgau. Am Lackenberg im Kreis Traunstein brennt es. Ausgebrochen ist das Feuer am Abend in einem Wald im steilen Gelände auf rund 1000 Metern Höhe. Gerade besprechen die Kräfte vor Ort das weitere Vorgehen, so ein Feuerwehrsprecher gegenüber Antenne Bayern. Anwohner in der Region Oberwössen sollen wegen des Rauchs bitte Fenster und Türen geschlossen halten und Lüftungen und Klimaanlagen abschalten. Mit einem ganz normalen Kinderplanschbecken rüstet sich das Klinikum in Straubing für die kommenden Hitzetage. Bayern-Reporterin Tanja Hugger in Niederbayern.
16: Dieses Planschbecken ist nicht für die Mitarbeiter gedacht. Es ist für Menschen, die mit einem Hitzschlag eingeliefert werden. Deshalb steht es auch direkt vor der Notaufnahme. Wichtig bei diesen Patienten ist es, dass sie abkühlen. Ihre Körpertemperatur hat über 40 Grad und der Körper schafft das alleine nicht. Also hilft hier erstmal das blaue Planschbecken.
15: In Augsburg sollen Smart Glasses verboten werden. Das sind die Brillen, mit denen man sein Gegenüber filmen kann. Das Verbot gilt in Schwimmbädern, Sportanlagen und Schulen. Der Sportausschuss hat das beschlossen, damit niemand heimlich filmt oder fotografiert. Denn immer öfter landen Aufnahmen, zum Beispiel von Badegästen, ohne deren Wissen im Netz. Und das trendet gerade online. tatsächlich Bilder von Waldbränden. Und zwar nicht nur die schrecklichen, die wir gerade in den Nachrichten sehen. Vor allem ein Foto von einem französischen Fotografen geht gerade viral. Es zeigt ein Pärchen an einem Strand. Beide sitzen ganz gemütlich unter einem Sonnenschirm in ihren Liegestühlen und schauen in die Ferne. Und da sieht man auf der anderen Seite der Bucht eine riesige Rauchsäule am Himmel von einem Waldbrand. Überhaupt ist das ganze Bild in so eine merkwürdige orange Stimmung getaucht. Ihn hat der Kontrast fasziniert, sagt der Fotograf. Während irgendwo die Welt untergeht, geht das Leben für andere einfach weiter.
12: Naja, also Kunst ist es für mich keine, ist schon eher spooky.
15: Schon spooky, ehrlich sagen, ja.
12: Wir wollen, dass ihr immer gut ankommt, das Antenne Bayern Verkehrszentrum. Basti, ja, wo ist er? Nicht im Studio heute, der ist schon beim nächsten Schulhof-Gig von uns. Er sitzt in der Klasse, da wo er hingehört, nämlich in Pfaffenhofen. Und seit 5 in der Früh zerlegt er da, glaube ich, die halbe Schule. Oder, Basti?
2: Ja, du hörst es gerade, ich stehe gerade an der Tafel. Ich habe dieses riesige Neon-Dreieck dabei und mache da mit der Kreide gerade ein Kunstwerk.
12: Ich wusste
2: es. Ich habe ein Gänsehaut. Kennst du das? Oh, warte, ja, ich mache es kurz. Okay. Also, Vorsicht auf der A7 Ulm Richtung Würzburg zwischen Marktbreit und Kitzingen ist die linke Spur zu. Und auf der A8 Salzburg Richtung München zwischen Rosenheim und Bad Aibling hat jemand eine Panne. Aktuell geht es aber staufrei drauf vorbei. Und geblitzt wird in Auerbach in Oberpfalz auf der B470 und zwischen Üchtelhausen und Thomashof in Unterfranken. Und einer steht noch in Neuburg an der Donau an der alten Neuburger Straße. Gute Fahrt.
12: So wie ich dich kenne, hast du schon wieder irgendein Blödsinn da auf die Tafel gekritzelt, oder?
2: Na, ich habe einfach eine kleine Rakete gemalt.
12: Ah ja, alles klar.
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13: Hallo, guten Morgen.
12: So, und damit keiner den Schulgong verschläft, gleich mal Millennium Rock. Da so, großer 90er Flashback. Und jetzt starten wir den Donnerstag mit dem aktuellen Hit von Kamrad.
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0: Der Verband der evangelischen Posaunenchöre und der will den Weltrekord. 2000 Bläser ab heute Vormittag bis Sonntag, ein Riesenkonzert in Nürnberg. Tag und Nacht wird da geblasen, dabei ist sogar der Landesbischof Christian Kopp. Herr Kopp, spielen Sie eigentlich auch mit?
1: Ja, also bis ich 20 war, habe ich intensiv Posaune gespielt, seitdem nicht mehr, aber ich versuche es, dass ich wenigstens ein bisschen mitspielen kann.
2: Im Zweifel geht's einfach in der Masse unter.
0: Um 9 Uhr legt ihr los. Ihr spielt Kirchenmusik, gell?
3: Und wir spielen Weihnachtslieder. Wer also Tochter Zion hören möchte im Juli, kommet zuhauf.
0: Na dann, ich wäre ready für Stille Nacht. Habt das drauf? Leg los.

0: morgens Antenne Bayern. Oh, schön. Gibt es jetzt auch noch Bescherung? Also alles für den Weltrekord in Bayern. Das längste Posaunenkonzert aller Zeiten. Ihr holt das Ding.
1: Und davon gehen wir genauso aus.
0: Jetzt weiter. Mit Bayerns bester Musik gleich. Nickelback mit ihrem Millennium-Hit If Everyone Cared. Und hier ist Taylor Swift frisch unter der Haube. The Faith of Ophelia auf Antenne Bayern.

0: Leider sind Betrüger wieder sehr kreativ geworden, kommen ständig mit neuen Maschen ums Eck. Die Sparkassen warnen aktuell bei uns wieder vor Phishing-Mails, wie ihr die auf den ersten Blick erkennt, gleich um 7 hier auf Antenne Bayern. 6.50 Uhr, was ist mit Indra los? Ja, wann kommt sie endlich wieder? Das fragen täglich Hunderte von euch. Eigentlich hätte sie Urlaub. Es ist aber alles ganz anders gekommen. Ihr Papa hat eine Lungenentzündung. Ihre Mama ist an der Schulter operiert worden, kann sich so natürlich nicht um den Mann kümmern. Und drum springt Indra gerade ein. Es geht bergauf. Ab Mitte August ist sie wieder da.
1: Ja, manchmal kommt dann irgendwie immer alles zusammen, ne? Und ja, die schönsten Urlaubspläne werden durchkreuzt. Annika aus Königsbrunn in Schwaben, ihr habt in Italien gerade noch die Kurve gekriegt. Erzähl.
2: Wir waren an einem Parkautomaten und der wollte von uns 487,76 €. Uns hat aber dann ein Italiener darauf hingewiesen, wenn wir 5 € einschmeißen, passiert nichts. Wenn wir eine Bankkarte benutzen, wird uns tatsächlich dieser Betrag abgebucht. Wir haben dann die Münzen eingeworfen und haben dann eine Quittung bekommen mit 487,26 €.
0: Sag mal, wo wart ihr da unterwegs?
2: Eigentlich kein Mafia-Gebiet.
0: Eigentlich, okay. Wurde auch euer Urlaub schon mal gecrashed? Sagt es uns oder schickt eine Sprachnachricht unter der 0800 994 1000. Bayerns beste Musik gleich mit Michael Jackson und jetzt Lady Gaga auf Antenne Bayern.

0: 6.56 Uhr. Immer informiert, wenn was passiert. Wer ist dran? Hi, hier ist der Leike.
1: Leike, guten Morgen. Ich möchte gerne einen Blitzer melden.
0: Hey, wo denn?
1: Neresheim.
0: Ja.
1: B466 Fahrtrichtung Heidenheim am Ostausgang.
0: Bist aber nicht reingerauscht, oder?
1: Nein.
0: Gut so.
1: Schönes Aufbauen.
0: Okay. Und schon durchgegeben. Dank dir. Schönen Donnerstag. Ciao.

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11: 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Für viele ist es schon ein Feriendonnerstag. Wir müssen noch 48 Stunden warten im Freistaat, aber die Temperaturen, die sind schon urlaubsreif. Selvi.
12: Ja, guten Morgen. Heute der heißeste Tag der Woche. Bis zu 40 Grad bekommen wir. Und dann geht's für diese Woche erstmal so temperaturtechnisch langsam runter. Morgen dann bis zu 38. Und am Wochenende, da sind wir dann noch so knapp über 30 Grad. Zwischendurch erwarten wir zwar auch einige Hitzegewitter, aber durch die ganze Hitze steigt auch die Waldbrandgefahr in Teilen Unterfrankens sowie bei Nürnberg, Ingolstadt und auch in Augsburg unten. Da erreichen wir dann sogar die höchste Waldbrandgefahrenstufe. Da kann es dann auch mal am krassesten werden.
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11: Die bayerischen Kinderärzte warnen, ganz viele Kinder bei uns im Freistaat haben leider Übergewicht. Juliette Marischka.
13: Ja, und nicht nur das, es werden leider auch immer mehr. Über 8% der Kinder sind schon bei der Schuleingangsuntersuchung übergewichtig, heißt es da. Und woran liegt's? An den Klassikern, sagt Dr. Anke Steuerer vom Verband der Kinder- und Jugendärzte.
14: Zu viel Fernsehen, zu viel Handy, zu viel ungesunde Nahrung, zu viel Sitzen, zu wenig draußen, zu viel Zeit eigentlich in den Räumen, zu wenig Zeit im Garten, im Freien.
13: Aber Steurer ist zuversichtlich, dass sich dieser Trend auch wieder umkehren lässt, weil Schule und Politik mit vielen Maßnahmen gegensteuern. Aber ein bisschen muss man halt auch selbst dafür tun.
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13: Der bayerische Ministerpräsident Söder geht heute auf Reisen. Bayern-Reporter Stefan Mack in Oberbayern. In drei Länder in zwei Tagen stehen an.
15: Die erste Station ist Ungarn. In Budapest ist es für Söder der Antrittsbesuch beim neuen Ministerpräsidenten Peter Modja. Da geht es darum, die Beziehungen wiederzubeleben. Danach geht es weiter nach Athen. Dort wartet Ministerpräsident Mitsotakis und in Moldau Präsidentin Maya Sandu. Söder spricht hier vor dem Abflug von Speed-Dating internationaler Politik.
13: Die Sparkassen warnen aktuell vor Phishing-Mails. Betrüger verschicken Mails an Kunden mit dem Betreff Verifizierung erforderlich mit Frist 2. August. Das berichtet Focus Online. Laut Verbraucherzentrale sind die Phishing-Versuche relativ leicht erkennbar. Man wird zum Beispiel nicht namentlich begrüßt, sondern einfach nur mit Hallo. Außerdem ist die Absenderadresse, wenn man genauer hinschaut, eher ungewöhnlich. Und es wird Druck aufgebaut und eine Frist gesetzt. Also bei solchen Sachen bitte immer Finger weg. Der Bundesgerichtshof beschäftigt sich heute mit der Frage, ob private Chat-Nachrichten an Dritte weitergeleitet werden dürfen oder ob das gegen den europäischen Datenschutz verstößt. Konkret geht es um den Fall von zwei Freundinnen, die sich über WhatsApp über die Zustände in einer Arztpraxis ausgetauscht haben, in der eine von beiden arbeitete. Nach einem Streit leitete die andere diesen Chat prompt an die Arztpraxis weiter und der Angestellten wurde gekündigt. Die fordert jetzt Schadenersatz. Und das trendet gerade online. Die südkoreanische Boyband BTS, inzwischen ja eine der erfolgreichsten Popgruppen der Welt. Eigentlich hätten die Jungs dieses Jahr auch einige Grammys abräumen können, aber alle sieben haben jetzt auf Social Media mitgeteilt, dass sie nicht antreten werden. Weil die Grammys haben eine neue Extrakategorie eingeführt für asiatischen Pop, also für die besten asiatischen Popsongs. Und BTS sagt, nicht ganz zu Unrecht, warum wird die Musik denn da in unterschiedliche Erdteile aufgeteilt? Mhm. Warum sagt man nicht einfach Best Pop Song und meint damit alle Musik ganz unabhängig von Region oder Sprache? Also das ist gerade Riesenthema, nicht nur bei der ARMY, also den BTS-Fans. Die Grammys werden ja nächstes Jahr im Februar verliehen. Vielleicht ändern die Organisatoren ja bis dahin noch was an ihrer Musikeinteilung.
11: Ja, gut wär's. Also für mich gibt's sowieso nur zwei Kategorien. Einmal gute, einmal schlechte Musik.
13: So. Gäbe es aber nur zwei Grammys, auch
11: lange.
13: Ja, das wäre zu wenig.
11: Basti ist heute beim nächsten Antenne Bayern Schulhof-Gig in Pfaffenhofen. Ja, der zerlegt da schon eine Schulklasse nach der anderen seit 5 in der Früh. Alle warten auf den großen Star, aber er ist zum Glück schon da. Basti, leg los.
16: Boah, das ist jetzt meine Einleitung. Guten Morgen. Die ersten Schulbusse trudeln gerade eisige, weil anscheinend geht es in Pfaffenhofen schon um 7.30 Uhr los. Also gleich wird es ein bisschen lauter werden.
11: Oi.
16: Und da haben wir eine Meldung von der A96 Richtung München bei Gräfelfing. Im Baustellenbereich brennt ein Auto, deswegen läuft ein Feuerwehreinsatz. Im Berufsverkehr werden wir das merken. Da geht gerade gar nichts mehr. 6 Kilometer Stau aktuell. Echtzeitmessung. Eine Stunde kommt es oben drauf. Wenn ihr Kinds umfahrt, die Stelle weiträumig, vor allem eben den Bereich zwischen Freiham Süd und Gräfelfing. Und geblitzt wird in Weilheim in Oberbayern in der Mahnbacher Straße zwischen Unterwolsbach und Waltersdorf in Oberfranken und in Kastel in der Oberpfalz auf der B299. Gute Fahrt.
0: Guten Morgen Bayern mit Leica Moser, Azubi Basti und heute für Indra Selvi.
13: Schönen guten Morgen.
11: Warum nicht mal mit einer Millennium-Ballade wach werden? Three Doors Down. Auf der nächste 90er-Flashback kommt's. Und dazu der ultimative Beat zum Wachwerden.

0: Antenne Bayern, Soul Asylum, Flashback aus den 90ern. Es ist 7.12 Uhr, ihr wisst, was das bedeutet. Jetzt verraten wir exklusiv den nächsten Star, der heute Vormittag die letzte Pause vor den Sommerferien rockt.
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0: Songs sofort im Ohr und für immer im Kopf. Und heute macht ihr eure Pause zu etwas Unvergesslichem.
1: Und ganz, ganz viele Momente geben, wo wir uns selber immer drauf freuen, dass die jetzt gleich passieren will. Und ehrlicherweise, jedes Konzert ist anders. Es passieren so viele verrückte Sachen mit Leuten aus dem Publikum. Es ist wirklich immer sehr, sehr viel los.

0: Orchester sein Brett. Azubi Basti ist heute in Pfaffenhofen. Mit Nico Santos könnte er arbeiten, oder?
1: Boah, ja, das ist gut gesagt. Also ich freue mich schon. Ein absoluter Superstar. Und die Spannung steigt. Ich glaube, die Schüler sind jetzt schon aufgeregt. Ich freue mich schon.
0: Aha. Auf jeden Fall bleibt heute die Pausenbox zu. So viel kann ich euch versprechen. Das wird das Schulclosing des Jahrhunderts.
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0: Ah, und hier ist er schon mal. Warm up. Nico Santos, Ray of Light auf Antenne Bayern.

0: verdoppelt. Ein Riesenhype um Smart Glasses. Das sind die Brillen mit eingebauter Kamera, weil damit auch heimlich gefilmt wird, reagiert jetzt die erste Stadt bei uns in Bayern mit einer ganz klaren Regel. Ihr hört es gleich um halb hier auf Antenne Bayern, 7.20 Uhr. Viele von euch wundern sich, dass Indra so lange weg ist. Sie wäre eigentlich auch schon längst wieder da, wenn nicht so wahnsinnig viel zusammengekommen wäre.
1: Guten Morgen. Hallo, ihr Lieben.
2: Hallo.
0: Indra, wir vermissen dich.
1: Ja, ich vermisse euch auch so schrecklich und ich freue mich auch schon, wenn ich wieder da bin.
0: Erzähl mal, die letzten Wochen sind ganz anders gelaufen als geplant bei dir. Deine ganze Urlaubsplanung musstest du über den Haufen schmeißen, gell?
1: Ja, also zuerst musste meine Mama an der Schulter operiert werden. Mhm. Und dann hat sich mein Vater parallel dazu eine Lungenentzündung eingefangen. Okay. Und dem geht es Gott sei Dank wieder ganz gut oder besser auf jeden Fall. Aber die Mama, die konnte sich mit, die hat so eine, müsst ihr euch vorstellen, die hat so einen Ballon unterm Arm nach dieser Schulter-OP und die kann sich halt kaum bewegen. Also konnte sie ihm eben nicht helfen. Und parallel dazu haben meine Eltern noch einen ziemlich alten Hund, der auch noch krank geworden ist. Und nicht mehr frisst und so. Also das ist alles kam zusammen und das war einfach zu viel.
0: Ja, da brauchst du nichts mehr. Aber jetzt geht's hoffentlich wieder bergauf und du bist bald wieder da.
1: Ab Mitte August bin ich wieder da und ich freue mich schon sehr.
0: Oh, wir auch. Jetzt kümmere dich bitte erstmal weiter um deine Eltern. Das ist jetzt eindeutig wichtiger. Wir und Hunderttausende hier in Bayern, wir können es kaum erwarten.
1: Oh, das ist so lieb. Also, liebe alle, die mir geschrieben haben, auch nochmal herzlichen Dank an euch. Und ich möchte auch nochmal was sagen, weil ich finde, das ist nicht selbstverständlich. Einen herzlichen Dank an meinen Arbeitgeber, Antenne Bayern. Weil ihr habt möglich gemacht, dass ich mich um meine Familie kümmern kann. Und wir haben ja momentan auch nicht so einfache Zeiten in Deutschland. Das weiß jeder, das hat jeder mitbekommen. Das ist nicht selbstverständlich. Und das weiß ich sehr, sehr, sehr zu schätzen. Und da möchte ich auch nochmal herzliches Dankeschön sagen.
0: Indra, das ist doch logisch. So, jetzt starten wir erstmal den Donnerstag mit Bayerns bester Musik. Einmal zum Wohlfühlen. Meghan Trainor ist gleich dabei. Und der Song hier, der gehört jetzt schon zu den Top 3 Sommerhits in diesem Jahr. Egal ob die Open-Air-Disco in Ibiza, ja, oder die Eisdiele bei euch im Ort, überall.

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7: Antenne Bayern Nummer 8, Ü30-Partys sind bekannt. Wir haben was Besseres, Selvi.
8: Ja, den Ü40-Donnerstag.
7: Jawohl.
8: Ja, es wird heftig heute. Bis zu 40 Grad kriegen wir heute. Jetzt gerade sind es noch 22 in Odernburg am Main, in Unterfranken und Langenwald am Lech in Schwaben. 23 schon in Menkhofen in Niederbayern. Ja, und wir kennen das Spiel mit der Hitze. Da kommen dann auch mal ein paar Gewitter auf uns zu. Heute schon in Franken, später am Nachmittag. Da kann es dann mal nass werden. Genauso morgen und auch am Samstag. Wir bleiben aber bei über 30 Grad und der Sonntag insgesamt dann trockener und auch wieder schöner.
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7: In Augsburg sollen Smart Glasses in Zukunft tabu sein. Das sind diese Brillen, mit denen man andere unbemerkt filmen kann. In Schwimmbädern, in Sportanlagen und Schulen sind die da künftig verboten. Juliette Marischka.
9: Der Augsburger Sportausschuss hat dieses Verbot auf den Weg gebracht, damit niemand eben heimlich filmt oder fotografiert. Ähnliche Regeln werden auch gerade in vielen anderen bayerischen Städten diskutiert. Denn immer öfter landen solche Aufnahmen von den Brillen im Netz, zum Beispiel von Badegästen. Die Brillen sind leider nur schwer zu erkennen, schauen eigentlich ganz normal aus mit schwarzen Bügeln. Nur wenn man ganz genau hinschaut, dann kann man da, wo der Bügel festgemacht ist, eine kleine Kameralinse erkennen und ein Licht, wenn gerade aufgenommen wird. Aber das wird häufig leider abgeklebt, also da kann man sich auch nicht drauf verlassen.
7: Ja, also Spanner haben da keine Chance mehr. Gut.
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9: Die Nürnberger Verkehrsbetriebe sind gerüstet für die anstehenden Hitzetage. Probleme bei der Straßenbahn sollen verhindert werden. Schienen- und Gleisbereiche werden engmaschig kontrolliert, Bitumenreste mit einem Schleifwagen rund um die Uhr entfernt und Asphaltflächen mit Wasser gekühlt. Ende Juni hatte aufgeweichte Fugenwasser zwischen Schienen und Asphalt dazu geführt, dass tagelang keine Straßenbahnen fahren konnten. Die Deutsche Bahn hat jetzt im ersten Halbjahr wieder Gewinn gemacht, zum ersten Mal seit 7 Jahren. Und das laut Medien im dreistelligen Millionenbereich. Rund 960 Millionen Fahrgäste haben die Züge genutzt. Auch das ist ein neuer Rekord. Vermutlich sind die teuren Spritpreise der Grund dafür, heißt es. Da hat die Bahn mit stabilen Ticketpreisen und neuen Rabattangeboten gegengesteuert. Bahnchefin Palla will die Zahlen heute offiziell vorstellen. Morgen ist in Bayern ja der letzte Schultag vor den Sommerferien. Und damit in den nächsten 6 Wochen niemand sagen muss, mir ist so langweilig, gibt es viele Ferienprogramme. Bayern-Reporter Markus Pöpperl in Schwaben.
10: Ja, hier in Augsburg zum Beispiel ist beim Jump-Ferienprogramm für die Kids einiges geboten. Da geht es zum Beispiel zum Stand-Up-Paddling auf den Kuhsee. Es gibt einen Schnupper-Reitkurs oder einen Kletterausflug ins Altmühltal. Für viele Aktionen sind noch Plätze frei. Eltern sollten mit der Anmeldung aber nicht mehr allzu lange warten. Ähnlich sieht es in Kaufbeuren und Memmingen aus. Auch dort haben die Stadtjugendringe coole Sommerprogramme zusammengestellt.
9: Und das trendet gerade online. Die Pläne von FIFA-Chef Infantino, einen Teil der FIFA an private Investoren zu verkaufen und noch mehr Geld zu scheffeln. FC Bayern-Vorstand Max Eberl hat dazu klare Worte gefunden.
11: Ich finde es beschämend und ich schäme mich dafür, dass wir im Fußball über solche Gedanken reden. Und ich finde ehrlicherweise gut, wenn ich höre, dass die UEFA jetzt irgendwie eine Krisensitzung einberufen hat, um zu überlegen, eben gewisse Dinge auch zu boykottieren. Aber es fühlt sich echt beschissen an.
9: Ja, und in den Kommentaren auf Instagram bekommt er viel Unterstützung. Schauen wir mal, ob die UEFA das durchzieht mit dem Boykott.
7: Ja, also FIFA steht inzwischen für Fußball Infantino. Finanzen absurd.
8: Ja. Oder Absocke.
7: Ja, ekelhaft. Ich, ja. Wirklich ekelhaft. Anders kann man es nicht sagen. So, der nächste Antenne Bayern Schulhof-Gig steht vor Ort, ist seit 5 in der Früh. Azubi Basti, der gibt schon fleißig Autogramme. Als Nico Santos, oder?
12: Nein, ich habe gerade den Overhead-Projektor holen müssen. Also ich bin aktuell nur noch beschäftigt.
7: Ah, okay.
12: Auf der A7 Ulm Richtung Füssenreuth steht ein Pannen-LKW zwischen den drei Kittelstädten und Föhringen. Aktuell haben wir 5 Kilometer Stauantenne bei einer Echtzeitmessung 23 Minuten. Und weiterhin auf der A96 Richtung München zwischen Leim und Gräfelfing im Baustellenbereich brennt ein Auto, deswegen Feuerwehreinsatz. Da geht gerade gar nichts mehr. Aktuell immer nur 6 Kilometer Stauantenne bei einer Echtzeitmessung. Eine Stunde kommt oben drauf und wenn ihr kennt, dann umfahrt die Stelle weiträumig. Und die neuesten Blitzer bayernweit gibt es nur bei uns in Nürnberg. In der Waldluststraße wird geblitzt, in Attenkirchen in der Hauptstraße und in Regensburg in der Grüntaler Straße. Gute Fahrt.
7: Du kritzelst mir bitte keinen Schmarrn auf die Tafel, ja?
12: Nein, um Gottes Willen.
0: Guten Morgen Bayern mit Leica Moser, Azubi Basti und heute für Indra Selvi.
8: Hallo Morgen.
7: Gleich der nächste entspannte Millennium-Hit. This could be the first Melanie C. Wir rocken den Donnerstag. 80er Flashback. Und das sind die aktuellen Beats für den Sommermorgen.
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Nummer 42. Er steht fest. Der nächste Star, der heute Vormittag die allerletzte Pause vor den Sommerferien rockt. Der Antenne Bayern Schulhof-Gig mit einem Mann, der seit Jahren einen Mega-Hit nach dem anderen landet. Ihr habt sie alle im Ohr. Rooftop zum Beispiel. Oder den hier. Number one. Und auch der hier war ein Volltreffer. Und er weiß wie kein anderer, was es für eine Schulhofparty braucht. Yeah.

0: Solche Aktionen sind Gold wert. Hat super viel Spaß.
1: Heute die große Zugabe, der nächste Schulhof-Gig mit Nico Santos, Azubi Basti. Ist seit Stunden in Pfaffenhofen in der Klasse. Ihr seid mittlerweile on fire, oder?
2: Absolut. Ich war gerade im Lehrerzimmer und habe geschaut, ob ich nur irgendwelche Echsen finde. Aber es ist ja schon...
1: Heute die große Zugabe, der nächste Schulhof-Gig mit Nico Santos, Azubi Basti. Ist seit Stunden in Pfaffenhofen in der Klasse. Ihr seid mittlerweile on fire, oder?
2: Absolut. Ich war gerade im Lehrerzimmer und habe geschaut, ob ich nur irgendwelche...

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0: So, Antenne Bayern, 7:50 Uhr. Die Frage, die in den letzten Tagen am häufigsten von euch kommt. Was ist eigentlich mit Indra und wann ist sie wieder zu hören? Also, eigentlich hätte Indra gerade Urlaub. Das ist aber alles über den Haufen geschmissen worden. Zuerst ist ihre Mama an der Schulter operiert worden. Dann hat ihr Papa sich eine Lungenentzündung eingefangen. Indras Mutter konnte sich mit Handschlaufe nicht um ihn kümmern und auch nicht um den 15 Jahre alten Hund, der im Moment nichts mehr fressen will. Aber gute Nachricht, jetzt geht's langsam wieder bergauf mit der ganzen Klinik. Mitte August ist Indra wieder da. Ist euer Urlaub auch schon mal komplett durchkreuzt worden? Ruft an oder schickt eine Sprachnachricht unter der 0800 994 1000. Ricarda, du hast auch sowas Ähnliches in der Richtung erlebt.
2: Also unsere Tochter, die lebt seit 2016 in den USA. Mhm. Und die hatte uns 2019 mitgeteilt, dass unser Enkelkind kommt.
0: Okay.
2: Und wir ganz freudestrahlend haben dann für April 2020 haben wir Urlaub gebucht. Und dann hatten wir noch einen Urlaubstrip gebucht nach Las Vegas, 3 Tage. Mhm. Da haben wir uns riesig gefreut und alles. Tja, und dann kam Corona.
0: Oh.
2: Fliegen wir nicht, ja. Was machen wir? Mhm. Und dann hat Trump Amerika dicht gemacht. Da wurden die Flüge storniert.
0: Oh, ey. Wann habt ihr dann euer Enkelkind das erste Mal gesehen?
2: Da war das Enkelkind dann 2 und das zweite Enkelkind war ein Vierteljahr alt.
0: Also da haben sie gleich noch eins nachgeschoben. Ah ja. Aber alle gesund, alle wohl auf und ich glaube, der nächste Amerika-Trip ist schon gebucht bei euch, oder?
2: Wir waren heuer schon da.
0: Bucht lieber doppelt, ja? Zur Sicherheit.
2: Ja, genau.
0: Dank dir, ciao. Servus.
2: Danke, Nike, ciao.
0: Gleich auf Antenne Bayern, Beyoncé, die habe ich einmal gebucht, das muss reichen. Und jetzt kommt's gut und vor allem möglichst gesund und entspannt in den Donnerstag mit dem 80er Flashback. Bon Jovi.

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6: Hallo, guten Morgen. Ja, das Motto für die nächsten Tage: Sommer, Sonne und Hitze. Heute wird es am heftigsten, die Höchsttemperatur bei bis zu 40 Grad. Abends wird es natürlich ein bisschen angenehmer. Perfektes Biergartenwetter heute und auch am Wochenende. Morgen zum Beispiel in Straubing in Niederbayern, so gegen 20 Uhr, da haben wir am Abend immer noch um die 31 Grad. Also wer nicht im Biergarten will, der kann einfach auch noch zum Schwimmen gehen. Die Kids, die starten dann morgen mit einem Sonne-Wolken-Mix in die Sommerferien bei bis zu 38 Grad. Am Wochenende bleiben wir zwar dann noch bei über 30 Grad, aber es wird insgesamt spürbar angenehmer.
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5: Juliette, kurz bevor die Sommerferien bei uns starten, protestieren heute noch mal ganz viele Schüler in Bayern. Ab 10 versammeln sie sich vor dem Kultusministerium.
7: Sie kritisieren, dass unser Schulsystem ihrer Meinung nach veraltet und von Druck und Angst geprägt ist. Stattdessen fordern sie zukunftsorientiertes Lernen und faire, transparente Prüfungen. 24 Stunden wollen sie das alles durchziehen, haben deshalb vor dem Ministerium Tische und Stühle aufgestellt und da tauschen sie dann ihre Erfahrungen aus der Schule aus, die wohl nicht die besten sind.
5: Ja, muss ich jetzt langsam wirklich mal was ändern.
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7: Bei dieser Trockenheit ist auch bei uns die Waldbrandgefahr gerade extrem hoch. Jetzt aktuell haben wir einen Feuerwehrgroßeinsatz in den Chiemgauer Alpen. Und zwar wieder am Berg in einem schwer zugänglichen Gebiet. Es brennt in der Nähe der Lackenbergwand. Rund 250 Kräfte sind da im Einsatz, wie uns gerade Hubert Hubmeier von der Traunsteiner Feuerwehr gesagt hat.
8: Man versucht halt jetzt die Ausbreitung zum Verhindern. Das eine mit bodengebundene Kräfte und zum anderen eben auch wieder mit Luftunterstützung von Hubschraubern.
7: Das Feuer breitet sich anscheinend auch jetzt langsam Richtung Tal aus und der Rauch ist auch inzwischen ziemlich stark. Deshalb sollten die Bewohner in der Gegend um Unterwössen ihre Fenster und Türen geschlossen halten und auch die Lüftungs- und Klimaanlagen ausschalten. Mit einem ganz normalen Kinderplanschbecken rüstet sich das Klinikum in Straubing für die kommenden Hitzetage. Bayern-Reporterin Tanja Hugger in Niederbayern.
9: Dieses Planschbecken ist nicht für die Mitarbeiter gedacht. Es ist für Menschen, die mit einem Hitzschlag eingeliefert werden. Deshalb steht es auch direkt vor der Notaufnahme. Wichtig bei diesen Patienten ist es, dass sie abkühlen. Ihre Körpertemperatur hat über 40 Grad und der Körper schafft das alleine nicht. Also hilft hier erstmal das blaue Planschbecken.
7: Der Europäische Fußballverband UEFA trifft sich heute zu einer Dringlichkeitssitzung. Grund sind die Pläne von FIFA-Chef Infantino. Der will ja Teile der FIFA-Rechte an private Investoren verkaufen, um noch mehr Geld mit Turnieren zu machen. Und die FIFA hat ihren Mitgliedern eine Frist gesetzt. Bis zum 19. September sollen sie den Plänen zustimmen. Die UEFA kritisiert das und überlegt sich auch, FIFA-Turniere zu boykottieren. Und das trendet gerade online. Ein gutes Beispiel dafür, wie man künstliche Intelligenz Intelligenz nicht nutzen sollte. Ein kanadischer Politiker hat kürzlich auf einem Kongress eine Rede gehalten, die er sich von einer KI hat schreiben lassen, offenbar. Durchgelesen hat er sie sich nicht, denn er hat auch das vorgelesen, was die KI als Alternative reingeschrieben hat. Also hier das Ganze nochmal in einer anderen Version, sagt er da und fängt die Rede von vorne an.
5: Schön blöd.
7: Und dann gleich nochmal in wieder einer anderen Version, ohne es zu merken. Aber sein Publikum hat es gemerkt, die mussten sich das Ganze ja dreimal anhören und haben es als Rache überall ins Internet gestellt.
5: Oh ja, klar. Solange er seine Reden wenigstens noch selbst vorliest und das nicht auch noch die KI machen lässt. Selten dämlich. So, das Antenne Bayern Verkehrszentrum. Wir wollen, dass ihr mal gut ankommt. Basti ist heute beim nächsten Antenne Bayern Schulhof-Gig. Er ist in Pfaffenhofen, er ist in der Klasse und ich kann mir vorstellen, an Unterricht ist bei euch heute gar nicht mehr zu denken, oder?
10: Na, da werden Plakate gebastelt und auf die Gänge werden schon die ganze Zeit gejubelt. Also da ist, denkt hier niemand an Mathe oder irgendwas Ähnliches. Aha. Aber auf dem Stundenplan steht jetzt erstmal Verkehr.
5: Oh.
10: Und zwar Unfall auf der A6 Pilsen Richtung Nürnberg zwischen Langwasser und dem Dreieck Rot ist die rechte Spur gesperrt. Aktuell 4 Kilometer Stau. Eine Viertelstunde kommt oben drauf. Dann steht auf der A7 Ulm Richtung Füssenreuth ein Pannen-LKW zwischen Nersingen und Föhringen. Da dauert es 33 Minuten länger. Und eine vorübergehende Vollsperre haben wir jetzt gerade neigereckt. Auf der A9 Nürnberg Richtung München. Da ist zwischen Langenbruck und dem Dreieck Holle da ein schwerer Unfall passiert. Ausgerechnet an der Baustelle. Aktuell 4 Kilometer Stau, aber Tendenz steigend. Und immer nur läuft auf der A96 zwischen Leim und Gräfelfing ein Feuerwehreinsatz. Grund ist ein brennendes Auto im Baustellenbereich. Aktuell haben wir 3 Kilometer Stauantenne bei Echtzeitmessung. Eine Dreiviertelstunde kommt oben drauf. Und geblitzt wird in Unterfranken auf der B19, bei Würzburg im 70er-Bereich und in der Oberpfalz in Regensburg in der Frankenstraße. Gute Fahrt.
5: Sag mal, was ist denn da los in der letzten Reihe? Ihr machst doch schon wieder Blödsinn, das höre ich bis hierher.
10: Ja, da geht's
0: gut. Guten Morgen, Bayern. Mit Leica Moser, Azubi Basti und heute für Indra, Selvi.
6: Schönen guten Morgen.
5: Und damit die Arbeit leichter von der Hand geht, gleich mal ein Millennium-Hit. 90er Flashbacks sind dabei.

0: 12.
1: Endlich Ferien!
0: Ja, das gilt. Das gilt eigentlich schon ab heute. Morgen ist ja nichts mehr außer Zeugnis abholen, gell? 6 Wochen Sommerferien. Und Bayern ist doch wirklich eigentlich viel zu schön, um wegzufahren. Wir fragen, wo ist für euch der schönste Platz bei uns im Freistaat? Ihr sagt zum Beispiel am Burgauer See in Schwaben oder auf der Grafelhöhe mit Blick auf den majestätischen Watzmann im Berchtesgadener Land, oder?
2: Am besten ist in Oberstdorf, wenn man Allgäuer Hauptkammaffe geht und dann bei den Berghütten richtig schön urig essen gehen kann.
0: Es geht nichts über einen anständigen Kaiserschmarrn auf 1800 Metern. Zusammen mit dem Bayerischen Ministerium für Umwelt- und Verbraucherschutz suchen wir diese Woche eure Lieblingsorte in Bayern und passen alle gemeinsam einfach wieder ein bisschen mehr drauf auf, dass die auch weiterhin so schön bleiben. Ich sage nur Stichwort Müll wieder mitnehmen, gell? An welchem Ort in Bayern hängt euer Herz? Sagt es uns auf antenne.de. Lasst einfach eine kleine, große Liebeserklärung da.
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4: Ein Gemeinschaftsprojekt von euch, Antenne Bayern und dem Bayerischen Umweltministerium. Aus Liebe zum Hier.

Wer ist Joe? David Carradine kennt aus Stranger Things. Der macht ganz anständige Musik. End of Beginning auf Antenne Bayern 98. Guten Morgen. Spätestens morgen Nachmittag wird es voll auf unseren Autobahnen und an den Flughäfen. Der Sommerurlaub startet. Hotspot zum Feiern natürlich wieder Ibiza. David Guetta legt übrigens am Sonntag auf. Der lässt wieder krachen um einen großen Pool mit fetter Lightshow. Da schießen dann wieder Feuerfontänen in die Luft und dazu läuft dieser Sound. When Love Takes Over.

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10: Hallo, guten Morgen. Ja, heute der Höhepunkt der Hitzewelle, der heißeste Tag der Woche. Höchstwerte heute bis zu 40 Grad. Für die Kids starten ja morgen erst die Sommerferien. Wer aber heute schon frei hat, der kann jetzt am Morgen zum Beispiel schon zum Schwimmen. Da ist dann auch nicht so viel los. Die Wassertemperaturen schauen sehr, sehr gut aus. Der Brombachsee in Mittelfranken, da haben wir jetzt am Morgen zum Beispiel schon fast 24 Grad. Ab morgen geht es dann für diese Woche erstmal wieder temperaturtechnisch ein bisschen runter. Morgen dann aber immer noch super heiß bei bis zu 38 Grad. Und am Wochenende, da sind wir dann noch bei knapp über 30 Grad.
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9: Sommerferien-Countdown tickt, gell? Nur noch wenige Stunden, aber nicht jeder fährt ja weg. Und damit es hier bei uns nicht langweilig wird, gibt es ein richtig großartig volles Programm für die Kids. Juliette Marischka.
12: Der Bayerische Jugendring hat zum Beispiel viele Angebote organisiert und die Nachfrage ist riesig. Auch Städte und Landkreise bieten vieles an. Jump heißt zum Beispiel das Ferienprogramm in Augsburg mit Geocaching und Subpartys. In Passau ist das Spielmobil unterwegs. Mit Ferienpässen kommen Kinder auch oft günstig ins Freibad. Also man kann schon viel zu Hause machen und eine tolle Ferienzeit haben.
9: Ja, langweilig wird es bei uns nie.
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12: Dauereinsatz jetzt gerade für hunderte Kräfte in den Chiemgauer Alpen, denn dort brennt seit dem Abend ein Waldgebiet am Lackenberg bei Oberwössen. Das Feuer ist leider schwer zu erreichen und breitet sich langsam Richtung Tal aus. Deshalb geht es jetzt darum, die Flammen in Schach zu halten, sagt Feuerwehrsprecher Hubert Hobmeier gegenüber Antenne Bayern.
13: Den Zentralbereich werden Hubschrauber wieder übernehmen. Es sind aber auch Tankfahrzeuge auf den befestigten Wegen soweit im Einsatz, die also quasi in einem Pendelverkehr Löschwasser in den Berg bringen und auch im Berg Löschmaßnahmen durchführen.
12: Im Tal haben Einsatzkräfte eine sogenannte Regelstellung aufgebaut. Das ist eine lange Löschleitung mit vielen Wassersprühern. Die sollen dann einen breiten Grünstreifen nass halten, damit die Flammen da nicht drüber springen können. BMW brechen die Gewinne weg. Im zweiten Quartal hat der bayerische Autobauer nur noch 1,2 Milliarden Euro verdient. Das ist gut ein Drittel weniger als noch vor einem Jahr. Diese Meldung kommt nur einen Tag nach der Meldung, dass BMW massiv Stellen abbauen muss. Nach den hitzebedingten Ausfällen der Straßenbahnen Ende Juni trifft Nürnberg jetzt zusätzliche Vorsorge. Die Verkehrsbetriebe kontrollieren das Schienennetz intensiv, setzen durchgehend einen Schienenschleifzug ein und sprühen zum Kühlen Wasser auf die Gleise. Außerdem werden klebrige Fugen gesandet. Muss der Betrieb trotzdem gestoppt werden, dann stehen sofort 23 Ersatzbusse bereit. Und das trendet gerade online. Leider gar nicht gut. Aufnahmen von sogenannten Smart Glasses, also von Brillen, mit denen man Videos und Fotos machen kann, ohne dass es das Gegenüber merkt. Ein Trend ist zum Beispiel das Rizzing, wenn irgendwelche selbsternannten Influencer Frauen ansprechen, ihre Reaktion filmen und das Ganze dann Pfeildraht ins Internet stellen. Blöderweise sind solche Brillen nur sehr schwer zu erkennen. Sie schauen recht normal aus und das kleine Licht, das blinkt, wenn die Brille gerade aufnimmt, das kann leicht abgeklebt werden. Die Stadt Augsburg hat übrigens jetzt solche Smart Glasses verboten in Schwimmbädern, Sportanlagen und Schulen, und andere Städte in Bayern überlegen gerade, ob sie das auch tun sollen.
9: Dann macht's das bitte. So, Basti ist heute positioniert beim nächsten Schulhofgig in Pfaffenhofen. Seit 5 in der Früh ist er dort und ich glaube, er ist gerade von echten Profis umgeben, oder Basti?
8: Ja, ich würde gerade sagen, Leike, ich bin nicht alleine. Guten Morgen.
14: Guten Morgen, Herr Leikamus.
8: Nicht schlecht, oder? Gänsehaut,
9: jetzt ist die andere Version. Ja.
8: Das glaube ich da, aber kannst vergessen, dass ich das mache. Guten Morgen. Auf der A8 Stuttgart Richtung München zwischen Sulzimus und dem Dreieck Eschenried ist ein Unfall passiert. Aktuell haben wir 8 Kilometer Stauantenne bei einer Echtzeitmessung. 11 Minuten, da ist länger. Dann auf der A9 Nürnberg Richtung München ist an der Baustelle zwischen Manching und dem Dreieck Holledau auch noch ein Unfall passiert. 6 Kilometer Stau, da dauert sogar eine Stunde länger. Aktuell umfasst die Stelle besser weiträumig. Und ich habe es ja gerade in den Nachrichten schon gehört. Wir haben im Moment einen Waldbrand am Lackenberg. Für den gesamten Landkreis Traunreutgut. Bitte haltet eure Fenster und Türen geschlossen und schaltet Lüftungen und Klimaanlagen aus. Und geblitzt wird auch wieder in Niederbayern auf der B85 bei Rimchach im 70er-Bereich, in Unterfranken, Würzburg in der Rimpacher Straße und der Philipp aus der 6C, der hat auch einen Blitzer für euch in Oberbayern.
15: Ja, guten Morgen aus Pfaffenhofen an der Ilm in der Georg-Kipp-Realschule. Und zwar ist der Blitzer in Neuburg an der Donau an der B16.
8: So schaut's aus. Wünsche euch gute Fahrt.
9: Ja.
10: Super, Philipp.
8: Ciao, Leike.
9: Da haben wir doch auch schon den nächsten Verkehrs-Azubi, oder?
11: 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Mit Leica Moser, Azubi Basti und heute für Indra, Selvi.
10: Hallo, guten Morgen.
9: Und Millennium Rock. Genau das Richtige für die Arbeit. Dazu eine legendäre Ballade aus den 90ern. Brian Adams. Und ein bisschen aktueller Sommergrüß.

0: 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Häufigste Frage gerade von euch hier bei uns. Was ist eigentlich mit Indra los? Und wann kommt die wieder? Also eigentlich hätte sie jetzt im Moment gerade Urlaub. Das ist aber wirklich alles durchkreuzt worden. Zuerst ist ihre Mama an der Schulter operiert worden. Dann hat ihr Papa plötzlich eine Lungenentzündung bekommen. Indras Mutter konnte sich mit dieser Handschlaufe nicht um ihn kümmern und auch nicht um den 15 Jahre alten Hund, der nichts mehr fressen will. Also eins kommt zum anderen, aber jetzt geht's zum Glück wieder bergauf. Mitte August ist Indra wieder da. Viele von euch melden sich seither mit ähnlichen Erfahrungen. Wenn das Schicksal die Urlaubspläne über den Haufen schmeißt, Sprachnachricht von Carina.
1: Meine Mutter und ich.
0: Handschlaufe nicht um ihn kümmern und auch nicht um den 15 Jahre alten Hund, der nichts mehr fressen will. Also eins kommt zum anderen, aber jetzt geht's zum Glück wieder bergauf. Mitte August ist Indra wieder da. Viele von euch melden sich seither mit ähnlichen Erfahrungen.

0: Aber wir holen den Urlaub dieses Jahr jetzt nach, gehen dafür auf Mittelmeerkreuzfahrt.
1: Recht habt ihr. Dann hoffentlich ohne Zwischenfall. Ich wünsche euch einen richtig schönen Urlaub.

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8: Das Antenne Bayern-Wetter. Heute Ober- und Unterhitze wie im Backofen. 33 bis örtlich sogar 40 Grad. 25 Grad haben wir schon in Triftern, Niederbayern, Röslau, Oberfranken 23, Stadtbergen, Schwaben 24. Südlich der Donau erst sonnig, später wolkiger. In Franken, da müsst ihr ein bisschen aufpassen, da haben wir für euch ein Auge auf. Von Westen kommen da später kräftige Gewitter rein. Mit oder ohne Gewitter wird der Wind bis zum Abend stärker. Das heißt morgen windiger Sonne-Wolken-Mix. Erst ein paar gegen Abend, öfter Schauer oder Gewitter.
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8: 9 Uhr. Die bayerischen Kinderärzte warnen, viele Kinder im Freistaat haben Übergewicht. Juliette Marischka aus dem Antenne Bayern Nachrichtenteam.
9: Und nicht nur das, es werden leider auch immer mehr. Über 8% der Kinder sind schon bei der Schuleingangsuntersuchung übergewichtig, heißt es da. Und woran liegt's? An den Klassikern, sagt Dr. Anke Steuerer vom Verband der Kinder- und Jugendärzte.
10: Zu viel Fernsehen, zu viel Handy, zu viel ungesunde Nahrung, zu viel Sitzen, zu wenig draußen, zu viel Zeit eigentlich in den Räumen, zu wenig Zeit im Garten, im Freien.
9: Aber Steuerer ist zuversichtlich, dass sich dieser Trend wieder umkehren lässt. Man muss halt ein bisschen selber was dafür tun auch.
11: Ein bisschen mehr Bewegung.
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9: Heute ist Erdüberlastungstag. Das heißt, rein rechnerisch haben wir heute schon alle Rohstoffe der Erde für dieses Jahr aufgebraucht. Also Ackerland, Weideland, Fischgründe oder Wald. Oder anders ausgedrückt, wenn wir so weitermachen, dann bräuchten wir mehr als 1,7 Erden, um unseren Bedarf zu decken. Wir leben also weit über unsere Verhältnisse. Dieser Tag wird jedes Jahr aufs Neue von der Global Footprint Organization ausgerechnet und langsam rutscht dieser Tag immer weiter nach vorne. Der Bundesgerichtshof beschäftigt sich heute mit der Frage, ob private Chatnachrichten an Dritte weitergeleitet werden dürfen und wenn ja, wann. Oder ob das gegen die Europäische Datenschutzgrundverordnung verstößt. Konkret geht es um den Fall von zwei Frauen, die sich über WhatsApp über die Zustände in einer Arztpraxis ausgetauscht haben, in der eine von beiden gearbeitet hat. Nach einem Streit leitete die andere diesen Chat prompt an die Arztpraxis weiter und der Angestellten wurde gekündigt. Die fordert jetzt Schadenersatz. In Nürnberg beginnt das Bardentreffen und diesmal ist es ein ganz besonderes Jubiläum. Das Umsonst- und Draußen-Festival wird 50 Jahre alt. Bayern-Reporterin Birgit Behringer, was erwartet die Besucher denn zum Auftakt?
12: Das Bardentreffen startet zum Jubiläum einen Tag früher mit einem Sonderprogramm des Sand-Sachs-Chors und danach noch ein großes Alle-Dürfen-Witzigen-Konzert auf dem Hauptmarkt. Popsongs aus den letzten 50 Jahren. Wegen der Hitze sollten Besucher aber genug trinken. Es gibt auch Auffüllstationen in der Innenstadt und an Sonnenschutz denken. bis Sonntag werden in Nürnberg tausende Musikfans erwartet.
9: Und das trendet gerade online. Die südkoreanische Boyband BTS, inzwischen ist es ja eine der erfolgreichsten Popgruppen der Welt. Eigentlich hätten die Jungs dieses Jahr auch einige Grammys abräumen können, aber alle sieben haben jetzt auf Social Media mitgeteilt, dass sie nicht antreten werden, weil die Grammys eine neue Extrakategorie eingeführt haben für asiatischen Pop, also für die besten asiatischen Popsongs. Und BTS sagt jetzt, nicht ganz zu Unrecht, finde ich, warum wird die Musik denn da in unterschiedliche Erdteile aufgeteilt? Warum sagt man nicht einfach Best Pop Song und meint damit von überall, ganz unabhängig von Region oder Sprache? Das ist gerade großes Thema, nicht nur bei der ARMY, also den BTS-Fans. Wenn BTS sowas macht, ist das ja auch wirklich eine Hausnummer. Also vielleicht ändern die Grammy-Macher ja was an ihrer Musikeinteilung.
7: Also ich habe jetzt gerade eben nochmal überlegt, ich teile es irgendwie. Ich fühle es und ich kann verstehen, dass sie sagen, was soll das denn? Weil Musik ausgezeichnet oder nicht ausgezeichnet, aber nicht irgendwie so, weiß nicht.
11: Ja.
7: Ich verstehe es. Und du?
13: Ja, voll. Ja, wirklich.
7: Gut, haben wir das auch geklärt. Sind wir uns alle einig? Ja. Wunderbar. 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Markus Lukas.
14: Servus und wir starten mit dem Unfall auf der A6 Pilsen Richtung Heilbronn zwischen dem Kreuz Nürnberg Ost und dem Dreieck Roth. Hier 4 Kilometer Stau, 16 Minuten dauert es länger, sagt unsere Antenne Bayern Echtzeitmessung. Dann haben wir einen Unfall mit mehreren Fahrzeugen auf der A94 Passau Richtung München zwischen Markt Schwaben und Parsdorf. Hier ist die linke Spur blockiert, 3 Kilometer Stau, eine Viertelstunde kommt obendrauf. A99 Autobahnring München zwischen dem Dreieck Allach und dem Dreieck München Südwest. Hier 8 Kilometer Stau, 23 Minuten dauert es länger. Und wichtige Info von der Andrea.
15: Ich wollte euch nur durchgeben, dass die B286 von Schweinfurt Richtung Gerolzhofen gerade Richtung Georgstadt ist. Da ist ein LKW in die Böschung nämlich reingefahren.
14: Oh je, danke dir fürs Melden. Und dann gehen wir von Unterfranken noch in den Chiemgau. Hier haben wir leider einen Waldbrand gerade am Lackenberg. Und wenn ihr hier im Landkreis Traunstein wohnt, dann haltet bitte Fenster und Türen geschlossen. Schaltet auch Lüftungen und Klimaanlagen aus. Die neuesten Blitzer bayernweit nur bei uns. Auf der A73 wird geblitzt, bei Erlangen 80 sind hier erlaubt. Außerdem in Türkheim, in der Augsburger Straße und auf der B13 bei Hohenkammer. Hier ist Tempo 60. Und wenn ihr noch was gesehen habt, Staus oder Blitzer, sagt uns gerne kostenlos Bescheid. Einfach anrufen 0800 994 9000.
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7: Und mit Hubers Denk, The Reason. Immer drin für euch das, was ihr liebt, ein 90er Flashback, zum Beispiel mit dem Vornamen Blond. Und die aktuellen Hits, hier ist Alex Warren, Eternity.
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Coldplay, Feels Like I'm Falling in Love. Viel Spaß im Job mit Antenne Bayern. Nächster 90er-Flashback für euch in allen Werkstätten oder Büros mit Depeche Mode. Liebe Grüße in alle Kliniken, Praxen mit Ava Max. Weiter geht's mit dem Kellerkind. Loy hat mega viel Zeit im Proberaumkeller der Coverband ihrer Mutter verbracht. Und damit ist auch klar, woher die Liebe zur Musik kommt. Aktueller Hit Red Eyes. Für sie aber auch so ein Abrechnen mit einer Zeit, die nicht so lässig war. Schönen Vormittag.

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10: Halb zehn, das Antenne Bayern Verkehrszentrum. Wir wollen, dass ihr gut ankommt. Hier ist Markus Lukas.
11: Servus, und wir haben einen Unfall im Allgäu auf der A7 Ulm Richtung Füssenreute zwischen dem Kreuz Memmingen und Woringen. Hier 4 Kilometer Stau, 13 Minuten dauert es länger, sagt unsere Antenne Bayern Echtzeitmessung. Noch ein Unfall, gerade frisch dazugekommen in Unterfranken auf der A7 Fulda Richtung Würzburg zwischen Hammelburg und Wasserlosen. Bitte passt auf, die Unfallstelle ist hier noch nicht gesichert, aber ihr habt hier auf jeden Fall keinen nennenswerten Zeitverlust. Und Unfall mit mehreren Fahrzeugen auf der A94 Passau Richtung München zwischen Forst-Ening und Parsdorf. Die linke Spur ist hier dicht. 5 Kilometer Stau sind es hier und ebenfalls 13 Minuten, die ihr länger braucht. Die neuesten Blitzer bayernweit nur bei uns. Klaus.
12: Auf Wrangschnellweg A73 von Erlangen nach Nürnberg. Nach der Ausfahrt Erlangen Nord steht der Blitzer.
11: Dankeschön fürs Melden. Noch ein Blitzer in Dietfurt an der Altmühl und zwar in der Beilengrieser Straße. Außerdem wird noch geblitzt auf der B11 kurz vor Kochel am See. Erlaubt sind hier 80. Und wenn ihr noch was gesehen habt, Staus oder Blitzer, dann sagt uns gerne kostenlos Bescheid. Einfach anrufen 0800 994 9000.
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0: Antenne Bayern bei der Arbeit mit Klingon, Jubel oder wie Bundesliga-Star Franck Ribéry sagen würde.
1: Jubel!
0: Gleich aktueller Hit von BTS. Ja, die sind ein bisschen angefressen wegen den Grammys, weil es da eine neue Kategorie gibt. Es gibt jetzt asiatischen Pop, also für die besten asiatischen Pop-Songs. Und BTS sagen, hallo, warum jetzt auf einmal unterschiedliche Erdteile aufteilen? Entweder Best Pop-Song oder lass gut sein. Und deswegen treten sie auch nicht an. Bam, zack. Sie hier ist ganz gerne in ihrer Country-Ecke, weil sie es kann. Shania Twain für euch. Let's go, girls.

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18: Das Antenne Bayern Wetter. Geldesheim Unterfranken aktuell bei 27 Grad. Weiherhammer in Oberpfalz 26 und Dietmannsried im Allgäu 27 Grad. Da geht noch einiges. 34 bis örtlich vielleicht sogar die 40 Grad gehen sich heute aus. Momentan noch wolkenloser Himmel. Das ändert sich aber im Laufe des Tages. So von Westen zum Beispiel kommen Richtung Franken erste Gewitter rein. Auch am Alpenrand steigt das Gewitterrisiko. In jedem Fall wird es windiger. Wir haben die Gewitter für euch auf dem Schirm und geben frühzeitig Bescheid.
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18: 10 Uhr ist es, Sommer, Hitze, stickige Büros. Arno Siegemund aus dem Antenne Bayern Nachrichtenteam. Viele hoffen da auf ein hitzefrei im Job.
19: Ja, das stimmt. Aber die Vereinigung der Bayerischen Wirtschaft stellt klar, einen gesetzlichen Anspruch auf hitzefrei gibt es nicht. Die Arbeitgeber müssen aber dafür sorgen, dass die Beschäftigten gesund bleiben und arbeiten können. Zum Beispiel mit flexiblen Arbeitszeiten am Morgen, wo es geht, oder eben gratis Getränken. Ab 30 Grad in den Innenräumen muss die Firma aber Maßnahmen ergreifen. Übrigens, Hitze ist auch kein Grund, zu spät zur Arbeit zu kommen. Der Gewerkschaftsbund in Bayern fordert mehr Kontrollen der Arbeitsschutzbehörden, damit alle Vorgaben auch wirklich eingehalten werden.
18: Wobei dieser Satz schon süß wäre. Sorry, ich bin zu spät, aber mir ist so heiß.
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19: Dauereinsatz für 200 Kräfte in den Chiemgauer Alpen. Dort brennt seit dem Abend ein Waldgebiet am Lackenberg bei Oberwössen. Das Feuer ist schwer zu erreichen und breitet sich langsam Richtung Tal aus. Feuerwehrsprecher Hubert Hobmeier.
20: Man versucht halt jetzt die Ausbreitung zum Verhindern. Das eine mit bodengebundene Kräfte und zum anderen eben auch wieder mit Luftunterstützung von Hubschraubern.
19: Tja, und die Bevölkerung wird wegen der Rauchentwicklung gebeten, Fenster und Türen geschlossen zu halten. Die B305 ist in beide Richtungen gesperrt. Ein verurteilter Telefonbetrüger soll Deutschland verlassen. Das Augsburger Verwaltungsgericht hält seine Abschiebung nach Mazedonien für zulässig. Bayern-Reporter Markus Pepperl in Schwaben.
4: Der Mann ist zwar in Deutschland geboren und aufgewachsen, trotzdem darf er nach der Entscheidung des Augsburger Verwaltungsgerichts ausgewiesen werden. Er war Teil einer Betrügerbande, die sich am Telefon als Polizei ausgegeben hat. 12 ältere Menschen verloren dabei fast 1 Million Euro. Der Mann war als Bote tätig und sitzt gerade eine Gefängnisstrafe ab. Die Abschiebung soll nach Einschätzung des Gerichts auch andere Täter abschrecken.
19: Das trendet gerade online. Ein Interview von FC Bayern-Vorstand Max Eberl, der findet klare Worte zu den Plänen von FIFA-Chef Infantino. Der will ja Teile der FIFA-Rechte an den Turnieren verkaufen und damit richtig Geld machen.
5: Ich finde es beschämend und ich schäme mich dafür, dass wir im Fußball über solche Gedanken reden. Und ich finde ehrlicherweise gut, wenn ich höre, dass die UEFA jetzt irgendwie eine Krisensitzung einberufen hat, um zu überlegen, eben gewisse Dinge auch zu boykottieren. Aber es fühlt sich echt beschissen an.
19: Und in den Kommentaren auf Insta bekommt Eberl viel Unterstützung.
12: Nicht nur da, meine Lieben, nicht nur da.
21: Ich finde das ein bisschen scheiße, ehrlich gesagt. Ich habe erst mein Handtuch genommen und da reingeschrien. Also war nicht so cool.
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22: Servus. Und wir haben einen Pannen-LKW auf der A6 Pilsen Richtung Nürnberg. Zwischen Apurquest und Schmiedgarten. Die rechte Spur ist hier blockiert. Ihr kommt aber ohne Probleme dran vorbei. Große Probleme haben wir dagegen gerade auf der A7 Fulda Richtung Würzburg. Zwischen Hammelburg und Wasserlosen. Hier ein Unfall mit 3 Fahrzeugen. Im Moment staut es sich hier auf 4 Kilometern. Bitte denkt ihr unbedingt an die Rettungsklasse. Ihr werdet umgeleitet über die U60. Und dann schauen wir noch ins Stadtgebiet München. Mittlerer Ring. Auch hier hakt es gewaltig zwischen der Dachauer Straße und der Donnersberger Brücke. Grund sind die Bauarbeiten hier. 2 Kilometer Stau sind es im Moment laut unserer Antenne Bayern Echtzeitmessung 26 Minuten mehr. Die neuesten Blitzer bayernweit nur bei uns. Auf der A99 wird geblitzt bei Grasbrunn im 80er-Bereich. Außerdem in Nersingen in Schwaben in der Bürgermeister-Seißler-Straße. Und der Heiko hat noch was für uns.
23: Ich hätte eine Abstandsmessung zu melden. Auf der A9 Nürnberg in Fahrtrichtung München. Kurz vor der Einfahrt zur Rastanlage für Holzen-West von der Brücke runter.
22: Dankeschön fürs Melden. Und wenn ihr noch was gesehen habt, Staus, Blitze oder vielleicht auch eine Abstandsmessung, dann sagt uns gerne kostenlos Bescheid. Einfach anrufen 0800 994 9000.
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18: Ihr könnt mitmachen, müsst ihr nicht. Sie ist die Endgegnerin von jedem Karaoke. Na? Ehrlich, oder?
22: Und dann nach Halspastillen erstmal in der Woche.
18: Nickelberg ist auch mit drin. Eher so deine Tonlage, gell? Ja, und wir starten mit dem aktuellen Hicks und Bibi Rexha.

0: wichtig bei der Performance? Ventilator, damit die Haare schön wehen. Mariah Carey, Without You, noch einmal schlafen. Dann ist Freitag und Bayern ist drin in den Sommerferien. Das Schönste, dieser Sommer gehört euch, euch allen, denn Bayern ist viel, viel zu schön, um wegzufahren.
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0: Zum Beispiel auch Frank aus Schöfig in Niederbayern, der braucht für sich und seine Family schon ein bisschen mehr Adrenalin. Er möchte ins Allgäu nach Nesselwang an die Zipline, sich an der Seilrutsche dranhängen lassen und einfach runtersausen. Also da hängt er so an einem Gurt, unter euch die grünen Baumwipfel, links und rechts der Wald und ihr fliegt einfach durch. Also die übrigens die schnellste Zipline Deutschlands.
3: Schnelle Sachen sind immer gut. Meine Frau, mein Sohn wollen das alles ausprobieren.
0: Also go for it. Elena aus Pirk in der Oberpfalz, die möchte was ganz anderes. Die möchte total gerne mal so glampen gehen, also campen, nur ein bisschen glamouröser. Also ihr liegt nicht im Schlafsack, auf einer dünnen Isomatte, sondern in einem großen, gemütlichen Bett, in so einem, ja, stylischen Safari-Zelt. Vor der Tür stehen gemütliche Lounge-Möbel, abends leuchten Lichterketten und Laternen und vielleicht gibt es sogar eine freistehende Badewanne mit Blick in die Berge. Das ist Glamping in Bayern. Und eins kann ich euch schon mal verraten, wir haben noch viel, viel mehr für euch klar gemacht. Das wird richtig cool.
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14: Servus. Ja, und erstmal Vorsicht, mehrere Müllsäcke, die sind liegen geblieben auf der A3 Würzburg Richtung Frankfurt zwischen Bessenbach-Walderschaff und Hößbach. Passt ihr bitte auf, die linke Spur ist hier blockiert. Dann gehen wir auf die A7 Fulda Richtung Würzburg zwischen Hammelburg und Wasserlosen. Hier der Unfall mit 3 Fahrzeugen, es staut sich immer noch auf 4 Kilometern. Denkt ihr bitte nach wie vor an die Rettungsgasse. Die Einsatzkräfte müssen hier unbedingt durch und hier ist der Verkehr, der an der Unfallstelle vorbeigeleitet wird. Dann haben wir einen Unfall mit mehreren Fahrzeugen auch auf der A94 Passau Richtung München zwischen Forst-Inning und Parsdorf. 4 Kilometer Stau hier, 20 Minuten kommen oben drauf, laut unserer Antenne bei einer Echtzeitmessung. Und Waldbrände, im Moment leider ein großes Thema, nicht nur in Südeuropa, sondern auch hier bei uns in Bayern. In den Chiemgauer Alpen brennt es gerade am Lackenberg. Darum gilt für alle Anwohner im gesamten Landkreis Traunstein, bitte haltet Fenster und Türen geschlossen und schaltet auch Lüftungen und Klimaanlagen aus. Die neuesten Blitzer, bayernweit, nur bei uns.
15: Servus, da ist der Manu.
14: Servus.
15: In München auf der Bavaria-Brücke Richtung Theresienhöhe steht in der 30er-Zone der Paparazzi.
14: Paparazzi, danke Manuel fürs Melden. Noch ein Blitzer in mittelfränkischen Petersaurach in der Ansbacher Straße und Schwaben ist mit dabei. Hier wird geblitzt auf der B16, kurz vor Rhein, 70 dürft ihr hier fahren. Und wenn ihr noch was gesehen habt, Staus oder Blitzer, immer her damit, kostenlos 0800 994 9000.
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0: 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Man of the Day. Und davon gibt es bei den Temperaturen bei uns ganz viele. Die Eisverkäufer. Einer davon ist Davide in Brückmühl. Davide, wie ist der Freistaat sein Eis? Im Becher oder in der Waffel?
1: Ich würde sagen, früher Waffel. Aha. Jetzt mit den ganzen jungen Leuten, die immer mehr aufpassen und mehr essen, wird langsam Richtung Becher gehen. Okay. Aber auch nicht so extrem. Also, ich würde sagen, Waffel ist eher noch. Ja. Aber das kann sich ändern.
0: Kannst du denn selber überhaupt noch Eis essen?
1: Also ich bin in Eisdiele groß gewachsen, weil das gehört mein Vater. Und ich bin jetzt seit 29 Jahren hier drin und ich kann jeden Tag immer noch meine Kugel essen.
0: Sehr gut, dann bin ich beruhigt. Du, bei 35 Grad und mehr Fruchteis ist klar, das geht gut. Die Klassiker gehen aber auch, oder? Welche?
1: Vanille, Nuss, Amarena, Stracciatella, die gehen immer.
0: Okay, und bei Vanille, muss sie so quietschgelb oder eher so weißlich sein?
1: Die Farbe ist schon wichtig, aber wenn es zu gelb ist, ist auch nicht so, also sieht eher ein bisschen kunstig aus. Also ich würde eher ein Zwischen gelb und weiß suchen. Okay.
0: Gut, schauen wir ab heute drauf, so ein Mittelding, nicht so quietschig gelb, aber auch nicht weiß. Davide, lasst euch das Eis schmecken. Liebe Grüße.
1: Danke. Ciao.
0: Ciao, Bayerns beste Musik für euch gleich mit dem 80er Flashback von Phil Collins. Lady Gaga mit Abracadabra, gleich nach Snow Patrol, Chasing Cars für euch.

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5: Das Antenne Bayern Wetter, heiße 34 bis örtlich 40 Grad, derzeit noch wolkenloser Himmel, das ändert sich am späten Nachmittag / Abend. Da kommen nämlich von Westen Gewitter rein, aktuell rumpeln die schon durch Frankreich, kommen also in Franken und Schwaben zuerst rein. Bis dahin Badewetter, 31 Grad haben wir in Rimbach, Niederbayern, 30 Grad in Stettfeld in Oberfranken und 31 in Ederheim in Schwaben. Morgen windig, Sonne, Wolken im Mix, Gewitterrisiko ist dann insgesamt ein bisschen höher.
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5: 11 Uhr bei dem schönen Wetter, da denken natürlich die meisten eher so an Sommerferien, an nächsten See und nicht ans Blutspenden. Damit es aber alles glatt läuft, hat das Bayerische Rote Kreuz jetzt eine App rausgebracht und mit der soll alles ganz, ganz leicht werden. Arno Siegemund aus dem Antenne Bayern Nachrichtenteam.
7: Ja, die App zeigt unter anderem individuell an, wann der Nutzer wieder spenden darf. In der Regel sollten ja 8 Wochen zwischen 2 Spenden liegen. Termine zeigt die App auch an, entweder welche, die schon vereinbart wurden oder welche, die gerade in der Nähe stattfinden. Und um die Motivation für die nächste Blutspende anzufeuern, gibt es nach jedem der Termine kleine nette Nachrichten. Da sagt die App dann zum Beispiel, du kannst stolz auf dich sein. Oder für ein noch besseres Gefühl zeigt die BRK-App sogar, wie vielen Patienten man schon geholfen hat.
5: Das ist sehr cool.
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7: Der Sportartikelhersteller Adidas aus Herzogenaurach hat ein Rekordquartal hingelegt. Vor allem die Fußball-WM hat für gute Geschäfte gesorgt. Bayern-Reporterin Birgit Behringer in Mittelfranken.
8: Ja, das war ein Fußballfest für Adidas, das heute hier in der Herzogbase nochmal nachgefeiert wird. Im zweiten Quartal hat Adidas den Umsatz währungsbereinigt um 14% gesteigert auf 6,7 Milliarden Euro. So viel wie noch nie in einem Quartal. Fußball, aber auch der Laufsport waren die erfolgreichsten Sparten und besonders viel hat Adidas auch direkt über die eigenen Läden und online verkauft.
7: In Bayern ist die Inflationsrate im Juli auf 2,8% gestiegen. Das hat das Statistische Landesamt mitgeteilt. Haupttreiber sind deutlich höhere Preise für Heizöl sowie für Benzin und Diesel. Die Münchner Löwen haben einen neuen Haupt- und Trikotsponsor. Es ist die Firma Dialogversicherungen, die zu Generali Deutschland gehört. Vereinspräsident Mang sagte, die Zusammenarbeit sei als langfristige Partnerschaft auf Augenhöhe angelegt. Und das trendet gerade online. Ganz viele Fotos auf Social Media vom Mond. Wir hatten ja gerade Vollmond, den Heumond, den man früher so genannt hat, weil die Heuernte losging. Und diesmal war der Mond besonders nah am Horizont, was ihn auch besonders groß hat aussehen lassen. Und davon gibt es gerade eben ganz viele Bilder auf Social Media.
5: Ich glaube, diese Bilder haben auch nicht die gemacht, die deswegen nicht schlafen konnten wegen dem Vollmond. Nachschlafen geht immer. 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
9: Servus, und ihr habt im Grunde gerade freie Fahrt, es sei denn, ihr seid auf der A7 unterwegs, weil die ist gleich zweimal mit dabei. Einmal der Abschnitt Füssenreute Richtung Ulm zwischen Illertissen und dem Dreikittistetten, hier die Baustelle. Dadurch 9 Kilometer zäh, 11 Minuten braucht ihr länger, sagt unsere Antenne Bayern Echtzeitmessung. Und dann haben wir noch den Abschnitt Fulda Richtung Würzburg zwischen Hammelburg und Wasserlosen. Im Moment 3 Kilometer Stau, 24 Minuten dauert es hier länger. Grund ist ein Unfall mit 3 Fahrzeugen. Ihr werdet hier im Moment an der Unfallstelle vorbeigeleitet. Neuesten Blitzer bayernweit nur bei uns. Stefanie.
10: A9 am Autobahnkreuz Richtung A92 Flughafen Richtung Deckendorf wird in der 60er-Zone geblitzt.
9: Dankeschön fürs Melden. Noch ein Blitzer im Allgäu auf der A96 bei Erkheim und in der Oberpfalz auf der B16 kurz vor Wenzenbach. Und wenn ihr noch was gesehen habt, Staus oder Blitzer, dann immer her damit, kostenlos melden. 0800 994 9000.
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5: Frisch klimatisierter Millennium-Hit von den Plain White Tees. Oh, 90er Flashback kriegt ihr mit Lene Marlin. Und auf geht's, übersetzt

0: Antenne Bayern bei der Arbeit. Wir haben eine neue Dreamteam-Kombo, der Olmerer und Max Giesinger. Und im Antenne Bayern-Interview haben sie zugegeben, dass sie sowohl so ein bisschen im Team Stadt als auch im Team Landei sind.
1: Ich will manchmal irgendwie eher in die Stadt und bei Max ist es die andere Seite. Ich glaube, den zieht es manchmal vielleicht ein bisschen mehr aufs Land.
2: In mir steckt ja auch ein absoluter Dorfi. Ne? Ich habe 21 Jahre auf dem Land gelebt und habe quasi von meinem Kinderzimmer aus Schafe zählen können. Die standen wirklich mähend und blökend oder wie das heißt, mir da weiter.
0: Gemeinsamer Hit der zwei sehr Süßen. Auch finde ich irgendwie beides. Aber trotzdem ist es natürlich die große Liebeserklärung an die Großstadt. Jetzt für euch hier auf Antenne.

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16: Servus, und wir starten mit dem Unfall auf der A7 Fulda Richtung Würzburg zwischen Hammelburg und Wasserlosen. Ihr werdet hier an der Unfallstelle vorbeigeleitet. Trotzdem hier viel los. 7 Kilometer Stau sind es aktuell. 28 Minuten kommen dazu, sagt unsere Antenne Bayern Echtzeitmessung. Wir bleiben auf der A7, diesmal der Abschnitt Füssenreute Richtung Ulm zwischen Illertissen und dem Dreikittistetten. Hier die Baustelle, dadurch 9 Kilometer zäh. 11 Minuten gibt es extra. Nächste Baustelle, diesmal auf der A9 München Richtung Nürnberg zwischen Manching und Denken. Dorf hier 15 Kilometer, dichter Verkehr, einfach viel los hier auch, 14 Minuten kommen obendrauf. Und ein Stück weiter auf der A9 München Richtung Nürnberg zwischen dem Dreieck Holledau und Langenbruck, nächste Baustelle, dadurch der nächste Stau, 6 Kilometer sind es diesmal, 13 Minuten gibt es obendrauf. Die neuesten Blitzer bayernweit nur bei uns, auf der A70 wird geblitzt, bei Scheßlitz 80 dürft ihr hier fahren, außerdem in Füssen in der Uferstraße und die Irmgard ist unterwegs.
17: Wir haben wieder eine Abstandsmessung. Auf der Strecke von Augsburg nach Landsberg, auf der Höhe Oberottmarshausen, oben von der Brücke runter.
16: Danke dir fürs Melden, und wenn ihr noch was gesehen habt, Staus, Blitzer oder vielleicht auch eine Abstandsmessung, dann sagt uns gerne kostenlos Bescheid. Ruft uns einfach an 0800 994 9000.
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0: 30 bis 40 Grad. Sackenheiß heute im Freistaat. Antenne Bayern läuft bei den meisten von euch, ich glaube, jetzt schon klimatisiert oder mit Ventilator. Luis ist Sanitäter beim Roten Kreuz in Pohing, Oberbayern. Kurzer Reminder von euch an alle.
1: Ja, auf jeden Fall. Vielleicht in der Mittagshitze, vor allem zwischen 11 und 16 Uhr, vielleicht körperliche Anstrengungen vermeiden. Auch den UV-Index immer beachten, dass der in einem akzeptablen Bereich ist. Genau, ansonsten auch luftige Kleidung tragen, zum Beispiel kurze Hosen, T-Shirt, damit der Körper da auch kühl bleibt.
0: Ist es wirklich so, dass es mit dem Teetrinken bei Hitze so ein kleiner Gamechanger ist?
1: Ja, ganz falsch ist es nicht. Also man sollte auf jeden Fall kein komplett kaltes Wasser trinken, weil dann regt der Körper so gesagt die Wärmeproduktion an und dann wird der Körper bzw. die Kerntemperatur hoch. Dementsprechend ist es nicht ganz falsch. Also man kann zum Beispiel einen lauwarmen Kräutertee trinken, kaltes Wasser. Mhm. Das ist ideal. Am besten nicht zu kalt, aber das ist nicht ganz falsch mit warmen Getränken, weil dann kühlt der Körper auch runter. Das stimmt.
0: Okay, mach mal. Luis, danke schön.
1: Ciao.
0: Und wir machen weiter mit Bayerns bester Musik. Ganz cool. Einfach so in Cowboy Boots mit vielen Löchern. Dasher mit Austin Chesney Hawks. Nächster 90er Flashback für euch. Und der aktuelle von Taylor Swift. Und die läuft natürlich auf Stufe 3, bis die Haare fliegen. Hier ist Opelite für euch. Schöne Mittagspause.

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3: Antenne Bayern Wetter. So in 2 bis 3 Stunden kommen erste Vorboten von den Gewittern aus Frankreich bei uns an. Betrifft dann Mittelfranken und Schwaben. Bis dahin sehr heiß bei 34 bis knapp 40 Grad. Mönchberg, Oberfranken 32 Grad. Walderbach in der Oberpfalz 33. Tettenweiß in Niederbayern 31 Grad. Abends Gewitter. Wir haben die für euch auf dem Schirm und geben frühzeitig Bescheid. Morgen windiger Mix aus Sonne und Wolken. Das Gewitterrisiko ist dann so ein bisschen höher.
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3: 12 Uhr ist es. Morgen geht's in die großen Sommerferien. Aber kurz vorher protestieren heute noch mal viele Schüler und Schülerinnen in Bayern. Seit dem Vormittag läuft eine Demo vor dem Kultusministerium. Arno Siegemund aus dem Antenne Bayern Nachrichtenteam. Worum geht's denn da?
5: Ja, die Schüler kritisieren, dass unser Schulsystem veraltet ist und von Druck und Angst geprägt ist. Stattdessen fordern sie zukunftsorientiertes Lernen und faire und transparente Prüfungen in Bayern. 24 Stunden wollen sie das durchziehen, haben deshalb vor dem Ministerium auch Tische und Stühle aufgestellt und da tauschen sie dann ihre Erfahrungen aus den Schulen aus, die wohl eben nicht die besten sind.
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5: Es ist ein kleines politisches Erdbeben in Bodenmais in Niederbayern. Bürgermeister Michael Adam will nicht mehr. Bayern-Reporterin Tanja Hoger.
6: Er tritt als Bürgermeister zurück. Wie er schreibt, will er das Amt ab 1. Januar zur Verfügung stellen. In einem Statement auf Social Media erwähnt er Probleme mit dem Marktgemeinderat. Michael Adam war erst im April nach einem längeren Klinikaufenthalt zurückgekehrt. Dazu hatte er damals öffentlich Streit mit seinem Ex-Partner.
5: Die Deutsche Bahn hat im ersten Halbjahr wieder Gewinn gemacht, trotz maroder Gleise und verspäteter Züge. Unterm Strich stehen 147 Millionen Euro, nachdem ein Jahr zuvor noch ein deutlicher Verlust verbucht worden war. Bahnchefin Paller sagte, sie sei erst zufrieden, wenn auch die Qualität im täglichen Verkehr wieder überzeugt. Der neue Bundesverkehrsminister Bilger will sich noch heute mit Paller treffen. Die Bahn müsse schnell besser werden, sagte der CDU-Politiker. Ermittler der Zentralstelle Cybercrime und der Kripo Coburg haben gemeinsam mit rumänischen Behörden zwei mutmaßliche Online-Betrüger in Rumänien festnehmen lassen. Die 40 und 44 Jahre alten Männer sollen über gehackte Händlerkonten mehr als 5000 gefälschte Autoinserate geschaltet haben. Gutgläubige Kunden sollen über 600.000 Euro überwiesen haben, ohne ein Auto zu bekommen. Die beiden Tatverdächtigen wurden bereits an die Behörden in Oberfranken ausgeliefert. Und das trendet gerade online. Auch immer mehr Prominente fliehen vor den Waldbränden in Europa. Schauspieler George Clooney und seine Frau haben ihr Anwesen in Südfrankreich verlassen. In einem Brief an den Bürgermeister bestätigen sie die Evakuierung und schreiben aber gleichzeitig, sie wüssten nicht, ob ihr Haus das Feuer übersteht. Sie wollen aber Teil der Gemeinschaft dort bleiben und beim Wiederaufbau helfen. Die Region in Südfrankreich ist ja aktuell von heftigen Waldbränden betroffen.
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7: Servus und wir starten mit den Bergungsarbeiten auf der A7 Fulda Richtung Würzburg zwischen Hammelburg und Wasserlosen. Hier gab es einen Unfall mit 3 Fahrzeugen. Ihr werdet hier an der Unfallstelle vorbeigeleitet. 6 Kilometer Stau sind es aktuell. 22 Minuten kommen oben drauf laut unserer Antenne Bayern Echtzeitmessung. Wir bleiben auf der A7. Diesmal der Abschnitt Würzburg Richtung Fulda zwischen Bad Kissingen Obertulba und Bad Brückenau Volkers. Hier die Baustelle. Dadurch 10 Kilometer zäh. Eine Viertelstunde dauert es länger. A8 Salzburg Richtung München. Zwischen Weihern und Hochholdinger Forst. 8 Kilometer Stau, 12 Minuten neuer Zeitverlust. Die Baustelle auf der A9 München Richtung Nürnberg zwischen Manching und Denkendorf. Dadurch hier 16 Kilometer dichter Verkehr, 14 Minuten kommen obendrauf. Und im weiteren Verlauf der A9 München Richtung Nürnberg zwischen den Dreieck Holledau und Langenbruck auch nochmal 7 Kilometer Stau und 13 Minuten, die es länger dauert. Ja, wir haben es gerade in den News schon gehört. Waldbrände, gerade großes Thema in Südeuropa, aber leider auch bei uns in den Chiemgauer Alpen. Es brennt gerade am Lackenberg. Dadurch besteht eine hohe Warnstufe im gesamten Landkreis Traunstein. Das heißt für euch, wenn ihr da wohnt, bitte haltet Fenster und Türen geschlossen. Schaltet auch Lüftungen und Klimaanlagen aus. Die neuesten Blitzer bayernweit, nur bei uns.
8: Schöner guten Morgen, Evi, guten Morgen, Markus.
6: Servus. Ein
8: Blitzer in Kempten, dann auswärts, und zwar auf dem Schumacherring, kurz vor der Einfahrt Lenzfrieder Straße.
7: Danke, Michi, fürs Melden. Noch ein Blitzer in Lichtenfels im Bürgerweg und auf der B11 bei Kochel am See. 80 sind hier erlaubt. Und wenn ihr noch was gesehen habt, Staus oder Blitzer, macht's wieder Michi kostenlos melden. 0800 994 9000.
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3: Die 90er mit ganz viel Aerosmith-Liebe. Ich war immer beeindruckt, wie groß Steven Tyler seinen Mund aufmachen kann. Ja. Millennium mit Fanelli und Kelly Rowland. Und immer drin für euch aktuelle Hits. Hier ist Joe.

0: Antenne Bayern bei der Arbeit mit 34 bis 40 Grad. Wie ist es bei euch? 0800 994 1000, hier ist die Evi Ott. Hallo.
1: Hallo, ich bin Lasse und ich arbeite im Café Vue in Würzburg.
0: Lasse, damit bist du so im bayerischen Hitzespot Unterfranken. Wie ist es?
1: Also in dem Café ist echt sehr chillig, weil es ist ein bisschen abgelegener in so einer Seitengasse. Dann kommt da nicht so viel die Sonne rein. Okay. Also es ist immer noch genauso warm und die Sonne kommt, aber es ist eigentlich ziemlich gut abgelegen, was das angeht.
0: Okay, wenn du da so kaffeemäßig an der Quelle arbeitest, wie viele Tassen Kaffee sind's?
1: Boah, ich sag, seitdem ich angefangen habe, in einem Café zu arbeiten, ist es schon sehr gestiegen. Also ich sag so wahrscheinlich meine 4 Kaffee oder so, 5. Dann fängt es langsam an.
0: Ja gut, das Beste in deinem Job?
1: Also an sich, wir verkaufen nicht nur Kaffee, sondern haben auch einen kleinen Store dabei, wo man dann meistens dann auch die, nicht fast alle Sachen, die wir beim Essen verkaufen und einbeziehen, wie, keine Ahnung, die Eier, die Milch und irgendwelche Pasta-Sachen, die wir benutzen, kann man dort auch vor Ort kaufen. Und
0: das ist cool.
1: Es wird eigentlich sehr, sehr wenig weggeworfen. Das finde ich halt sehr, sehr geil.
0: Ja, voll. Gastro, klares Ja.
1: Ich sag Gastro ist geil, ja, auf jeden Fall.
0: Gut, dann liebe Grüße nach Unterfranken zu euch.
1: Ja, ciao.
0: Melanie mit von Raymond. Fetzen Sound von Dua Lipa. Gleich nach dem aktuellen von Nico Santos. Why don't you stay? Für euch auf Antenne Bayern. Viel Spaß im Job, klingelt gerne durch. 0800 994 1000. Immer für euch da. Eure Edward.

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16: 30, halb eins. Wir wollen, dass er gut ankommt. Und hier ist Christian Franz.
17: Das ist wieder der Donnerstag, wo wir merken, dass einfach viel mehr los auf den Straßen. Bei uns gehen auch bald die Ferien los.
16: Ja, aber deswegen sind die Schüler ja noch brav in der Schule,
17: aber
16: mein Lieber.
17: Aber du merkst eindeutig, es ist mehr los. Es ist immer dieser Donnerstag vor den Ferien, komischerweise erfahrungsgemäß auch jetzt auf den Strecken. Wenn ihr unterwegs seid, gerade auf der A3 runter, Frankfurt, Würzburg, Nürnberg, immer wieder Stop and Go an den Baustellen und dann weiter auch in Richtung Süden, gerade auf der A9 von Nürnberg nach München immer wieder ein bisschen, wo es stoppt. Und natürlich hier die Umfahrung München bis runter, dann A8 Richtung Salzburg. Immer wieder sehr fließender Verkehr. Also hier wirklich mehr Zeit einplanen. Zum Beispiel auf der A8 Salzburg Richtung München zwischen Weyern und Hofolding. 12 Kilometer Stau Richtung München. Hier braucht ihr fast eine Stunde länger. Und auf der A93 Kiefersfelden in Richtung Rosenheim zwischen Oberaudorf und Brandenburg. Unfall, die linke Spur ist gesperrt. Mhm. Die neuesten Blitzer bayernweit nur bei uns. Und zwar Olching auf der B471. Staus, Blitzer, kostenlos melden. 0800 994 9000.
16: Möchtest du noch irgendwas sagen?
17: Nein, ich wollte, ob du vielleicht mir noch was mitgeben
16: möchtest. Ja, ich überlege die ganze Zeit, warum mehr los ist. Also,
17: ist der Donnerstag. Donnerstag ist der neue Freitag, schon seit ein bisschen länger.
16: Aber die Leute können ja nicht fahren, die Kinder haben. Die Kinder sind in der Schule.
17: Ja, ja, aber
16: morgen
17: jetzt.
16: Morgen gibt's Zeugnisse.
17: Aber viele Pendler fahren jetzt schon nach Hause.
16: Ja, ja. Und es wird Sonnencreme gekauft.
17: Absolut.
16: Meinst du auch Grillgut? Vielleicht auch Grillzangen oder?
17: Die Grillgut tut
18: gute
17: gut.
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0: Kollektives Schwitzen im Job bei 34 bis 40 Grad Außentemperatur. Antenne Bayern bei der Arbeit 0800 994 1000. Hier ist die Evi Ott. Hi.
1: Grüß Kästner, moin.
0: Moin.
1: Ich komme aus dem Norden. Ich habe gedacht, ich klinge auch mal durch.
0: Ja, auch die Nördlichen dürfen bei uns durchklingeln. Bist du auf der Durchreise? Lebst du hier oder machst du Urlaub?
1: Ich überführe Leasing-Neuwagen.
0: Ja.
1: Und bin dafür ganz viel in Rosenheim und München und fahre jetzt gerade einen von Rosenheim nach Hildesheim. Ich wohne in der Nähe von Hannover.
0: Ja, bist ja nur im Auto unterwegs.
1: Das ist so. Aber man ist entspannt. Man hört Antenne Bayern und ein bisschen Zeit zum Telefonieren hat man auch noch.
0: Also wir machen ja gerade alle das quasi. Also du hörst Antenne Bayern und wir telefonieren auch noch miteinander.
1: So, genau.
0: Aber dann kannst du ja gar nicht mitreden, wie das Wetter draußen ist, wenn du in einem wahrscheinlich klimatisierten Auto sitzt.
1: Das stimmt. Mein Auto zeigt gerade an 37 Grad auf Autobahn, aber ich habe 22,5.
0: Ja, genau. Dann mach doch mal eine kleine Challenge. Klimaanlage aus, Fenster für 5 Minuten aus und dann sprechen wir nochmal.
1: Ah, okay. Gut, kann ich
0: dann
1: mal ausprobieren.
0: Du, ich wünsche dir eine gute Fahrt. Habt gute Zeit.
1: Vielen Dank, bis dann.
0: 80er Flashback für euch gleich mit Richard Marx, volles Brett von Linkin Park.

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13: Antenne Bayern-Wetter. Obernburg in Unterfranken 38 Grad, Pocking Niederbayern 34 und Schliersee Oberbayern 31 Grad. Bis 40 Grad sind heute drin. Bussi nach Unterfranken, das wird heiß, wolkenloser Himmel und viel Sonne. Ab dem Nachmittag kommen dann aus Westen Wolken und später eventuell auch Gewitter rein. Gleichzeitig wird es windiger, heiß, die Heißluftfritteuse läuft, morgen wechselhafter und höheres Gewitterrisiko.
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13: 13 Uhr ist es, Sommer, heiße, stickige Büros. Viele hoffen da auf dieses schöne Wort, hitzefrei im Job. Tanja Nowak aus dem Antenne Bayern Nachrichtenteam.
15: Ja, aber die VBW, die Vereinigung der Bayerischen Wirtschaft, stellt klar, einen gesetzlichen Anspruch auf. Hitzefrei gibt es leider nicht. Arbeitgeber müssen aber dafür sorgen, dass die Beschäftigten gesund bleiben und auch arbeiten können. Zum Beispiel mit flexiblen Arbeitszeiten am Morgen, wo es geht, oder Gratisgetränken. Ab 30 Grad in Innenräumen muss der Arbeitgeber Maßnahmen ergreifen. Übrigens, Hitze ist kein Grund, zu spät zur Arbeit zu kommen. Der Gewerkschaftsbund in Bayern fordert mehr Kontrollen der Arbeitsschutzbehörden, damit alle Vorgaben eingehalten werden.
16: Wobei, also ich fände es ja gar nicht schlecht zu sagen, sorry Chef, bin zu spät, aber es ist so heiß. Es wäre so ehrlich.
17: Ja,
16: oder?
17: Und Ehrlichkeit setzt sich durch.
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15: Es geht bergauf, zumindest bei der Deutschen Bahn. Das Unternehmen hat im ersten Halbjahr 147 Millionen Euro Gewinn gemacht. Das heißt, zum ersten Mal seit 7 Jahren wieder schwarze Zahlen im Eisenbahngeschäft. Gründe sind der Konzernumbau, Kostensenkungen und Investitionen ins Schienennetz. 6 Wochen Sommerferien. Für viele Eltern ist das schön, aber auch ganz schön lang. Die Nachfrage bei Ferienprogrammen von Kommunen oder Vereinen ist hoch. Bayern-Reporterin Birgit Behringer in Franken mit einem Überblick.
18: Ob Bayreuth oder Würzburg, ja, es gibt Freizeitlager mit Übernachtungen, Tagescamps oder auch kürzere Ausflüge. Einiges ist schon ausgebucht, aber nachschauen lohnt sich. Ohne Anmeldung gibt es in Fürth zum Beispiel während der ersten beiden Sommerferienwochen gemeinsames Spielen im Pfister-Schulhof. Auch Ferienpässe mit Rabatten sind beliebt. Im Landkreis Hof kommt man damit sogar 5-mal umsonst ins Freibad.
15: Nach Kritik hat AfD-Politiker Michael Genniges die ihm verliehene silberne Ehrenmedaille des Bezirks Oberfranken zurückgegeben. Der Bezirk will nun strengere Regeln einführen, um künftig besser zu prüfen, ob Geehrte extremistische Positionen vertreten. Ein entsprechender Entwurf wurde bereits vorgelegt. Und das trendet gerade online. Ein gutes Beispiel dafür, wie man künstliche Intelligenz nicht nutzen sollte. Der kanadische Politiker Bill Oliver hat vor kurzem eine Rede in New Brunswick gehalten. Und dabei hat er offenbar wortwörtlich eine Rede vorgelesen, die von KI erstellt wurde. Das zeigt ein Video auf TikTok. Denn blöderweise hat er auch die KI-Anweisungen von ChatGPT mit vorgelesen. Mitten in der Rede sagt er dann, hier ist eine natürlichere, flüssigere Version der Rede. Und dann startet er mit der Rede nochmal von vorne, ohne dass er es merkt.
16: Oh nein, weißt du?
0: Oh Gott,
16: wie peinlich. Also,
0: Fremdschämen.
16: Ja. Oh Gott, Fremdschämen wurde aktiviert.
13: Loch auf Politikereien. Ja. 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
0: Ivi, wir haben ja fast ein bisschen gestritten, warum heute so viel auf den Straßen los ist. Aber
16: ja.
0: Wir haben ja unsere Antenne Bayern Hörerinnen und Hörer, die können schlichten und uns aufklären.
7: Hi, servus. Hier ist der Wolfgang aus Baden-Württemberg.
0: Hallo Wolfgang.
7: Das Thema, warum ist am Donnerstag heute so viel los?
0: Mhm.
7: Baden-Württemberg, heute erster Ferientag. Also deswegen sind die Autobahnen heute voll.
16: Heiligsblechle, weißt, die sind alle unterwegs und machen Urlaub, weißt, das ist super. Ich grüße euch ganz herzlich, fahrt vorsichtig, gell?
0: Ja, dein Herz schlägt auch teilweise baden-württembergisch. Ja. Also, wir wissen jetzt, warum er los ist. Also, wenn ihr unter A8 unterwegs seid, Salzburg-München, zwischen Weihern, Hoferlinger Forst, 10 Kilometer Stau, 45 Minuten braucht ihr länger. Und auf den Strecken, auch gerade in Richtung Süden, Richtung Norden, wirklich mehr Verkehr, teilweise dichter Verkehr. Auch auf der A7 Würzburg-Fulda, zwischen Bad Kissingen und Volkers, 12 Kilometer Stau, 45 Minuten braucht ihr hier momentan länger. Und Vorsicht auch auf der A93, wenn ihr unterwegs seid, Holledau-Regensburg, bei Abensberg liegen große Fahrzeugteile auf der Straße. Die neuesten Blitzer bayernweit, nur bei uns auf der B31 bei Lindau, hier im 70-Bereich und noch einer. Oh, da ist er. Da ist er, hallo.
17: Servus, der Daniel hier auf der A92, kurz vor der Ausfahrt Freising in der Baustelle, Tempo 80.
0: Da war auch ein bisschen baden-württembergisch mit drin. Stopp, so ein Blitzer kostenlos melden, 0800 994 9000.
16: Hat es hast du gesagt.
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16: Ganz wichtig, auf langen Fahrten immer ein paar Angelcracker.

0: Dann noch viel Wasser mitnehmen und dann sind wir schon bei der Selbstliebe von Kamra.
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0: Taylor Swift auf Antenne Bayern. J.Lo und David Guetta gleich mit frischem Sound. Sommervibes kommen mit Bruno Mars für euch. Ja, hallo? Wie heiß war das denn? Heute Morgen hat der Pausenhof in Pfaffenhofen geglüht. Und es lag jetzt nicht nur am Wetter, sondern auch an ihm. Ja, Nico Santos hat heute Morgen beim Antenne Bayern Schulhof-Gig in der Georg-Hipp-Realschule Pfaffenhofen in Oberbayern abgeliefert. Rooftop kennen alle, den hier auch. Na, mega, number one, sowieso. Also Nico Santos, Superstar ist er. Und er hat nicht nur sein letztes Hemd, sondern tatsächlich, wie soll ich das sagen, seine letzten Socken gegeben. Kein Witz.
1: Das Highlight war definitiv, dass der einer aus der Crowd die Socken wollte. Das war einfach mega, mega lustig und dass er sie auch dann am Ende bekommen hat.
2: Also ich fand's sehr gut, vor allem, weil ich noch nie auf sowas war. Also ich habe mich sehr gefreut.
3: Es war einfach geil, weil also sowas auf dem Pausenhof sehen zu dürfen, ist wirklich mir eine Ehre. 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
2: 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Es war richtig cool und so schön.
0: Oh, mega, ich krieg gleich Gänsehaut, weil das ist wirklich, glaube ich, der beste vorletzte Schultag in Bayern ever. Bilder vom Antenne Bayern Schulhof-Gig mit Nico Santos. Heute Morgen in Pfaffenhofen. Natürlich jetzt für euch bei Insta.
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18: Ja, mit Unterfranken der A3 Frankfurt-Würzburg zwischen Helmstadt und Dreieck-Würzburg-West Sperre. Nach einem Unfall momentan schon 8 Kilometer Stau. Ihr werdet umgeleitet. A7 Ulm-Würzburg vor Fichtenau. 9 Kilometer Stau zurück bis Ellwangen. Ihr braucht hier über 40 Minuten länger eine Baustelle. A8 Salzburg-München zwischen Holzkirchen und Kreuz München Süd. 10 Kilometer Stau. Ihr braucht 14 Minuten länger. A93 Kiefersfelden Richtung Rosenheim zwischen Oberau von Brandenburg, Standspur blockiert und der Antenne Bayern Frühwarnservice Baden-Württemberg, schon erster Ferientag, morgen in Bayern, letzter Schultag, das wird voll auf den Straßen, aber wir sind natürlich für euch da, auch in der Luft, bekommt ihr alle Verkehrsmeldungen direkt aus dem Cockpit, aus dem Antenne Bayern und ADAC Verkehrsflieger, damit ihr Zeit und Nerven spart und auch wisst, ob sich eine Umleitung lohnt oder nicht. Die neuesten Blitzer bayernweit, nur bei uns geblitzt wird, in Terres auf der Bundesstraße und Groß Weinstein, August, Sieghardtstraße. Staus und Blitzer. Gerne kostenlos melden, wenn ihr wollt. 0800 994 9000.
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0: 90er Flashback von Deep Blue Something, Breakfast at Tiffany's und ganz frischer Song von Cat's Eye, Gabriella für euch. Gleich hier auf Antenne Bayern. 24 Stunden ist es her, dass sich Eva aus Oberbayern bei uns über antenne.de gemeldet hat. Hilferuf, der Kühl- und Gefrierschrank ist ausgefallen bei einer fünfköpfigen Familie. Antenne Bayern hat connected, Bayern hält zusammen und jetzt ist die Eva, glaube ich, sehr glücklich.
1: Ja, also ich bin super glücklich. Hallo Ishi. Es hat ganz, ganz toll geklappt. Es hat sich die Doris gemeldet und die Doris hat den zweiten Kühlschrank. Ach, und den hat mein Schwiegersohn gestern abgeholt und ja, es passt. Es konnte heute wieder Eis eingekauft werden.
0: Das ist die Hauptsache, das ist das Wichtigste.
1: Ja, für die Kinder ist es sehr wichtig. Sehr Nein, hat alles gepasst und ich bin mega, mega happy, dass das alles so hingehauen hat und vor allem, wie schnell das geklappt hat. Mhm. Ja, und herzlichen Dank nochmal an euch.
0: Sehr
1: und
0: gern.
1: Auch nochmal an die Doris. Ich finde das mega, mega lieb von ihr, dass sie das gemacht hat und dass es eben jetzt alles wieder passt.
0: Du, wer weiß, vielleicht entwickelt sich zwischen euch und der Doris eine Kühlschrankfreundschaft.
1: Ja, könnte ich mir gut vorstellen.
0: Sehr cool. Ja, dann haben wir schon zwei Sachen erledigt. Super. Ja? Eva, liebe Grüße an die Family und hab einen tollen Tag.
1: Danke. Dankeschön. Wünsche ich euch auch und noch

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18: Das Antenne Bayernwetter mit 39 Grad in Stockstadt am Main in Unterfranken, 37 in Ingolstadt, 36 haben wir in Schöntal in der Oberpfalz. Besonders in Franken haben wir am Abend Hitzegewitter, die runterkommen. Die bleiben uns dann auch am Wochenende und da auch weiter heiß, aber nicht mehr ganz so arg.
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18: Um 14 Uhr der Brand an der Lackenbergwand bei Unterwössen. Der stellt die Einsatzkräfte wirklich vor Ort weiter vor ganz große Herausforderungen. Und deswegen hat der Landkreis Traunstein jetzt den Katastrophenfall ausgerufen. Tanja Nowak.
19: Ja, das klingt wild, aber das bedeutet Folgendes. Dadurch koordiniert der Landrat den Einsatz jetzt direkt und er kann schneller Einsätze planen oder Maßnahmen wie zum Beispiel Sperrungen oder auch Evakuierungen durchsetzen. Aktuell sind etwa 270 Einsatzkräfte mit 3 Hubschraubern vor Ort und die versuchen gerade, das Feuer aus der Luft zu bekämpfen, weil die Feuerwehrleute am Boden sehr schlecht zum Feuer durchkommen. In den nächsten Stunden kommen auch noch ein Hubschrauber der Bundespolizei und ein österreichisches Flugunternehmen dazu, die dann so viel Wasser auf den Brand werfen wie nur möglich. Aktuell sind etwa 2,5 Hektar vom Brand betroffen. Das ist ungefähr so groß wie 3,5 Fußballfelder.
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19: An immer mehr Badestellen gibt es UV-Indextafeln. Jetzt auch in einigen Freibädern in Stadt und Landkreis Neumarkt. Bayern-Reporterin Tanja Hucker in der Oberpfalz.
20: Ganz oben steht ein großer QR-Code und wenn man den scannt, dann erfährt man, wie stark gerade die UV-Strahlung der Sonne ist. Je nach UV-Index steht dann auf der Tafel, wie man sich am besten verhält. Also da steht zum Beispiel im roten Feld, bei einem Index von 8 bis 10 ist es ratsam, mittags drinnen zu bleiben und in den Schatten zu gehen. Sonnencreme, ganz wichtig.
19: Bayern-Boss Jan-Christian Dresen hat eine Spende oder ein Retterspiel für den finanziell angeschlagenen Stadtrivalen 1860 München ausgeschlossen. Er begründet das mit der Rivalität zwischen den Fanlagern. Man denke nur an die Meisterfeier der Bayern, als die 60er ein Banner mit dem Logo und einem etwas anderen Schriftzug ausgerollt hatten. Dresen betont aber, dass er keine Schadenfreude empfindet und den 60ern alles Gute wünscht. Shell hat im zweiten Quartal dank hoher Öl- und Gaspreise einen bereinigten Nettogewinn von 9,8 Milliarden US-Dollar erzielt. Mehr als doppelt so viel wie im Vorjahr und deutlich über den Erwartungen. Das ist der höchste Quartalsgewinn seit Beginn des Ukraine-Kriegs. Und das trendet gerade online. Ben Affleck, Schauspieler und Quiz-Champion Jamie Ding haben in der US-Ausgabe von Wer wird Millionär 1 Million Dollar für Afflecks Hilfsorganisation gewonnen. Die entscheidende Frage am Ende drehte sich um die Namen von Truthähnen, die vom US-Präsidenten ja immer begnadigt werden. Mit dem Tipp vom Moderator Jimmy Kimmel wählten sie dann die richtige Antwort. Die beiden Truthähne hießen nämlich Spaghetti und Meatball.
18: Ich mache jetzt keinen Witz mit Christian Franz,
19: der Meatball
18: oder so.
19: Oh.
18: Nein. Das ist eine Wahl im Verkehrszentrum. Wir wollen, dass ihr gut ankommt.
21: Aber Truthahn darfst du zu mir sagen. Auf der A3 Frankfurt-Würzburg zwischen Helmstadt und Dreieck-Würzburg-West momentan noch Sperre. 8 Kilometer Stau zurück bis Wertheim. Ihr braucht bei der Umleitung auch über 1,5 Stunden länger. A7 Ulm Richtung Würzburg zwischen Ahlen-Westhausen und Fichtenau. 13 Kilometer Stau. Ihr braucht hier momentan 37 Minuten länger. Auf der A7 Würzburg-Fulda zwischen Bad Kissingen und Dreieck-Würzburg Fulda Baustelle. 15 Kilometer Stau, 65 Minuten länger. A8 München-Salzburg zwischen Fraßdorf und Übersee. 6 Kilometer Stau, 20 Minuten länger. Und in der Gegenrichtung in Richtung München zwischen Weyern und Kreuz Süd. 15 Kilometer Stau, 20 Minuten länger. Die neuesten Blitzer bayernweit nur bei uns. B85 bei Rinchnach, dann Eichach-Augsburger Straße. Staus, Blitzer, kostenlos melden. 0800 994 9000.
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18: Und mit euch allen. Hello, gleich in Antenne Bayern Millennium. Flashback gibt's.
21: Und was noch, Lisa?
18: Und die aktuellen.
21: Danke.

Ah, Antenne Bayern am Donnerstag. Das ist mir ja klar. Es ist zu warm zum Tanzen. Viel zu warm sogar. Aber es gibt so ein paar Songs, also da müsste das eigentlich schon sein. Vielleicht können wir uns bei dem nächsten hier irgendwie einigen auf so Hände am Lenkrad mitklopfen. Oder ganz leicht den Kopf mitnicken auf der Baustelle. Oder mit dem linken Zeh mitwackeln unter dem Schreibtisch. Das geht.

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16: Ach, dieses Antenne Bayern-Wetter. Wir haben 38 Grad in Schweinfurt, 37 in Fuisbiburg in Niederbayern und 37 auch in Diedorf in Schwaben. Diese Hitze hat auch Hitzegewitter für uns mit dabei. Heute Abend besonders in Franken. Das Wochenende, das bleibt auch weiter heiß, aber ein paar Grad zumindest weniger. Und wir wollen natürlich, dass ihr gut ankommt. Christian Franz hat alles im Blick. Antenne Bayern Verkehrszentrum.
17: Hey, wir sind echt das Letzte. Ganz ehrlich,
16: ja. Das
17: letzte Bundesland, was in die Ferien startet, weil Baden-Württemberg schon erster Ferientag heute, bei uns der erste Ferientag, erst am Montag, morgen letzter Schultag. Aber wir merken deutlich, Baden-Württemberger, herzlich willkommen, wenn ihr gerade auf dem Weg seid in den Urlaub nach Bayern, A3 Frankfurt-Würzburg zwischen Lenkfurt und Helmstadt. 5 Kilometer Stau, 60 Minuten länger. Gute Nachricht von der A3 Frankfurt-Würzburg. Nochmal beim Dreieck Würzburg-West hier keine Totalsperre mehr. Auf der A7 Ulm Richtung Würzburg zwischen Wörnitz und Rothenburg. 5 Kilometer Stau, 20 Minuten länger. A8 München-Salzburg, Reiseverkehr zwischen Aachen-Mühle und Übersee. 12 Kilometer Stau, ihr braucht 35 Minuten länger. Wenn ihr weiter Richtung Süden unterwegs seid, A8 München-Salzburg kommt gerade hier auf dem Bildschirm. Kreuz München-Süd, Hoffoldinger Forst, Unfall gerade erst passiert. Das sind auch hier 3 Kilometer Stau und in Richtung München auf der A8 zwischen Bayern und Kreuz Süd 15 Kilometer Stau, eine halbe Stunde länger. A99 Richtung Kreuz München-Nord zwischen Hohenbrunn und Kirchheim 10 Kilometer Stau, 14 Minuten länger. Das Richtung Norden ist schon rückreisig. Berufsverkehr. Die neuesten Blitzer bayernweit. Nur bei uns geblitzt wird in Unterhaching auf der Hauptstraße, ein Blitzer in Sinzing bei der A3. 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Alle Meldungen für euch aus dem Cockpit zu euch ins Radio. 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Kommt gut an.
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0: BTS und Coldplay für euch hier auf Antenne Bayern. Sommerferien. Stau natürlich auf der A8. Ganz Bayern rollt in Richtung Süden. Österreich, Italien, Kroatien. Also genügend Wasser, eine Decke, Warnwesten mit dabei haben. Das ist ja eh klar. Das checkt ihr alles, bevor ihr losfahrt. Christian Franz aus unserem Antenne Bayern Verkehrszentrum. In manchen Ländern, da gelten ganz besonders wilde Regeln.
1: Absolut. Also neben der Vignettenpflicht hat Österreich auch noch eine Spezialität auf der Speisekarte beim Autofahren. Die Feinstaub-Temporegel. Das gibt in bestimmten Regionen erhöht Feinstaubbelastung und deshalb gilt hier dann auch eine reduzierte Geschwindigkeit. Zum Beispiel Tempo 100 statt 130 auf den Autobahnen. Ist so auf der Inntal-Autobahn, wenn ihr auch Richtung Brenner fahrt. Da steht dann oben auf der, so einer Schilderbrücke Groß I, Groß G und L und dann 100. Und das sind nicht nur Deko. Wer da zu schnell fährt, der zahlt kräftig bis zu 500 Euro.
0: Eieiei, nächstes Urlaubsland, Italien.
1: Hier für überstehende Ladung, also das ist ganz, da ist mir selber schon passiert. Zum Beispiel Heckträger mit Fahrrädern, da braucht ihr eine rot-weiße Warntafel. Die hatte ich mal nicht dran, muss ich auch sofort Strafe zahlen. Außerdem ist Tagfahrlicht oder Abblendlicht außerorts und auf Autobahnen Pflicht. Und spannend, für Kinder unter 4 Jahren sind spezielle Kindersitze mit Alarmsignal vorgeschrieben, damit niemand das Kind aus Versehen das Auto im GIS ist ja eine gute Regelung. Und wer den Führerschein noch keine 3 Jahre hat, der darf in Italien auf der Autobahn nur 100 fahren.
0: Das finde ich wild.
1: Wahnsinn, gell?
0: Auch ein bisschen traurig, dass es ein Alarmsignal braucht, dass man das Kind nicht im Auto vergisst.
1: Das stimmt, ja.
0: Okay, dann weiter in Richtung Süden, Kroatien.
1: Ja, die Kroaten sind bei der Ausrüstung ziemlich streng. Also, Warnwesten für alle Insassen, die müssen dann bei einer Panne oder Unfall außerhalb des Autos getragen werden. Alle. Dazu kommt ein, und das finde ich total crazy, ein Ersatzlampenset. Also für die Lichter. Außer ihr habt reine LED oder Xenon-Scheinwerfer, dann gilt das nicht.
0: Also ich fahre einfach komplett falsch in den Urlaub anscheinend. Aber ihr macht es jetzt bitte besser als wir. Und habt einen schönen Nachmittag mit Bayerns bester Musik und Nelly Furtado auf Antenne Bayern.

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14: Antenne Bayernwetter. Wir haben 37 Grad in Neustadt an der Aisch, Mittelfranken 36 in Regenstauf in der Oberpfalz und 32 sind es am Schliersee in Oberbayern. So, am Abend, da ploppen jetzt besonders dann in Franken die Hitzegewitter auf. Hammer für euch im Blick und auch am Wochenende sind da nochmal welche dabei und da wird es immerhin ein paar Grad weniger heiß.
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14: Punkt 15 Uhr und bei diesem Traumwetter, da denken die meisten eher so an Schwimmbad, Sommerferien, aber eher nicht so ans Blutspenden. Damit da aber alles glatt läuft, hat das Bayerische Rote Kreuz jetzt eine App rausgebracht. Mit der sollte Spenden viel leichter werden. Tanja Novak.
16: Ja, und der ganze Prozess drumherum auch gleich mit. Die App zeigt nämlich unter anderem individuell an, wann der Nutzer wieder spenden darf. In der Regel sollten ja 8 Wochen zwischen 2 Spenden liegen. Termine zeigt die App auch an, entweder welche, die schon vereinbart wurden oder Vorschläge, die gerade in der Nähe stattfinden. Und für ein noch besseres Gefühl zeigt die BRK-App sogar, wie vielen Patienten ein Nutzer schon geholfen hat.
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16: Mit der vom Staat verordneten Entlastung an der Zapfsäule ist es ja vorbei und der Iran-Krieg dauert an. Das sind also keine guten Vorzeichen für die weitere Entwicklung der Teuerungsrate in Deutschland. Nach dem Auslaufen des Tankrabatts hat sich das Leben in Deutschland sprunghaft verteuert. Im Juli lagen die Verbraucherpreise um 2,8% über den Preisen vom Juni. Das sagt das Statistische Bundesamt auf Basis vorläufiger Zahlen. Auch in den langersehnten großen Ferien kommt irgendwann die Frage, was machen wir denn heute? Nürnberg bietet, wie viele bayerische Städte, ein umfangreiches Ferienprogramm mit Camps und Workshops. Viel ist auch immer am Erfahrungsfeld der Sinne geboten. Das ist ein besonderer Spielplatz. Leiterin Jana Stadelbauer.
17: Wir haben über 100 Erlebnisstationen. Da darf mal getastet werden. Unsere Tastgalerie. Haben wir Duftstationen. Wir haben Schaukeln. Wir haben einen großen Wasserspielplatz. Man kann den ganzen Tag sich beschäftigen und mit der Familie gute Zeit verbringen. Man kann sein Essen selber mitbringen. Wir haben genug Sitzplätze, auch um mal eine Pause zu machen.
16: Und das Erfahrungsfeld hat die ganzen Sommerferien über geöffnet. Die Deutsche Bahn hat im ersten Halbjahr wieder mal Gewinn gemacht, trotz maroder Gleise oder auch verspäteter Züge. Unterm Strich stehen 147 Millionen Euro, nachdem ein Jahr zuvor noch ein deutlicher Verlust verbucht worden war. Und das trendet gerade online. Die südkoreanische Boyband BTS, inzwischen ja eine der erfolgreichsten Gruppen der Welt. Eigentlich hätten die Jungs dieses Jahr auch einige Grammys abräumen können, aber alle sieben haben jetzt auf Social Media gesagt, dass sie nicht antreten wollen, weil die Grammys nämlich eine neue Extra-Kategorie eingeführt haben für asiatischen Pop, also für die besten asiatischen Popsongs. Und BTS sagt, nicht ganz zu Unrecht, warum wird die Musik in unterschiedliche Erdteile aufgeteilt? Warum sagt man nicht einfach bester Popsong und meint damit dann von überall. Das ist gerade großes Thema, nicht nur bei der ARMY, also das sind ja die BTS-Fans. Wenn BTS sowas macht, dann ist das echt eine Hausnummer. Also vielleicht ändern die Grammy-Macher ja doch nochmal was an der Einteilung.
14: Schauen wir mal, was da kommt. Christian Franz ist da, im Antenne Bayern Verkehrszentrum für euch. Wir wollen ja, dass ihr gut ankommt.
18: Jawohl, 0800 994 9000. Einmal die Monika.
19: Auf der B27, Karlstadt, Fahrt Richtung Würzburg, kurz vor der Staustufe, liegt eine Matratze auf der rechten Spur. Das ist ziemlich gefährlich.
18: Noch eine wichtige Meldung.
20: So, da ist der Thorsten, und zwar auf der B2 von Rot in Richtung Weißenburg im vierspurigen Bereich. In der 120er-Zone, kurz vor der Ausfahrt Ehrungsgmünd, hat ein LKW eine Panne mit Reifenschaden. Da liegen Teile auf der Fahrbahn, Kotflügel, Reifenteile etc.
18: Ja, bitte Vorsicht. Dann vielen Dank auch die Meldung von Frank. Und zwar, wenn ihr unterwegs seid auf der A9, und zwar von Nürnberg nach München, beim Rastplatz Gelbesee, ein Unfall, auch hier staute sich. Und am Autobahnbeginn bei Nürnberg, der A9 hier in Richtung München, ebenfalls Stau, zwei Spuren gesperrt nach einem Unfall. A7 Ulm Richtung Würzburg, vor allem Westhausen, 5 Kilometer Stau, 40 Minuten länger. Die neuesten Blitzer bayernweit, nur bei uns, servus.
21: Blitzer auf der B388 Richtung Verkirchen in Höhe von Holzhausen.
18: Ihr beide, das war gute Teamarbeit. Staus und Blitzer kostenlos melden. 0800 994 9000.
14: Geil, ich liebe das. Ja. Das ist einfach typisch, dass immer einer reinquatscht.
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14: Es ist richtig schön, dass ihr alle dabei seid. Hello, hello. Gleich in Antenne Bayern Millennium Hit. Flashback. Der kommt aus den 90ern. Und die aktuellen haben wir

0: öfters Musik hier auf Antenne Bayern mit Linkin Park. So, und ab morgen, da geht's rein in die Sommerferien. Und die Koffer, die könnt ihr im Keller lassen, weil der geilste Sommer, der ist doch sowieso hier bei uns.
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0: Ja, also dieser Sommer, der gehört uns allen. Bayern ist einfach viel zu schön, um wegzufahren. Was wolltet ihr denn schon immer mal machen? Wir machen es gemeinsam mit euch und laden euch ein. Johannes aus Rödental, Oberfranken, der hat einen Traum, der will, dass seine Kinder zum allerersten Mal in ihrem Leben fliegen. Und zwar über ihrer Heimat Coburg.
3: Weil wir schon öfter auch oben am Flugplatz waren und die Flugzeuge angeschaut haben, wie die starten und landen. Und deswegen wäre das halt für die Kids auch mal schön, wenn sie selber mal drinnen sitzen.
0: Voll. Und worauf habt ihr Bock? Liane aus Schwenningen, Schwaben. Du hast so richtig Lust, mit meiner Kollegin Elfi Ott mal den Monte Caolino runterzuflitzen.
4: Ja, klar.
0: Warst du schon mal Skifahren im Sand? Oder wieso
4: Nein,
0: willst
4: noch
0: du?
4: Nie.
0: Hättest du Bock, das mal richtig auszuprobieren mit der Efi?
4: Ja, klar.
0: Wen würdest du denn noch mitnehmen, theoretisch?
4: Mein Mann und meine Tochter.
0: Ja gut, dann seid ihr dabei. Dann geht's für euch zum Monte Caolino in der Oberpfalz.
4: Cool, mega.
0: Und jetzt? Jetzt seid ihr dran. Und erlebt einen unvergesslichen Sommer bei uns in Bayern. Antenne Bayern ist ready für euch.

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17: Antenne Bayern-Wetter mit 37 Grad in Obertulba, Unterfranken. 36 haben wir in Dingolfing in Niederbayern und 36 auch in Neuses in Schwaben. So, besonders in Franken. Da haben wir am Abend mit Hitzegewittern zu tun. Haben wir für euch im Blick und die bleiben uns am Wochenende dann auch nochmal klar. Auch da weiter heiß, aber nicht mehr ganz so wie heute. Christian Franz für euch, das Antenne Bayern Verkehrszentrum. Wir wollen, dass ihr gut ankommt.
18: Ja, eine ganz frische Meldung, die kommt hier gerade. A7 Ulm Richtung Fürstenreute zwischen Föhringen und Illertissen. Unfall mit mehreren Fahrzeugen. Autobahn momentan sind hier zwei Spuren gesperrt. Bitte Vorsicht, viel Verkehr auf den Straßen. Wir merken deutlich, erster Ferientag in Baden-Württemberg. Wir sind das letzte Bundesland, das in die Ferien startet. Morgen erst der letzte Schultag. Aber A8 Salzburg, München, Einmalholzkirchen und Kreuz München Süd. Das ist auch Reiseverkehr. 15 Kilometer zähfließend, 20 20 Minuten länger. Und wenn ihr Richtung Süden fahrt, A8 München-Salzburg zwischen Aachen-Mühne und Übersee, hier am Chiemsee, 14 Kilometer Stau, ihr braucht 45 Minuten momentan länger. Vorsicht auch bitte auf der A9 von München, von Nürnberg in Richtung München. Hier momentan bei der Ausfahrt Allersberg ein Pannenfahrzeug, bitte Vorsicht. Vorsicht auch auf der A3 hier von Würzburg in Richtung Nürnberg bei Weibersbrunn ein Pannenfahrzeug. Und die neuesten Blitzer bayernweit. Nur bei uns geblitzt wird einmal auf der A8 Salzburg-München am Irschenberg. Ein Blitzer auf der B13 bei Eibelstadt. Staus und Blitzer kostenlos melden. 0800 994 9000.
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0: Das ist euer Donnerstag mit uns mit Antenne Bayern. Waldbrandgefahr im Freistaat. Kein Wunder bei dieser extremen Trockenheit. Aktuell ist am Saurüsselkopf in Oberbayern der Katastrophenfall ausgerufen. Auf dem Berg, da brennen seit 2 Tagen 1,5 Hektar Wald. Die Feuerwehr bekommt das Feuer nur super schwer unter Kontrolle. Löschhubschrauber aus Österreich sollen jetzt auch unterstützen. Wetterexperte Jörg Kachelmann. Jörg, wie geht es da jetzt weiter?
1: Das ganz Entscheidende wird sein, was passiert morgen Abend. Morgen ist nochmal ein heißer Tag, 32, 33 Grad in Oberwössen. Abends kommt die Kaltfront mit Sturm. Und das ist natürlich dann ein Problem. Wenn noch Flammen, wenn noch Glut da sind, dann ist das eine gefährliche Sache, weil Wind verbreitet das schnell, vor allem wenn es dann eben 60, 70 Kilometer pro Stunde sind und mehr. Und dann ist halt die Frage, wie viel Schauer und Gewitter sind noch mit dabei, weil ja, die würden helfen, der Wind hilft nicht und wenn es regnet, hilft es natürlich.
0: Mhm. Wie kommt es denn aber jetzt immer wieder zu diesen Bränden, Jörg? Weil klar, wir werden gewarnt, wir sollen keine Kippen aus dem Auto schmeißen, wir sollen am besten auch keine Glasflaschen liegen lassen, weil die sich mit der Sonne dann entzünden können. Aber ist das wirklich so? Reicht da für so einen Brand eine Glasscherbe?
1: Nein, das für die Glasscherben und Glasflaschen ist völliger Blödsinn. Noch seit Menschengedenken konnte noch niemand mit einer Glasscherbe irgendein Feuer machen. Das ist immer lustig, sich vorzustellen, dass die tapferen Bergsteiger für den Notfall noch eine Glasscherbe dabei haben, falls die Streichhölzer nass sind. Alles völliger Blödsinn, auch Oberwössen. Es ist ganz sicher Brandstiftung. Wenn kein Gewitter in der Nähe war, ist es immer Brandstiftung, ist gar keine Frage. Es gibt gar keine andere Möglichkeit. Aber eben, das hört man nicht so gern, liest man nicht so gern. Und manchmal kennt man auch die Leute, die dort das Lagerfeuer gemacht haben. Und deswegen erfindet man manchmal lieber Glasscherben, weil da muss man nicht polizeilich ermitteln.
0: Traurig, aber gleichzeitig auch sehr spannend. Vielen Dank für deine Eindrücke.
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16: Das Antenne Bayernwetter. Wir haben 36 Grad in Germering in Oberbayern, 35 in Parsberg in der Oberpfalz und 33 sind es in Wunsiedel in Oberfranken. So, diese Hitze, die hat jetzt die Tage dann auch einige Hitzegewitter für uns. Heute Abend besonders in Franken. Das Wochenende auch weiter heiß mit zumindest ein paar Grad weniger.
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16: Um 16 Uhr. Seit gut 3 Monaten hat Bayern ein Landesamt für Bevölkerungsschutz. Damit will sich der Freistaat besser gegen Katastrophen wie Hochwasser wappnen. Tanja Nowak.
18: Ja, und heute durften sich Journalisten die Räume im Innenministerium schon mal anschauen. Da, wo sonst keiner hinkommt. Als Übung wurden mehrere Lagebesprechungen durchgeführt. Im Krisenfall koordiniert das Lagezentrum dann den Einsatz in ganz Bayern, sagt Innenminister Herrmann.
19: Wir müssen verschiedene Einsätze an verschiedenen Ecken und Enden des Landes miteinander koordiniert werden. Das ist wichtig, je größer eine Krise ist, umso schneller ganz gezielt optimal die Einsätze entsprechend zu steuern.
18: Ein aktuelles Beispiel ist der Waldbrand im Landkreis Traunstein. Da sind 4 Polizeihubschrauber aus dem ganzen Freistaat im Einsatz. Die Gewerkschaft Verdi klagt vor dem Bundesverfassungsgericht gegen die Lockerung des Ladenschlusses in Bayern durch CSU und Freie Wähler. Die Gewerkschaft sieht darin einen Angriff auf die Beschäftigten im Einzelhandel und die Familien. Schon seit Januar läuft eine Popularklage vor dem Bayerischen Verfassungsgerichtshof.
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18: Pünktlich zum Schuljahresende protestieren Schülerinnen und Schüler mit einem 24-Stunden-Dauerprotest vor dem Kultusministerium für Veränderungen im bayerischen Schulsystem. Sie machen auf hohen Leistungsdruck und Belastungen aufmerksam und kritisieren vor allem unangekündigte Exen und mündliches Ausfragen. Das Motto: Wir halten durch, so wie jeden Schultag. Der TSV 1860 München startet mit einem neuen Hauptsponsor in die kommende Saison. Bayern-Reporter Leon Stojanovic in Oberbayern. Die Münchner Dialogversicherungen stehen ab sofort auf den Trikots.
20: Und die Kooperation feiert am Samstag direkt die große Premiere. Da steht gegen Schweinfurt das erste Bayern-Ligaspiel an. Und dann werden die Spieler auch das neue Trikot vom neuen Ausrüster tragen. Wie das genau aussieht, ist aber noch top secret. Was vielen Fans aber sicher gefallen wird, der neue Sponsor, der will sich nach eigenen Angaben nicht in sportliche Entscheidungen einmischen.
18: Und das trendet gerade online. Der neue Weltrekord für das schnellste Bobbycar der Welt, den hat jetzt Marcel Paul aus Hessen aufgestellt. Mit diesem kleinen roten Kinderauto brettete er in Österreich einen Berg runter und das mit, Achtung, kein Scherz, 150 Stundenkilometern. Auf Instagram geht das Video von der Fahrt komplett viral. Den Berg runter ging es fairerweise mit einem speziell getunten Bobbycar. Auch das gibt's. Und in den Kommentaren sind sich die User einig, das haben wir doch früher ständig alle so gemacht und einfach nur gar keinem erzählt.
21: Ich habe in meinem Bobbycar-Anhänger mal Schnecken gesammelt. Hat sich meine Mama sehr gefreut.
22: Ja.
21: 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Christian Franz, wir wollen, dass sie gut ankommt.
22: Ich hatte nie einen Bobbycar. Ich durfte schon mit 8 den Führerschein machen. Auf der A7 Ulm Richtung Fürstenreute zwischen Föhringen und Illertissen Unfall mit mehreren Fahrzeugen. Ihr werdet an der Unfallstelle vorbeigeleitet. Was haben wir jetzt dadurch? Stau zurück bis Nersingen. 12 Kilometer. 40 Minuten länger auch auf der Umleitung. Bitte Vorsicht, plant hier mal viel Zeit ein. Und auch in der Gegenrichtung in dem Bereich staut es sich. A7 Ulm Richtung Würzburg zwischen Aalen-Oberkoch und Ellwangen. 12 Kilometer Stau. Über 2 Stunden braucht ihr hier länger. A8 München-Salzburg zwischen Aachen-Mühle und Übersee. 12 Kilometer Stau. Hier sind es 20 Minuten. A99 Westumfahrung München Richtung Nürnberg zwischen Dreieck-Allach und Tunnel Allach. Unfall vor dem Tunnel Allach mit 3 Fahrzeugen. Die linke Spur ist gesperrt. Die neuesten Blitzer bayernweit. Nur bei uns B471 bei Hohenbrunn, B19 bei Sonthofen und Sulzbach-Rosenberg auf der B85. Staus und Blitzer kostenlos melden 0800 994 9000.
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21: Und mit euch allen, das lieben wir sehr. Gleich eine Antenne Bayern Millennium Hit. Flashback kommt aus den 90ern.
22: Lisa, und was noch?
21: Die aktuellen auch.
22: Danke dir.
17: Komm, wir singen ein Lied.

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Neues für euch hier auf Antenne Bayern. Und gleich hören wir Kaigo und Tina Turner. Nico Santos, da sind wir uns alle einig, ist einer der größten Stars in Deutschland, der nicht nur Musik für andere komponiert, sondern selber halt auch nonstop Hits raushaut für die Top Ten. Safe. Natürlich Play with Fire.

0: Wahnsinn. Und Nico Santos hat heute beim Antenne Bayern Schulhof-Gig den Pausenhof der Georg-Hipp-Realschule in Pfaffenhofen sowas von abgerissen. Es gab Crowdsurfing, hunderte Autogramme. Alle hatten gefühlt die beste Zeit ihres Lebens. Also wirklich ein Wahnsinns-Highlight für alle Schülerinnen und Schüler. So kurz jetzt vor den Sommerferien. Und, mega, auch ein unvergesslicher Gig für Nico.
1: Ich durfte ja schon mal für Antenne Bayern ein Schulhof-Konzert machen. Ja. Das war aber das Wildeste bis jetzt hier. Also ich glaube, es war generell mein wildester Gig ever. Es war geil. Es war auch, also gefühlte 45 Grad, wahrscheinlich waren 36 Grad. Alle entweder wollten meine Schuhe oder meine Socken. Dazu werdet ihr mehr erfahren auf TikTok bei Antenne Bayern oder auf Instagram. Es war wild.
0: Wahnsinn, was für ein Erlebnis. Die Schülerinnen und Schüler, die sind immer noch total aus dem Häuschen.
2: Es war wirklich mega cool, weil die Stimmung hier, die war einfach klasse. Nico, der hat Energie reingebracht, die Schüler genauso. Es war einfach eine geile Stimmung hier.
3: Dass er sich für jeden Zeit genommen hat und so gut gesungen hat.
4: Also ich fand das Konzert toll, weil er hat viele coole Lieder gespielt.
5: Also ich fand, es war richtig, richtig toll und Nico Santos ist einfach total sympathisch.
0: Richtig schön. Und jetzt ab in Richtung Sommerferien.
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3: Da sind deine Bayernwetter. Wir haben 36 Grad in Germering in Oberbayern, 35 in Parsberg in Oberpfalz und 33 sind es in Wunsiedel, Oberfranken. Jetzt am Abend, da ploppen besonders in Franken dann einige Hitzegewitter auf und auch am Wochenende sind immer mal welche dabei. Und immerhin wird es da ein paar Grad weniger heiß.
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3: Also das ist schon krass, was unsere bayerischen Kids so drauf haben. In Fichtach, da haben Schüler das Freibad neu geplant. Bayern-Reporterin Tanja Hugger in Niederbayern. Und da geht es natürlich vor allem um ganz viel Spaß.
5: Ja, vor allem Rutschen. Ganz wichtig für die Kids. Auch einen Sprungturm hätten sie gerne wieder. Über ein Piratenschiff würden sie sich auch freuen. Also die Sechsklässler haben im Kunstunterricht tolle Ideen aufgemalt und auch Modelle gebastelt. Hintergrund ist, dass das Freibad saniert werden muss. Und die Erwachsenen wollen dabei natürlich hören, was sich die Kinder so wünschen. Das könnte zum Beispiel auch eine Boulderwand sein oder eine Poolbar. Auch davon träumen die Kinder.
3: Das klingt alles herrlich. Und jetzt noch mehr aus Bayern und der Welt. Tanja Novak.
6: In Bayern sind dieses Jahr laut Robert-Koch-Institut schon rund 1050 Menschen an den Folgen von Hitze gestorben. Mehr als doppelt so viele wie letztes Jahr. Vor allem ältere Menschen sind betroffen, meist in Kombination mit Vorerkrankungen. Insgesamt gab es in Deutschland bis jetzt fast 10.000 Hitzeopfer. Nach dem Auslaufen des Tankrabatts ist die Inflation in Deutschland im Juli auf 2,8% gestiegen, nach noch 2,3% im Juni. Grund sind gestiegene Ölpreise durch den Nahostkrieg und das Ende der staatlichen Entlastung. Und die Deutsche Bahn schreibt schwarze Zahlen. Sie hat zum ersten Mal seit 7 Jahren wieder Gewinn gemacht. Der Konzern bestätigte für das erste Halbjahr einen Überschuss von 147 Millionen Euro. Wegen der hohen Spritpreise sind offenbar vor allem Pendler im Nahverkehr vom Auto auf den Zug umgestiegen.
3: Christian Franz für euch. Wir wollen doch, dass ihr gut ankommt. 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
7: Wir wollen mit der A3 Nürnberg-Passau Gefahrenmeldung zwischen Mögeldorf und Kreuz Nürnberg. Ein großer Eimer auf der Straße. Wenn ihr auf der A7 unterwegs seid, Ulm Richtung Fürstenreute, Föhringen, Illertissen, Unfall, ihr werdet auf der Standspur vorbeigeleitet. Momentan 12 Kilometer Stau, ihr braucht eine Stunde länger. A7 Ulm Richtung Würzburg zwischen Aalen und Ellwangen, 20 Kilometer Stau, ihr braucht über 2 Stunden länger, hier ein Unfall. A8 München-Salzburg zwischen Aachen-Mühle und Übersee, 15 Kilometer Stau, 23 Minuten braucht ihr länger. Und A99 die Westumfahrung München Richtung Nürnberg, wenn ihr hier unterwegs sind, seid hier vor dem Allacher Tunnel Stau, der staut sich zurück schon fast bis zur A96, bis zum Allacher Tunnel und dann auch von der A8 kommend bis zum Allacher Tunnel. Hier sind 2 Spuren gesperrt, ihr braucht 1,5 Stunden länger. Stau auch dann zwischen Dreieckfeld-Moching und dem Allacher Tunnel. Hier braucht ihr 40 Minuten länger. Die neuesten Blitzer bayernweit, nur bei uns in Bayerbach auf der B388 und noch einer.
8: Hallo, da ist der Thomas.
7: Hi.
8: Ich habe einen Blitzer in Magdl am Inn bei der Feuerwehr Richtung Perach am Inn.
7: Dankeschön. Staus und Blitzer kostenlos melden 0800 994 9000.
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0: schön, dass ihr dabei seid.
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0: Ja, ja, ja. Ihr wisst doch, wie es läuft. Ihr sagt mir euren ganz typischen Satz aus dem Berufsleben. Also den Satz, den ihr da ständig sagt. Und ich sag euch, was ihr arbeitet. Und alle raten überall im Freistaat mit. Antenne Bayern, die Lisa. Wer ist denn jetzt dabei? Hi.
2: Hallo, hier ist die Melanie.
0: Und Melanie, woher bist du?
2: Ich komme aus Schweinfurt oder in der Nähe von Schweinfurt.
0: Okay, dann her mit deinem Satz. Wir sind schon gespannt.
2: Darf es ein bisschen mehr sein?
0: Darf es ein bisschen mehr sein?
2: Ja.
0: Na gut, aber das ist jetzt einfach. Du arbeitest in der Metzgerei.
2: Nein, ganz
0: was?
2: Anders.
0: Weil da heißt doch immer, darfst du ein bisschen mehrer sein, wenn halt noch
2: ja,
0: ein bisschen
2: stimmt.
0: Zu viel Geld verstanden.
2: Nee, ich empfehle meinem Gast, meinem Kunden, dass er gerne ein bisschen mehr nehmen soll.
0: Hä? Hat es irgendwas mit Essen zu tun?
2: Nein, gar nicht.
0: Er soll ein bisschen mehr nehmen, ein bisschen mehr.
2: Ja.
0: Blumen!
2: Nein, auch nicht.
0: Du bist in irgendeinem Laden?
2: Nein, sozusagen in einem Büro.
0: Ein Autohaus?
2: Nein.
0: Nehmen Sie mal ein bisschen... Schön, dass du dich freust. Ich habe keine Ahnung. Komm, das wird dir nichts. Hau raus.
2: Ich bin ganz klassischer Banker mit Ausrichtung Kredit und ich empfehle meinem Kunden tatsächlich, dass er gern ein bisschen mehr nehmen soll als Puffer. Um sich dann zum Beispiel die berühmten Blumen zu kaufen.
0: Das macht ja total Sinn. Was ist es denn bei euch? Meldet euch mit eurem Satz aus dem Job. 0800 994 1000 hier auf Antenne.

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9: Der Antenne Bayernwetter mit 37 Grad in Obertulba in Unterfranken. 36 haben wir in Dingolfing und auch in Neuses in Schwaben. Besonders in Franken. Am Abend Hitzegewitter, also Obacht. Die bleiben uns dann auch am Wochenende, ploppen immer mal auf. Auch da wird es weiter heiß, aber ein bisschen weniger als heute.
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9: Um 17 Uhr. Ganz Bayern freut sich saumäßig auf den Ferienstart und den feiern wir doch am besten im Freibad. Und dazu hat ein Online-Vergleichsportal über 1 Million Freibad-Bewertungen ausgewertet. Und das zweitbeste aus ganz Deutschland, das ist das Naturbad in Bischofswiesen. Tanja Nowak.
10: Ja, 4,8 von 5 Sternen hat das Bad bekommen. Das Panorama aus Bergen und Wäldern, das hat bei dem Naturbad mit Sicherheit besonders stark in die Bewertungen mit reingespielt. Völlig zu Recht sprechen ganz viele vom schönsten Freibad, das sie je gesehen haben. In den Top 10 ist Bayern noch zweimal vertreten, auf Platz 5 mit dem Neukirchner Naturbad in der Oberpfalz und direkt auf der 6 das Terrassenbad Frammersbad in Unterfranken. Und das beste Bad im Allgäu ist das Naturfreibad Bad Klevers in Bad Grönenbach. Das steht nämlich auf Platz 13.
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10: Bayern hat seit 3 Monaten ein Landesamt für Bevölkerungsschutz als erstes Bundesland. Bayern-Reporter Stefan Mack in Oberbayern, du kannst ja heute da mal hinter die Kulissen schauen.
11: Hier im Lagezentrum werden bei Katastrophen wie Hochwasser die Einsätze für ganz Bayern koordiniert. Bei einem Übungsszenario haben Mitarbeiter gezeigt, wie das Amt schnell reagieren kann. Auf großen Monitoren werden Live-Bilder von Drohnen oder aus Helikoptern eingespielt. Nebenan leuchten die Wetterprognosen auf. Rettungsdienst, Feuerwehr und Polizei stehen in ständigem Kontakt, um möglichst schnell und effizient helfen zu können.
10: Shell hat im zweiten Quartal dank hoher Öl- und Gaspreise einen bereinigten Nettogewinn von 9,8 Milliarden US-Dollar erzielt. Mehr als doppelt so viel wie im Vorjahr und deutlich über den Erwartungen. Das ist der höchste Quartalsgewinn seit Beginn des Ukraine-Kriegs. Rekord für den deutschen Profifußball. Die erste und zweite Bundesliga haben in der vergangenen Saison so viele Tickets verkauft wie nie zuvor. Bundesliga-Geschäftsführer Lenz spricht von einem anhaltend hohen Interesse am Fußball in Deutschland. Insgesamt haben die 36 Profiklubs mehr als 21 Millionen Karten abgesetzt. Und das Rennen gerade online. 10 Kilometer laufen und das in einer Telefonzelle. Hunderte solcher irren Challenges werden im Moment auf TikTok und Instagram geteilt. Das Prinzip ist immer das gleiche. Auf irgendeiner möglichst kleinen Fläche muss eine bestimmte Strecke gejoggt werden. Und so rennen die User dann im Netz einen Halbmarathon auf ihrem Balkon oder in der Flugzeugtoilette oder ganz besonders mal auf dem Kühlschrank. Einfach immer im Kreis. Ja, ob es am Ende dann von allen, die so ein Video hochladen, auch wirklich durchgezogen worden ist, das weiß man natürlich nicht, aber eine kreative und lustige Idee ist das schon, oder?
12: Ja, jetzt habe ich leider keine Ausreden mehr. Wie machen wir denn das jetzt?
9: Christian Franz im Antenne Bahnverkehrszentrum, wir wollen, dass ihr gut ankommt.
13: Ich finde das total klasse und entspannend, wenn man nicht weiß, was man mit der Zeit anfangen soll. Auf der A7 Ulm Richtung Fürstenreude zwischen Vöhringen und Illertissen ein Unfall. Ihr werdet hier auf der Standspur am Unfall vorbeigeleitet. Es sind momentan 10 Kilometer Stau, 40 Minuten braucht ihr länger. A7 Ulm Richtung Würzburg zwischen Ahlen-Oberkochen und Ellwangen, 12 Kilometer Stau, 120 Minuten länger. A8 München-Salzburg zwischen Aachen-Mühle und Übersee, 12 Kilometer Stau, 25 Minuten länger. A99 Richtung Kreuz München-Nord zwischen Lochhausen und Ludwigsfeld, 5 Kilometer Stau. Hier braucht ihr momentan 48 Minuten länger. Bitte Vorsicht auf der B17 Landsberg Richtung Reute zwischen Schwangau und Füssen. 2 Kilometer Stau, 30 Minuten braucht ihr momentan länger. Ja, wir merken ganz deutlich, momentan natürlich auch Baden-Württemberg, erster Ferientag, bei uns dauert es noch ein bisschen. Aber wir haben natürlich hier den Verkehr auf den Straßen, der heute mehr ist. Morgen wird es noch mehr und deswegen haben wir für euch was ganz Besonderes. Und zwar den fliegenden Verkehrsservice von Antenne Bayern und dem ADAC. Der Verkehrsflieger, unser Staupilot, meldet euch immer die neuesten Meldungen aus dem Cockpit ins Autoradio. Ihr spart Zeit, Nerven und seid auch noch voll cool. Staus und Blitzer kostenlos melden 0800 994 9000.
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9: Ihr seid auch alle dabei, gleich in Antenne Bayern Millennium Hit. Flashback gibt's aus den 90ern.
13: Und was noch, Lisa?
9: Die aktuellen auch.
13: Danke.
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0: beste Musik mit David Guetta und One Republic hier bei uns.
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0: So schaut's auch aus. Unser Bayern ist auch wunderschön. 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
15: Antenne Bayern Wetter mit 36 Grad in Bad Kissingen und der Pranken, 34 in Eichstätt, Oberbayern und 37 haben wir in Straubing. Also diese Hitze hat die Tage jetzt auch Hitzegewitter für uns dabei. Heute Abend ganz besonders in Franken. Das Wochenende bleibt weiter heiß, aber zumindest ein paar Grad weniger.
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15: Das sind mal richtig starke Wirtschaftszahlen aus Mittelfranken. Der Sportartikelhersteller Adidas aus Herzogenaurach hat ein Rekordquartal hingelegt und feiert die Fußball-Weltmeisterschaft als natürlich vollen Erfolg. Meine Reporterin Birgit Behringer in Mittelfranken.
17: Ja, hier in der Zentrale von Adidas in Herzogenaurach ist die Stimmung bestens. Adidas hat im zweiten Quartal so viel umgesetzt wie noch nie. Währungsbereinigt stieg der Umsatz auf 6,7 Milliarden Euro. Ein großer Treiber war die Fußball-WM. Mit Argentinien und Spanien spielten gleich zwei Teams mit den drei Streifen im Finale. Der offizielle Spielball Trionda kam aus Herzogenaurach und auch die Schiedsrichter haben zum ersten Mal Ausrüstung von Adidas getragen. Konzernchef Björn Gulden dankte allen Mitarbeitern und er glaubt auch, da wäre Firmengründer Adidasler mächtig stolz gewesen.
15: Und jetzt noch mehr aus Bayern und der Welt. Tanja Novak.
18: Die Europäische Fußballunion UEFA droht im Machtkampf mit FIFA-Präsident Infantino,
15: mit maximaler Eskalation. Nach übereinstimmenden Medienberichten wurde soeben auf der Dringlichkeitssitzung aller 55 Nationalverbände ein Boykott aller FIFA-Turniere für den Fall beschlossen, dass Infantino seinen Investoren-Deal durchdrückt, also auch für die WM. Die deutsche Wirtschaft ist im zweiten Quartal um 0,2% gewachsen, stärker als erwartet. Das Wachstum wurde vor allem von der Exportwirtschaft getragen, während Konsum und Investitionen schwach blieben. Und pünktlich zum Schuljahresende protestieren Schülerinnen und Schüler mit einem 24-Stunden-Dauerprotest vor dem Kultusministerium für Veränderungen im bayerischen Schulsystem. Sie machen auf den hohen Leistungsdruck und die vielen Belastungen aufmerksam.
9: Christian Franz für euch, das Antenne Bayern Verkehrszentrum. Wir wollen, dass ihr gut ankommt.
18: Oh, wir merken deutlich, es ist viel mehr los. Baden-Württemberg, erster Ferientag. Wir starten ja am Montag mit dem offiziell ersten Tag. Morgen letzter Schultag in Bayern. A7, gute Nachricht für euch. Ulm Richtung Fürstenreute zwischen Föhringen und Illertissen. Geräumter Unfall. Der Stau 10 Kilometer löst sich langsam auf. A7 Ulm Richtung Würzburg zwischen Aalen-Oberkochen und Westhausen. 5 Kilometer Stau, eine Stunde länger. A8 München-Salzburg. Fraßdorf-Übersee. 8 Kilometer Stau, 20 Minuten länger. Weiter in Richtung Süden zwischen Siegsdorf und Neukirchen 5 Kilometer Stau, 15 Minuten und A8 Salzburg-München Rückreiseverkehr zwischen Bad Reichenhall und Neukirchen 10 Kilometer Stau, 40 Minuten braucht ihr momentan länger. A99, die Westumfahrung München, da beginnt der Stau bei der A96, Unfall kurz danach zieht sich bis zum Aubinger Tunnel, dann wieder Stau vor dem Allacher Tunnel, hier auch ein Unfall, eine Spur ist gesperrt, ihr braucht hier über 1,5 Stunden momentan länger und auch auf der A99 in Richtung A96, A8, hier ab Fröttmanning bis zum Allacher Tunnelstau. Auch hier braucht ihr momentan 35 Minuten länger. Die neuesten Blitzer bayernweit, nur bei uns Sulzbach-Rosenberg B85. Staus, Blitzer, kostenlos melden 0800 994 9000.
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0: Beste Musik mit den Imagine Dragons für euch hier auf Antenne Bayern. Eieieiei, was für ein Kühlschrankdrama bei Eva aus Dorf in Oberbayern. Vor gut 24 Stunden kam sie mit ihrem Hilferuf bei uns hier bei Antenne Bayern an. SOS, der Kühlschrank für 5 Personen, der hat die Grätsche gemacht. Mit Lebensmitteln, grad frisch, für über 300 Euro eingekauft. Sofort hat sich Doris also bei uns gemeldet.
1: Ich habe einen Kühlschrank mit 3 Gefrierfächern abzugeben. Die müssten einfach abholen. Das ist ungefähr eine Stunde von Dorfen weg. Können sie sofort haben, funktionsfähig, sieht auch noch cool aus. Also passt.
0: Da hilft sie direkt, die Doris. Und wie das passt. Jetzt hat die Übergabe geklappt und Eva und ihre Family sind absolut happy.
2: Ja, also ich bin super glücklich. Es hat ganz, ganz toll geklappt. Den hat mein Schwiegersohn gestern abgeholt. Und ja, es passt. Es konnte heute wieder Eis eingekauft werden. Und herzlichen Dank nochmal an euch. Auch nochmal an die Doris. Ich finde das mega, mega lieb von ihr, dass sie das gemacht hat. Und dass es eben jetzt alles wieder passt.
0: So schön, wirklich. Bayern helfen Bayern. Und das hier.

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9: Das Antenne. Sag mal, jetzt ist es weggerutscht. Jetzt ja, meine Maus. Das Antenne Bayern. Tanja Novak, hast du auch nicht auszulachen.
10: Ja. Sie ist die Maus ist weg.
9: Ja, die Maus ist weg, aber jetzt ist sie wieder da.
10: Die laufen zu schnell, gell?
9: Ja, wahnsinnig. Also am Abend, da ploppen jetzt ganz besonders in Franken einige Hitzegewitter auf. Haben wir für euch im Blick. Und auch am Wochenende sind da noch mal welche mit dabei. Und immerhin wird es dann die nächsten Tage auch ein paar, also so wenige Grad wenigstens kühler.
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9: Um 18 Uhr. Leichte Entspannung haben wir beim Brand an der Lackenbergwand bei Unterwössen im Chiemgau. Mittlerweile sind 300 Einsatzkräfte vor Ort und noch immer gilt aber der Katastrophenfall. Tanja Novak.
12: Ja, inzwischen werden auch weitere Helikopter eingesetzt, die noch mehr Wasser bringen und die sollen so lange fliegen, wie es hell ist. Jetzt kann aber auch verstärkt am Boden gelöscht werden. Alles hängt jetzt natürlich vom Wind ab. Aktuell ist niemand akut gefährdet, sagt Hubert Hochmeier, Pressesprecher vom Kreisfeuerwehrverband gegenüber Antenne Bayern. Zwar gibt es einige Wohnhäuser am Berg, aber die haben noch relativ gut Abstand zum Feuer, sodass Stand jetzt eine Evakuierung recht unwahrscheinlich ist.
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12: Das könnte noch richtig spannend werden. Die Europäische Fußballunion, also UEFA, droht im Machtkampf mit FIFA-Präsident Gianni Infantino mit maximaler Eskalation. Nach übereinstimmenden Medienberichten wurde auf der Dringlichkeitssitzung von allen 55 Nationalverbänden am Nachmittag ein Boykott aller FIFA-Turniere für den Fall beschlossen, dass Infantino seinen Investorendeal durchdrückt. Und das würde damit dann auch für die kommende WM gelten. Die deutsche Wirtschaft ist im zweiten Quartal um 0,2% gewachsen, stärker als erwartet. Das Wachstum wurde vor allem von der Exportwirtschaft getragen, während Konsum und Investitionen relativ schwach blieben. In Nürnberg spitzt sich die finanzielle Lage weiter zu. Die Stadt zieht jetzt die Notbremse und verhängt eine sofortige Haushaltssperre. Hintergrund: weniger Gewerbesteuer als erwartet, deutlich steigende Sozialkosten und auch zusätzlicher Druck durch das Klinikum Nürnberg. Oberbürgermeister König.
13: Wir werden damit reagieren, dass wir jetzt erstmal auch die Budgets, die natürlich jede Dienststelle haben, jede Referate haben, erstmal auch einfrieren und 2% mal sparen. Dass wir jedes noch nicht angefangene Projekt auch dann nochmal genau beleuchten und sagen, jetzt wird dann der Berger erstmal nicht rollen und das Geld wird erstmal zurückgestellt.
12: Sagt Oberbürgermeister König. Neue Ausgaben sind also nur noch drin, wenn sie wirklich absolut notwendig, gesetzlich vorgeschrieben oder unaufschiebbar sind. Vor allem bei den Schulsanierungen und bei Bildung allgemein will die Stadt jetzt nicht sparen. Und das trendet gerade online. Ein wirklich dreister Schwindler aus Italien. Franco Malosso heißt er und der muss jetzt wirklich in den Knast. Was hat er gemacht? 10 Jahre lang hat er in Vicenza ein Amphitheater betrieben. Angeblich schon von Cäsar höchstpersönlich besucht. Jetzt hat sich herausgestellt, das stimmt alles gar nicht. Experten untersuchten nämlich das angeblich antike Theater und fanden viel Pappmaché, Beton, ein bisschen Gipsfiguren. Und die sind nicht, wie er behauptet hat, 1700 Jahre alt, sondern nur so ungefähr 20. Er hat jetzt 10 Jahre lang die Touristen mit seinem antiken Amphitheater abgezockt.
9: Ja gut, aber die haben sich alle gefreut. Das wird wieder nicht gewürdigt. Christian Franz am Antenne Bayern Verkehrszentrum. Wir wollen, dass sie gut ankommt.
0: Ja, es ist auch wieder Ferienzeit, Reisezeit und auch Zeit für die saisonale Sportart auf den Straßen, und zwar Dachboxen. Leider liegt hier ein Dachträger auf der A95 Garmisch-Partenkirchen Richtung München. Zwischen Seeshaupt und Wolfratshausen, passt da bitte auf. Auf der A8 Salzburg-München zwischen Bad Reichenhall und Neukirchen 12 Kilometer Stau, 28 Minuten länger. A9 von München nach Nürnberg, Holledau, Langenbruck, 8 Kilometer Stau, 20 Minuten länger. Und auf der Eschenrieder Spange in Richtung München-Allach, 5 Kilometer Stau, 20 Minuten länger. Dann in der Gegenrichtung von der A96 kommen zwischen Germering und Feldmoching 15 Kilometer Stau, 25 Minuten braucht ihr hier länger. Und auch noch eine wichtige Meldung von unseren Verkehrsmelderinnen.
14: Hallo, da ist die Gabi.
0: Hi.
14: Auf der A6 Richtung Nürnberg, kurz nach der Anschlussstelle Ahlfeld, steht ein kaputter LKW auf dem Standstreifen und der Fahrer versucht, ihn zu reparieren. Oh. Der liegt ein Stück mit auf der normalen Fahrspur.
0: Passt auf.
14: Passt da bitte auf, dass nichts passiert.
0: Das ist gefährlich. Die neuesten Blitzer bayernweit nur bei uns.
15: Hallo zusammen, ich würde gerne einen Blitzer melden, und zwar auf der A93, Fahrtrichtung Weiden, nach der Anschlussstelle Frohnberg, Richtung Schwarzenfeld ist rechts, mobiler Blitzer, so ein Blitzeranhänger, also fahrt nicht mehr bei 100, sonst gibt es teure Fotos. Danke, ciao.
0: Danke. Staus und Blitzer kostenlos weg.
9: Ist dir warm, oder?
0: 0800
9: Komm, setz dich mal hin.
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9: Füße hoch, gell, damit das Blut und so. Antenne Bayern Millennium mit gleich für euch. Richtig schöner Flashback aus den 90ern dabei.
0: Und was noch, Lisa?
9: Die aktuellen.
0: Da

0: 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Und wie heiß war bitte das denn? Heute Morgen hat der Pausenhof in Pfaffenhofen sowas von geglüht. Neben der Sonne war er hier dafür verantwortlich. Nico Santos hat heute Morgen beim Antenne Bayern Schulhof-Gig in der Georg-Hepprial-Schule Pfaffenhofen Oberbayern so hart abgeliefert. Rooftop kennt ihr auch alle. Human Being natürlich. Und natürlich den hier. The number one. Also wirklich, Nico Santos ist ein absoluter Superstar. Und der hat nicht nur sein letztes Hemd, sondern tatsächlich auch einfach seine letzten Socken gegeben. Das ist kein Scherz.
1: Das Highlight war definitiv, dass der einer aus der Crowd die Socken wollte. Das war einfach mega, mega lustig und dass er sie auch dann am Ende bekommen hat.
2: Also ich fand es sehr gut, vor allem, weil ich noch nie auf sowas war. Also ich habe mich sehr gefreut.
3: Es war einfach geil, weil also sowas auf dem Pausenhof sehen zu dürfen, ist wirklich mir eine Ehre. Und ich habe es wirklich sehr gefeiert, war echt sehr schön.
2: Jeder hat fast Unterschriften bekommen. Es war richtig cool und so schön.
0: Richtig toll, da habe ich ja gleich Tränen in den Augen. Ey. Was für ein vorletzter Schultag in Bayern, Wahnsinn. Bilder vom Antenne Bayern Schulhof-Gig mit Nico Santos. Heute Morgen im Pfaffenhofen gibt's bei uns auf Insta.
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8: Das Antenne Bayern-Wetter. Wir haben 35 Grad in Falkenberg in Niederbayern, 35 in Kissing, Schwaben und 28, das ist ja quasi kühl, in Himmelstadt in Unterfranken. Besonders in Franken sehen jetzt am Abend Hitzegewitter unterwegs. Die bleiben uns auch jetzt übers Wochenende und da auch weiter heiß, aber nicht mehr ganz so arg wie heute.
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8: Nicht nur unsere bayerischen Bundesligisten, die bereiten sich auf die neue Saison vor. Auch die Schiris, die bekommen gerade ordentlich Training und kommen ins Schwitzen. Bayern-Reporter Markus Pöpperl im Allgäu. Im schönen Weiler, da findet gerade das Trainingslager der besten deutschen Schiris statt.
9: Ja genau, in dieser Woche stehen das erste Mal die Zweitligaschiedsrichter auf dem Stadionrasen des FV Weiler. In der nächsten Woche kommen ihre Erstligakollegen. Dann wird unter anderem auch Bastian Dankert am Start sein. Der war ja beim WM-Finale Video Assistant. Die Bedingungen hier in Weiler sind top. Es geht im Schiri-Trainingslager viel um körperliche Fitness. Die Schiris müssen ja Stars wie Harry Kane auch hinterherkommen, aber auch um Regelauslegungen für die kommende Saison. Ein öffentliches Training der Bundesliga-Schiedsrichter gibt es dann hier in Weiler am kommenden Mittwoch ab 14 Uhr.
8: Und jetzt noch mehr aus Bayern und der Welt, Tanja Nowak.
10: Ja, laut Robert-Koch-Institut sind dieses Jahr in Bayern schon rund 1050 Menschen an den Folgen von Hitze gestorben. Mehr als doppelt so viele wie letztes Jahr. Vor allem ältere Menschen sind betroffen, meist natürlich in Kombination mit Vorerkrankungen. Insgesamt gab es in Deutschland bis jetzt schon fast 10.000 Hitzeopfer. Die Mitglieder der UEFA drohen dem Weltverband FIFA geschlossen mit einem Fußball-WM-Boykott, falls Präsident Infantino den angekündigten Investorendeal durchzieht. Nach einer Sitzung am Nachmittag heißt es, man lehne den Vorschlag der FIFA einstimmig ab, Eigentumsanteile an der Weltmeisterschaft und auch anderen FIFA-Wettbewerben auf private Investoren zu übertragen. Die Weltmeisterschaft stehe nicht zum Verkauf. Und es geht bergauf, zumindest bei der Deutschen Bahn. Das Unternehmen hat im ersten Halbjahr 147 Millionen Euro Gewinn gemacht. Das heißt zum ersten Mal seit 7 Jahren wieder schwarze Zahlen im Eisenbahngeschäft.
8: Da ist er ja, der Christian Franz im Antenne-Bahn-Verkehrszentrum. Wir wollen, dass ihr gut ankommt.
11: Hast mich schon vermisst.
8: Ja.
11: 0800 9949 1000, wichtige Meldung aus der Landeshauptstadt.
12: Hallo, hier ist der Karl. Ich wollte nur sagen, mittlere Ring, Kandi-Tunnel ist beidseitig gesperrt, es staut sich endlos.
11: Oh, sehen wir hier auch. Also ihr braucht hier mindestens 1,5 Stunden momentan länger und gerade das im Berufsverkehr. Wenn ihr auf der A8 unterwegs seid, Salzburg-München, zwischen Anger und Neukirchen, momentan 5 Kilometer Stau, Pannen-LKW, die rechte Spur ist gesperrt. A9 von München nach Nürnberg, zwischen Dreikolledau und Langenbruck 8 Kilometer Stau. 15 Minuten braucht ihr hier momentan länger. A3 Nürnberg-Passau, Vielburg-Beratshausen, 6 Kilometer Stau, Baustelle 25 Minuten länger. Und die Umfahrung München, die A99, einmal von der A96 kommend in Richtung Aubinger Tunnel staute sich. Danach staute sich weiter nach dem Aubinger Tunnel bis zum Allacher Tunnel. Hier ein Unfall, eine Spur ist gesperrt, die braucht 45 Minuten länger. Die neuesten Blitzer bayernweit nur bei uns auf der B471 bei Hohenbrunn 70, Sonthofen B19 und Lenkries B357. Staus und Blitzer kostenlos melden 0800 994 9000.
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0: Michael Schulte. Das ist Bayerns beste Musik für euch hier auf Antenne Bayern. Also unsere Kids
1: im Freistaat,
0: die haben einfach richtig geile Ideen. In Fichtach in Niederbayern, da soll das Freibad saniert werden. Und einige Schülerinnen und Schüler, die haben jetzt den offiziellen Auftrag bekommen, das Bad umzugestalten. Einfach mit zu planen. Und die Leni ist da voll mit dabei. Leni, ihr habt es ja im Kunstunterricht ausgearbeitet. Erzähl mal, wie läuft das ab?
2: Also wir haben mal wieder Vorgaben, nur sonst selbst, so dürfen wir wirklich unsere Kreativität freien Lauf lassen. Genau, da dürfen wir für uns dahin arbeiten, wir können uns auch mit unseren Mitschülern zusammenschmatzen, ja. Ideen austauschen. Also es ist eigentlich eine selbstständige Arbeit.
1: Richtig toll klingt das, das macht mega Spaß, oder?
2: Ja, schon.
0: Hey Leni, was wünscht ihr euch jetzt im Freibad?
2: Natürlich, dass unsere Ideen umgesetzt werden.
0: Mhm, ja, sag die mal.
2: Weil zum Beispiel jetzt kann ich für mich schmerzen. Ich hätte so einen Poolbar ganz cool gefunden.
0: Mhm, sehr gut.
2: Ja, genau, dass man sich einfach da mit Freunden treffen kann und so weiter. Mhm. Oder so eine kleine Wellness-Oase. Das war zum Beispiel ganz cool. Das hat eine Freundin von mir gemacht.
0: Ja.
2: Ja, rutschen, ganz viel.
0: Ganz wichtig,
2: ganz,
0: rutschen.
2: Ganz viel rutschen.
0: Das ist ganz wichtig. So, Leni, und wie wird dann darüber entschieden, was gebaut wird und was nicht?
2: Also unsere Ideen, die haben alle zusammengeworfen worden und das haben wir uns dann im Freibad Fichtach auch ausgehängt. Also das kann sich jeder anschauen. Mhm. Das finde ich auch übrigens ganz super.
0: Ja, er merkt man richtig, wie stolz, dass du bist und das verstehst. Total.
2: Ja, schon. Das ist schon cool, wenn andere Leute auch eigene Ideen anschauen können. Mhm. Dann hoffen wir, dass die Stadt Fichtach eventuell das ein oder andere, je nachdem, was möglich ist, umsetzt.
0: Richtig toll. Hey Leni, dann drücke ich die Daumen für deine Poolbar.
2: Vielen Dank. Ja, vielleicht sagen wir so bald einmal.
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6: Das Antenne Bayernwetter. Wir haben 35 Grad in Zorneding in Oberbayern. Mein Hirn mag auch nicht mehr. 34 in Obertraubling in Oberpfalz, 29 sind es in Strohlendorf in Oberfranken. Und jetzt am Abend ziehen dann einige Hitzegewitter zu uns nach Bayern rein. Los geht's in Franken. Die bleiben uns am Wochenende auch. Da bleibt es auch noch mal heiß, aber so ein paar Grad weniger.
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6: 19 Uhr. Seit gut 3 Monaten hat Bayern ein Landesamt für Bevölkerungsschutz. Damit will sich der Freistaat besser gegen Katastrophen wie zum Beispiel Hochwasser wappnen. Tanja Nowak.
8: Ja, und heute durften sich Reporter die Räume im Innenministerium anschauen, da wo sonst normalerweise eben keiner hinkommt. Als Übung wurden mehrere Lagebesprechungen durchgeführt. Von da aus wird dann im Krisenfall koordiniert. Ein aktuelles Beispiel ist zum Beispiel der Waldbrand im Landkreis Traunstein. Da sind 4 Polizeihubschrauber aus dem ganzen Freistaat im Einsatz.
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8: Nach dem gigantischen Investorenplan von FIFA-Boss Infantino droht die vollständige Eskalation mit der UEFA. Die Europäer drohen ganz klar mit einem Boykott der kommenden Fußball-WM. Infantino behauptet ja, für die Fans werde sich durch einen Einstieg von Investoren nichts ändern. Die Sorge aber ist groß vor noch mehr Turnieren, vor verkürzten WM-Zyklen und vor allem vor noch mehr Teilnehmern. Wer dem heißen Wetter entkommen will, der kann sich heute in Ingolstadt wieder länger ins Wasser begeben. Bayern-Reporter Leon Stojanovic in Oberbayern. Im Freibad wird zum 3. Mal in dieser Saison bis tief in die Nacht hinein gebadet.
9: Badesachen anziehen und ab ins Wasser. Bei diesen Temperaturen gerade eine richtig gute Abkühlung. Hier in Ingolstadt geht das heute sogar bis 11 Uhr am Abend. Und bis 10 Uhr ist sogar der 10-Meter-Sprungturm geöffnet. Spätschwimmer sollten sich aber nicht allzu viel Zeit lassen, um vorbeizukommen. Bei den Temperaturen wird es heute sicher ganz schön voll. Letzter Einlass ist um 10.
8: Die NATO hat nach dem Eindringen eines russischen Marschflugkörpers in den polnischen Luftraum ihre Solidarität mit Polen bekräftigt. Generalsekretär Rutte sprach von einem rücksichtslosen Akt Russlands und einer gefährlichen Folge des Krieges gegen die Ukraine. Polen und die NATO aktivierten Luft- und Bodenverteidigung. Die Rakete stürzte dann auf ein Feld. Und das trendet gerade online. Ein echt genialer Foodhack für selbstgemachtes Eis an heißen Sommertagen wie heute. Immer mehr Influencer auf Instagram und TikTok hauen diesen Trick im Moment raus. Und es geht echt einfach. Große Früchte, so eine Wassermelone oder eine Ananas halbieren, kleines Loch reinmachen, einfrieren, ins Loch dann kalte Sahne gießen und mit einem Löffel rauskratzen. Das gefrorene Fruchtfleisch mischt sich perfekt mit der Sahne und zack hat man leckeres, cremiges Eis. Ganz einfach.
6: Ja, jetzt stinkt sauer, dass wir weder so eine kalte Melone noch Sahne hier haben.
8: Du, mir würde schon der Gefrierschrank reichen.
6: Christian Franz im Antenne Bayern Verkehrszentrum. Wir wollen, dass sie gut ankommt.
10: Mit der A3 Nürnberg-Passau zwischen Velburg und Berathausen 6 Kilometer Stau. 20 Minuten braucht ihr länger. A8 von Salzburg nach München zwischen Irschenberg und Bayern ist gerade ein Auto mit einer Panne stehen geblieben. Auf der linken Spur erst spät zu erkennen. Vorsicht, A94 München-Passau vor Riem. Hier auch ein Unfall. Momentan noch 2 Kilometer Stau. Und in München, hier ist momentan der Kanditunnel gesperrt. Ein Feuerwehreinsatz. starke Rauchentwicklung bei einem Auto. Es staut sich in beiden Richtungen. Ihr braucht hier bei der Umfahrung über 1,5 Stunden länger. München, hier ist der Kanti-Tunnel in beide Richtungen momentan gesperrt. Feuerwehreinsatz bei einer starken Rauchentwicklung von einem Auto. Die neuesten Blitzer bayernweit, nur bei uns in Leutzendorf auf der B20, B2 Allmannshofen. Staus und Blitzer kostenlos melden 0800 994 9000.
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6: Lieben wir, dass ihr alle dabei seid. Eine Antenne Bayern Millennium mit gleich.

0: beste Musik mit den Red Hot Chili Peppers auf Antenne Bayern. In etwa einer Stunde, da verabschiedet sich die Sonne aus dem Freistaat. Im Allgäu zum Beispiel, dann färben sich da die Felswände so rosa-orange. Unten am Hang, da stehen dann die Kühe auf satten Wiesen. Ihre Glocken, die klingen ganz leise. Ey, und so ein Sommer in Bayern, der ist doch einfach geil, oder? Sag ich doch. Ist doch hier viel zu schön, um wegzufahren. Der Sommer, der gehört uns.
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6: Das Antenne Bayern Wetter am Abend. Da ploppen jetzt ganz besonders in Franken die Hitzegewitter auf. Auch am Wochenende sind da noch mal welche dabei. Immerhin wird es ein paar Grad weniger heiß die kommenden Tage.
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6: Der TSV 1860 München hat endlich einen neuen Geldgeber und Hauptsponsor gefunden. Bayern-Reporter Leon Stojanovic in Oberbayern. Wer ist es?
8: Die Dialogversicherung. Mit der wollen die Münchner Löwen jetzt in der Bayernliga durchstarten. Was die Fans auch sicher freut, die Versicherung will nicht als Retter auftreten und sich auch nicht in sportliche Entscheidungen einmischen.
6: Sehr gut.
8: Das Logo kommt dann ab Samstag im ersten Bayernligaspiel gegen Schweinfurt groß auf die Brust. Da gibt's auch neue Trikots von einem neuen Ausrüster. Die Farben sind schon angeteasert, aber wie das Trikot am Ende aussieht, ja, das ist noch streng geheim. Auf Insta sieht man schon so ein paar Stoffproben. Blau-weiß, zweimal schwarz und einmal hellgrün mit so einem orange-braunen Streifen in der Mitte. Was da also auf uns zukommt, wir werden es sehen. Aber die Fans, die haben sicher Bock dazu zu greifen und dem Verein dann nochmal einen kleinen Finanzboost zu geben.
6: Das glaube ich auch. Und jetzt noch mehr aus Bayern und der Welt, Tanja Nowak.
9: In Bayern sind dieses Jahr laut Robert-Koch-Institut schon rund 1050 Menschen an den Folgen von Hitze gestorben. Mehr als doppelt so viele wie letztes Jahr. Vor allem ältere Menschen sind betroffen, meist in Kombination mit Vorerkrankungen. Bundesweit liegt Bayern im Mittelfeld. Insgesamt gab es in Deutschland bis jetzt fast 10.000 Hitzeopfer. Die UEFA droht der FIFA und ihrem Chef Infantino mit einem geschlossenen WM-Boykott, falls der geplante Investorendeal umgesetzt wird. Alle 55 UEFA-Verbände lehnen den Verkauf von WM-Rechten an, private Investoren einstimmig ab. Ja, und ohne die europäischen Teams würde die WM wohl ihren sportlichen Wert verlieren. Das Leben in Deutschland hat sich wieder stärker verteuert. Nach ersten Schätzungen des Statistischen Bundesamtes ist die Inflationsrate im Juli im Vergleich zum Vorjahresmonat auf 2,8% gestiegen. Als Hauptgrund gilt der ausgelaufene Tankrabatt.
6: Das Antenne Bayern Verkehrszentrum mit Christian Franz. Wir wollen, dass ihr gut ankommt.
10: Jawohl, und der A3 Nürnberg-Passau zwischen Velburg und Berritzhausen. 7 Kilometer Stau, 35 Minuten braucht ihr länger. Auf der A94 München-Passau zwischen Moosfeld und Riem. Eine linke Spur blockiert, Unfall, 1 Kilometer Stau. A99 die Westumfahrung Richtung Kreuz München-Nord. Zwischen der A96 und dem Dreieck München-Allach. 8 Kilometer Stau, ihr braucht eine Stunde länger. Hier jeweils ein Unfall nach den Tunneln Aubing und vor dem Tunnel Allach. Die neuesten Blitzer bayernweit. Nur bei uns. Geblitzt wird einmal auf der Strecke A93 Tierstein im 80-Bereich. A73 bei Bamberg. Staus und Blitzer kostenlos melden 0800 994 9000.
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0: Bayerns beste Musik mit den Imagine Dragons hier auf Antenne Bayern. 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
5: Aufs Wetter im Antenne Bayernland. Nach einem heißen Tag heute wird es in der Nacht ziemlich unruhig. Südlich der Donau ziehen mehr Wolken auf. In Franken kann es ordentlich krachen mit heftigen Gewittern. Teilweise wird es auch recht stürmisch. Morgen gibt es dann einen windigen Sonne-Wolken-Mix. Abends Schauer oder auch Gewitter. Und es bleibt richtig sommerlich heiß.
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5: Mit Tanja Nowak um 20 Uhr. Schönen guten Abend. Leichte Entspannung beim Brand an der Lackenbergwand bei Unterwössen im Chiemgau. Mittlerweile sind da ja rund 300 Einsatzkräfte vor Ort und noch immer gilt der Katastrophenfall. Inzwischen werden auch weitere Helikopter eingesetzt, die noch mehr Wasser bringen. Und jetzt kann endlich auch verstärkt am Boden gelöscht werden. Alles hängt natürlich jetzt vom Wind ab. Aktuell ist niemand akut gefährdet, sagt Hubert Hubmeier, Pressesprecher vom Kreisfeuerwehrverband. Zwar gibt es einige Wohnhäuser am Berg, aber die haben noch genug Abstand zum Feuer, sodass Stand jetzt eine Evakuierung recht unwahrscheinlich ist. Waren und Dienstleistungen sind im Juli um durchschnittlich 2,8% teurer geworden. Die Inflation in Deutschland ist damit direkt nach dem Auslaufen des Tankrabatts Ende Juni angestiegen. Das geht aus einer ersten Schätzung des Statistischen Bundesamtes hervor. In Nürnberg spitzt sich die finanzielle Lage weiter zu. Die Stadt zieht jetzt die Notbremse und verhängt eine sofortige Haushaltssperre. Hintergrund: weniger Gewerbesteuer als erwartet, deutlich steigende Sozialkosten und zusätzlicher Druck durch das Klinikum Nürnberg. Oberbürgermeister König:
6: Wir werden damit reagieren, dass wir jetzt erstmal auch die Budgets, die ja natürlich jede Dienststelle haben, jede Referate haben, erstmal auch einfrieren und 2% mal sparen, dass wir jedes noch nicht angefangene Projekt auch dann nochmal genau beleuchten und sagen, jetzt wird dann der Bagger erstmal nicht rollen und das Geld wird erstmal zurückgestellt.
5: Neue Ausgaben sind also nur noch drin, wenn sie wirklich absolut notwendig, gesetzlich vorgeschrieben oder einfach unaufschiebbar sind. Vor allem bei den Schulsanierungen und bei Bildung allgemein will die Stadt nicht sparen. Beim Einsturz eines Gebäudes in Messina auf Sizilien wurden mehrere Menschen verletzt. Rettungskräfte suchen noch nach Vermissten. Ursache könnte eine Gasexplosion oder ein Bauschaden sein. Spürhunde und Drohnen unterstützen die Suche. Das Krisenzentrum der Stadt ist derzeit aktiviert. Und ein kurzer Blick auf das traditionelle Trainingsspiel der Bayern am Tegernsee bei Rottach-Egern. Ja, nicht ganz überraschend, Endstand 15:0. Ja, klar, für die Bayern. Und das trendet gerade online. Borussia Dortmund hat sein neues Ausweichtrikot in leuchtendem Lila mit neongelben Akzenten vorgestellt und damit für reichlich Gesprächsstoff unter den Fans gesorgt. Die Reaktionen reichen von Begeisterung bis zu Spott. Einige fragen sogar, ob das Trikot auch als Warnweste taugt. Auch Zweitligist VfL Osnabrück scherzte über die doch sehr, sehr auffällige Farbe. Schauen wir auf die Straßen im Antenne Bayernland. Hier ist das Verkehrszentrum. Wir wollen, dass ihr gut ankommt. A3 in Nürnberg Richtung Passau zwischen Vielburg und Beratshausen. 7 Kilometer Stau, da braucht ihr laut Echtzeitmessung eine halbe Stunde länger. A6 Heilbronn Richtung Nürnberg zwischen Crailsheim und Schnelldorf. Vorsicht, hier liegen Gegenstände auf der Fahrbahn. Und ebenfalls Gegenstände liegen auf der A8 Stuttgart Richtung München zwischen Günzburg und Burgau. Die neuesten Blitzer bayernweit nur bei uns auf der A73 Höhe Bamberg. Dann auf der B16 bei Ingolstadt und der B301 bei Freising. Wenn ihr noch was habt, Staus oder Blitzer, ruft gerne an, kostenlos unter 0800 994 9000. Euch eine gute und sichere Fahrt in diesen Abend.
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3: Das Antenne Bayern Verkehrszentrum. Wir wollen, dass ihr gut ankommt. Auf der A3 Nürnberg Richtung Passau zwischen Velburg und Beratzhausen staut es sich auf 6 Kilometern. Es dauert hier etwa eine halbe Stunde länger. Auf der A7 Würzburg Richtung Ulm zwischen Gollhofen und Uffenheim-Langensteinach bitte aufpassen, da hat es einen Unfall gegeben. Auf der B16 Füssen Richtung Kaufbeuren zwischen der Augsburger Straße in Füssen und Rieden am Forgensee staut es sich auch. Hier dauert es etwa 40 Minuten länger. Das gleiche gilt auch in der Gegenrichtung. Auf der B310 Weißensee Richtung Forgensee staut es sich außerdem auch bei Füssen auf 2 Kilometern. Hier sind es etwa 50 Minuten, die obendrauf kommen. Und auf der B23 Lermus Richtung Garmisch-Partenkirchen staut es sich zwischen Griesen und Garmisch-Partenkirchen auf 2 Kilometern. Es dauert hier nochmal etwa 40 Minuten länger. Allen unterwegs eine gute Fahrt. Die neuesten Blitzer bayernweit nur bei uns. Einer steht an der A7 bei Martinsheim, dann gibt's einen Blitzer an der A73 bei Fürth und ein Blitzer steht an der B301 bei Freising. Wenn ihr noch was habt, Staus oder Blitzer, meldet es uns immer gerne kostenlos unter der 0800 994 9000.

0: Heigo, Khalid und Griffin mit Save My Love.
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7: Das Antenne Bayern Wetter. Es weht teils ordentlich Wind mit plötzlichen Sturmböen. In der Nacht gibt es vor allem im Norden Bayerns vereinzelte Regenschauer. Manchmal kann es dabei auch blitzen und donnern. Es kühlt später auf 21 bis 16 Grad ab. Morgen wechseln sich erst Sonne und Wolken ab. Ab dem Nachmittag kommen aber auch gebietsweise starke Gewitter auf. Die Höchstwerte liegen zwischen 32 und 38 Grad.
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7: Mit Florian Klaus. Grüß Gott. Ein verurteilter Telefonbetrüger soll Deutschland verlassen. Das Augsburger Verwaltungsgericht hält seine Abschiebung nach Mazedonien für zulässig. Bayern-Reporter Markus Pöppel in Schwaben.
8: Der Mann ist zwar in Deutschland geboren und aufgewachsen, trotzdem darf er nach der Entscheidung des Augsburger Verwaltungsgerichts ausgewiesen werden. Er war Teil einer Betrügerbande, die sich am Telefon als Polizei ausgegeben hat. 12 ältere Menschen verloren dabei fast 1 Million Euro. Der Mann war als Bote tätig und sitzt gerade eine Gefängnisstrafe ab. Die Abschiebung soll nach Einschätzung des Gerichts auch andere Täter abschrecken.
7: Das Vertrauen in den Staat ist auf einen Tiefstand gesunken. Das zeigt eine Bürgerbefragung im Auftrag des Beamtenbunds. 79% der Befragten meinen, der Staat sei mit Aufgaben und Problemen überfordert. Fiona Reinhardt berichtet.
9: Besonders mit Blick auf die soziale Absicherung und die Rente halten viele Menschen den Staat für überfordert. Fast jeder Fünfte hat aber auch wenig Vertrauen in den Staat, wenn es um Steuern und Finanzen geht. Ausnahme ist die Asyl- und Flüchtlingspolitik. Hier hat das Vertrauen deutlich zugenommen. Experten gehen davon aus, dass die wechselnden Regierungen und die Unzufriedenheit mit der Merz-Regierung Grund für den Vertrauensverlust sind.
7: Die Europäische Fußballunion UEFA droht im Streit mit dem Weltverband FIFA um einen Investorendeal mit einem großen Schritt. Solange die Vorschläge auf dem Tisch lägen, würden keine Nationalmannschaften aus der UEFA an Wettbewerben der FIFA mehr teilnehmen. Das hat die UEFA nach einem Treffen der Mitglieder mitgeteilt. Sie droht damit nicht nur mit einer Absage für die Männer-WM 2030, sondern auch schon für die WM der Frauen im kommenden Jahr. In diesem Jahr sind schon jetzt mehr Menschen in Deutschland an Hitze gestorben als sonst in ganzen Jahren. Fast 10.000 Hitzetote waren es bisher, schätzt das Robert-Koch-Institut. Mehr als die Hälfte davon führt das RKI auf die Hitzewelle in der zweiten Junihälfte zurück. Große Hitze ist besonders für ältere Menschen gefährlich. Meist ist es eine Kombination mit bestehenden Vorerkrankungen, die zum Tod führt. Mehr als 200 Einsatzkräfte kämpfen seit gestern gegen einen Waldbrand in den Chiemgauer Alpen. Die Behörden haben jetzt den Katastrophenfall ausgerufen. Man brauche bei der Brandbekämpfung schnellen Zugriff und schlagkräftige Hilfe, hieß es. Inzwischen wurde auch Unterstützung aus Österreich angefordert. Evakuierungen werden vorbereitet. Das trendet gerade online. Schon vor 2 Monaten hat der neue Elektro-Ferrari Luce im Netz für Aufsehen und vor allem für ganz viel Spott gesorgt. Viele fanden ihn hässlich und gar nicht Ferrari-typisch. Jetzt hat Ferrari seine Kritiker aber Lügen gestraft, denn nur 2 Monate nach der Vorstellung des neuen Elektroautos ist das Modell ausverkauft. Das Auto war auf 500 Stück limitiert und alle sind jetzt schon vergriffen. Und das, obwohl der E-Ferrari wirklich kein Schnäppchen ist. 550.000 Euro muss man hinblättern. Das Antenne Bayern Verkehrszentrum. Wir wollen, dass ihr gut ankommt. Auf der A3 Nürnberg Richtung Passau zwischen Wilburg und Beratzhausen staut es sich auf 6 Kilometern. Es dauert hier etwa eine halbe Stunde länger. Auf der B310 Weißensee Richtung Forgensee staut es sich bei Füssen auf 1 Kilometer. Hier kommen etwa 40 Minuten obendrauf. Und auf der B23 Lermus Richtung Garmisch-Partenkirchen zwischen Griesen und Garmisch-Partenkirchen staut es sich auf 2 Kilometern. Auch hier kommen etwa 40 Minuten obendrauf. Allen unterwegs eine gute Fahrt. Die neuesten Blitzer bayernweit nur bei uns. Einer steht an der A9 bei Berg, dann gibt's einen Blitzer an der A95 bei Eschenlohe und ein Blitzer steht an der B20 bei Steinach. Wenn ihr noch was habt, Staus oder Blitzer, meldet es uns immer gerne kostenlos unter der 0800 994 9000.
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2: Das Antenne Bayern Verkehrszentrum. Wir wollen, dass ihr gut ankommt. Eine Meldung von der A3 in Nürnberg Richtung Passau. Zwischen Vilburg und Beratshausen 6 Kilometer Stau, 32 Minuten der Zeitverlust. Die neuesten Blitzer bayernweit nur bei uns, auf der A7 bei Martinsheim, auf der A9 bei Berg und auf der A73 bei Meda. Wenn ihr noch was habt, Staus oder Blitzer, meldet uns immer gerne kostenlos unter der 0800 994 9000.
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2: Für manche beginnt das Abschalten beim Sport. Andere gehen spazieren oder lesen ein gutes Buch. Für mich beginnt es am Starnberger See. Egal zu welcher Jahreszeit. Sobald ich an meinem Stammplatz sitze, wird es ruhiger in mir. In diesem Sommer durfte ich mich schon einfach vom Wasser tragen lassen. Ich kann gar nicht sagen, was schöner ist. Früh am Morgen oder nach der Arbeit am Abend. Neulich war wieder so ein Tag. Mein Kopf war voller Gedanken und Sorgen. Ich war müde und wollte eigentlich nur noch nach Hause aufs Sofa. Trotzdem bin ich noch an den See gefahren. Ein kurzer Sprung ins kühle Wasser, mehr war es gar nicht. Und doch war danach vieles anders. Die Gedanken wurden leiser, die Sorgen ein bisschen kleiner und ich konnte wieder klarer sehen. Manchmal suchen wir nach großen Lösungen, obwohl uns schon ein kleiner Moment guttun kann. Ein Ort, an dem wir durchatmen. Etwas, das uns daran erinnert, dass wir nicht immer alles sofort lösen müssen. Einen schönen Abend. Pauline Erdmann, katholische Redaktion.
3: Das Antenne Bayern Wetter. Es weht teils ordentlich Wind mit plötzlichen Sturmböen. In der Nacht gibt's vor allem im Norden Bayerns vereinzelte Regenschauer. Manchmal kann's auch blitzen und donnern. Es kühlt später auf 21 bis 16 Grad ab. Morgen wechseln sich erst Sonne und Wolken ab. Ab dem Nachmittag kommen aber auch gebietsweise starke Gewitter auf. Die Höchstwerte liegen zwischen 32 und 38 Grad.
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3: Mit Moritz Einzel, grüß Gott. Das Bayerische Rote Kreuz hat jetzt eine App fürs Blutspenden rausgebracht. Mit der soll das Spenden viel leichter werden. Die App zeigt unter anderem individuell an, wann der Nutzer wieder spenden darf. In der Regel sollten ja 8 Wochen zwischen 2 Spenden liegen. Termine zeigt die App auch an, entweder welche, die schon vereinbart wurden, oder Vorschläge von Terminen, die gerade in der Nähe stattfinden. Die europäischen Fußballnationen drohen mit einem Boykott der kommenden Weltmeisterschaften. Grund ist der Plan des Weltverbands FIFA, kommerzielle Rechte an seinen Turnieren an Investoren zu verkaufen. Solange dieses Vorhaben auf dem Tisch liegt, werden keine Nationalmannschaften aus der UEFA mehr an FIFA-Turnieren teilnehmen, drohen die Europäer. Das würde auch schon die WM der Frauen im kommenden Jahr betreffen. Bundeskanzler Merz droht neuer Ärger aus der eigenen Partei. Die 3 Ministerpräsidenten von Sachsen, Sachsen-Anhalt und Thüringen stellen sich gegen einen wichtigen Teil der geplanten Rentenreform, die Abschaffung der abschlagsfreien Rente nach 45 Beitragsjahren. Ursula Winkler berichtet.
4: Wer 45 Jahre gearbeitet hat, hat genug eingezahlt, finden die 3 CDU-Ministerpräsidenten Vogt, Schulze und Kretschmer. Und sie provozieren mit ihrer Forderung einen neuen Konflikt mit Kanzler Merz. Sie wollen, dass bei den Reformen auch die Lebensrealität der Menschen in Ostdeutschland mitgedacht wird. In den 3 Ländern ist die gesetzliche Rente für die meisten die einzige Säule der Alterssicherung. Nur wenige sorgen mit Betriebsrenten oder privat vor.
3: Etwa 4 von 5 Menschen in Deutschland halten den Staat für überfordert. Das geht aus einer Umfrage im Auftrag des Deutschen Beamtenbunds hervor. Beamtenbundchef Geier nannte die Ergebnisse eine Katastrophe und einen Weckruf. Wenn die Leute nach einzelnen Bereichen gefragt werden, sind die Ergebnisse besser. Bei der Asylpolitik zum Beispiel halten nur noch 16% den Staat für überfordert. In den Bereichen soziale Sicherungssysteme und Rente sind es 26. Bei Katastrophen in Bayern soll in Zukunft das neue Landesamt für Bevölkerungsschutz die Koordination der Einsatzkräfte übernehmen. Es ist bundesweit das erste solche Amt, wie Innenminister Herrmann gesagt hat. Anhand eines fiktiven Hochwassers hat es schon mal demonstriert, wie es im Ernstfall arbeitet. Mit dem neuen Amt will Bayern auch auf zunehmende Naturkatastrophen wie die Hochwasser im Frühsommer 2024 reagieren. Das trendet gerade online. Ein eisiges Geschenk für die zwei Eisbärenzwillinge Gregor und Aleut. Die beiden sind ja damals im Nürnberger Tiergarten zur Welt gekommen und leben mittlerweile im Zoo in Prag. Und auch da ist es momentan ziemlich heiß. Deshalb haben die Zwillinge jetzt eine Abkühlung in Form von fast 3 Tonnen Eis ins Gehege bekommen. Auf Fotos auf Instagram ist zu sehen, wie sich die beiden in den Eiswürfelbergen wälzen und die Abkühlung sichtlich genießen. Das Antenne Bayern Verkehrszentrum. Wir wollen, dass ihr gut ankommt. Vorsicht auf der A3 Passau Richtung Nürnberg. Zwischen Sinzing und dem Rastplatz Erlgrund liegen größere Kunststoffteile auf der Fahrbahn. Dann die A3 Nürnberg Richtung Passau. Zwischen Velburg und Beratshausen 5 Kilometer Stau, 20 Minuten Zeitverlust. Und die A99 zwischen dem Kreuz München Süd und Haar 6 Kilometer Stau, 21 Minuten dauert's länger. Die neuesten Blitzer bayernweit nur bei uns. Auf der A7 bei Martinsheim wird geblitzt. Außerdem auf der A9 bei Berg und auf der A73 bei Bamberg. Wenn ihr noch was habt, Staus oder Blitzer, meldet uns immer gerne kostenlos unter der 0800 994 9000.
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0: Das Antenne Bayern Verkehrszentrum. Wir wollen, dass ihr gut ankommt. Vorsicht auf der A3 Passau Richtung Nürnberg. Zwischen Sinzing und dem Rastplatz Erlgrund liegen größere Kunststoffteile auf der Fahrbahn. Dann die A3 Nürnberg Richtung Passau. Zwischen Velburg und Beratshausen 5 Kilometer Stau, 20 Minuten Zeitverlust. Und die A99 zwischen dem Kreuz München Süd und Haar 6 Kilometer Stau, 21 Minuten dauert's länger. Die neuesten Blitzer bayernweit nur bei uns. Auf der A7 bei Martinsheim wird geblitzt, außerdem auf der A9 bei Berg und auf der A73 bei Bamberg. Wenn ihr noch was habt, Staus oder Blitzer, meldet uns immer gerne kostenlos unter der 0800 994 9000.
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0: das Antenne Bayern Wetter. Es weht teils ordentlich Wind mit plötzlichen Sturmböen. In der Nacht gibt's vor allem im Norden Bayerns vereinzelte Regenschauer. Manchmal kann es auch blitzen und donnern. Es kühlt später auf 21 bis 16 Grad ab. Morgen wechseln sich erst Sonne und Wolken ab. Ab dem Nachmittag kommen aber auch gebietsweise starke Gewitter auf. Die Höchstwerte liegen zwischen 32 und 38 Grad.
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0: Mit Moritz Einzel, grüß Gott. Ein verurteilter Telefonbetrüger soll Deutschland verlassen. Das Augsburger Verwaltungsgericht hält seine Abschiebung nach Mazedonien für zulässig. Bayern-Reporter Markus Pöpperlin, Schwaben.
2: Der Mann ist zwar in Deutschland geboren und aufgewachsen, trotzdem darf er nach der Entscheidung des Augsburger Verwaltungsgerichts ausgewiesen werden. Er war Teil einer Betrügerbande, die sich am Telefon als Polizei ausgegeben hat. 12 ältere Menschen verloren dabei fast 1 Million Euro. Der Mann war als Bote tätig und sitzt gerade eine Gefängnisstrafe ab. Die Abschiebung soll nach Einschätzung des Gerichts auch andere Täter abschrecken.
0: Volle Breitseite gegen die FIFA-Investorenpläne. Der europäische Verband UEFA hat mit Boykott sämtlicher Wettbewerbe des Fußballweltverbandes gedroht. Sollte die FIFA den Plan aufrechterhalten, Vermarktungsanteile der Weltmeisterschaften an Investoren zu verkaufen. Auch der für Nord-, Mittelamerika und die Karibik zuständige Verband CONCACAF stellte sich geschlossen gegen die Pläne von FIFA-Präsident Gianni Infantino. Nach der Entschärfung des CDU-internen Konflikts um die Kabinettsumbildung droht Bundeskanzler Merz neuer Ärger. Die drei Ostministerpräsidenten von Sachsen, Sachsen-Anhalt und Thüringen stellen sich gegen eine Abschaffung der abschlagsfreien Rente nach 45 Beitragsjahren und damit gegen einen wichtigen Baustein der geplanten Reform der Alterssicherung. Sachsen-Anhalts Regierungschef Schulze im ZDF.
3: Zum einen machen wir das, um zu zeigen, wenn wir mit einer Stimme sprechen als drei Bundesländer, da sind wir viel stärker. Und wir sagen, dass bei diesen Themen, bei dem, was im Moment in Berlin diskutiert wird, wir in einzelnen Punkten, aber manchmal auch in vielen Punkten, nicht mitmachen werden. Und das haben wir heute in einem Papier auch formuliert.
0: Gerade im Osten sei wichtig, wer 45 Jahre eingezahlt habe, müsse auch abschlagsfrei in Rente gehen können, so Thüringens Regierungschef Vogt. Mehr als 200 Einsatzkräfte kämpfen seit gestern gegen einen Waldbrand in den Chiemgauer Alpen. Die Behörden haben jetzt den Katastrophenfall ausgerufen. Man brauche bei der Brandbekämpfung schnellen Zugriff und schlagkräftige Hilfe. Inzwischen wurde auch Unterstützung aus Österreich angefordert. In diesem Jahr sind schon jetzt mehr Menschen in Deutschland an Hitze gestorben als sonst in ganzen Jahren. Fast 10.000 Hitzetote waren es bisher, schätzt das Robert-Koch-Institut. Mehr als die Hälfte davon führt das RKI auf die Hitzewelle in der zweiten Junihälfte zurück. Große Hitze ist besonders für ältere Menschen gefährlich. Meist ist es eine Kombination mit bestehenden Vorerkrankungen, die zum Tod führt. Das trendet gerade online. Schon vor 2 Monaten hat der neue Elektro-Ferrari Luce im Netz für Aufsehen und vor allem für ganz viel Spott gesorgt. Viele fanden ihn hässlich und gar nicht Ferrari-typisch. Jetzt hat Ferrari seine Kritiker aber Lügen gestraft, denn nur 2 Monate nach der Vorstellung des neuen Elektroautos ist das Modell ausverkauft. Das Auto war auf 500 Stück limitiert und alle sind jetzt schon vergriffen. Und das, obwohl der E-Ferrari wirklich kein Schnäppchen ist. 550.000 Euro muss man hinblättern. Das Antenne Bayern Verkehrszentrum. Wir wollen, dass ihr gut ankommt. Eine Meldung von der A3 Würzburg Richtung Nürnberg zwischen dem Kreuz Fürth-Erlangen und Nürnberg-Nord. 3 Kilometer Stau, 13 Minuten der Zeitverlust. A7 Ulm Richtung Würzburg zwischen Offenheim-Langensteinach und Gollhofen. Da liegt ein Spanngurt auf der Fahrbahn. A8 München Richtung Salzburg zwischen Achenmühle und Bernau am Chiemsee. 7 Kilometer Stau, 22 Minuten plus. Und B299 Amberg Richtung Neustadt an der Donau zwischen Neumarkt in der Oberpfalz und Neumarkt in der Oberpfalz Süd. 3 Kilometer Stau, 13 Minuten mehr. Die neuesten Blitzer bayernweit nur bei uns. Auf der A9 bei Berg wird geblitzt, außerdem auf der A95 bei Eschenlohe und in der Amberger Straße in Regensburg. Wenn ihr noch was habt, Staus oder Blitzer, meldet uns immer gerne kostenlos unter der 0800 994 9000.
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2: Das Antenne Bayern Verkehrszentrum. Wir wollen, dass ihr gut ankommt. Eine Meldung von der A3 Würzburg Richtung Nürnberg zwischen dem Kreuz Fürth Erlangen und Nürnberg Nord. 3 Kilometer Stau, 12 Minuten der Zeitverlust. A3 Nürnberg Richtung Passau zwischen Velburg und Beratshausen. 3 Kilometer Stau, 11 Minuten mehr. Vorsicht auf der A6 Heilbronn Richtung Nürnberg zwischen Schwabach Süd und Roth. Ein defektes Fahrzeug. Und A8 München Richtung Salzburg zwischen Achenmühle und Bernau am Chiemsee. 8 Kilometer Stau, 23 Minuten dauert's länger. Die neuesten Blitzer bayernweit nur bei uns. Auf der A8 bei Teisendorf wird geblitzt. Außerdem auf der A95 bei Eschenlohe und auf der B12 bei Haag in Oberbayern. Wenn ihr noch was habt, Staus oder Blitzer, meldet uns immer gerne kostenlos unter der 0800 994 9000.

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3: Das Antenne Bayern Wetter. Es ist meist nur locker bewölkt, vereinzelt sind Schauer und Gewitter unterwegs. Die Temperaturen sinken auf 20 bis 15 Grad. Tagsüber setzt sich vorübergehend die Sonne durch. Im Laufe des Nachmittags breiten sich Schauer und Gewitter aus. Örtlich drohen sintflutartiger Regen, Hagel und Sturmböen. Die Höchstwerte erreichen zuvor 32 bis 38 Grad. Am Wochenende und auch am Montag wechseln sich längere sonnige Phasen und örtlich kräftige Schauer und Gewitter ab. Es bleibt sehr warm bis heiß.
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3: Mit Moritz Einzel, grüß Gott. An immer mehr Badestellen gibt es UV-Indextafeln. Jetzt auch in einigen Freibädern in Stadt und Landkreis Neumarkt. Bayern-Reporterin Tanja Hugger in der Oberpfalz.
4: Ganz oben steht ein großer QR-Code und wenn man den scannt, dann erfährt man, wie stark gerade die UV-Strahlung der Sonne ist. Je nach UV-Index steht dann auf der Tafel, wie man sich am besten verhält. Also da steht zum Beispiel im roten Feld, bei einem Index von 8 bis 10 ist es ratsam, mittags drinnen zu bleiben und in den Schatten zu gehen. Sonnencreme, ganz wichtig.
3: Die Europäische Fußballunion UEFA droht dem Weltverband FIFA geschlossen mit einem WM-Boykott, falls die FIFA den angekündigten Investorendeal durchzieht. Solange die Pläne weiter bestünden, werde keine UEFA-Nationalmannschaft an FIFA-Wettbewerben teilnehmen, erklärte der Verband nach einem Dringlichkeitstreffen. David Riemer berichtet.
5: Klare Ansage von der UEFA, eindeutiger geht's nicht. Dadurch gerät FIFA-Boss Infantino gewaltig unter Druck. Denn eine Fußball-WM ohne Spanien, Frankreich, England oder auch Deutschland zum Beispiel eigentlich nicht vorstellbar. Die 55 Mitgliedsverbände, also auch der DFB, lehnen den Verkauf von Beteiligungsrechten an Weltmeisterschaften an private Investoren einstimmig ab. Die Geldmaschine FIFA mit ihrem Chef Infantino will mit dem Verkauf eines Teils ihrer kommerziellen Rechte noch mehr Milliarden einnehmen.
3: Und auch der Verband für Nord- und Mittelamerika sowie die Karibik, CONCACAF, lehnt die FIFA-Pläne ab. Nach dem Auslaufen des Tankrabatts ist die Inflation in Deutschland sprunghaft gestiegen. Die Verbraucherpreise lagen im Juli um 2,8% höher als ein Jahr zuvor. Besonders die Kosten für Energie sind gestiegen. Dazu gehört auch Sprit. In den nächsten Monaten könnte die Inflationsrate weiter steigen. Die EU will sich bei künstlicher Intelligenz nicht länger von Google, Amazon und Co. abhängen lassen und plant 7 riesige KI-Rechenzentren. Die EU-Kommission sucht für die sogenannten Gigafactories private Investoren und schießt bis zu 10 Milliarden Euro zu. Ziel der Aktion ist es, den Rückstand zu den USA und China im Bereich künstliche Intelligenz aufzuholen. Es gehört traditionell zur Saisonvorbereitung des FC Bayern München ein Testspiel am Tegernsee gegen den FC Rottach-Egern. Ebenso traditionell fallen da sehr viele Tore, natürlich in der großen Mehrzahl für die Bayern. Auch diesmal, das Team von Vincent Kompany hat 15:0 gewonnen. Dabei lief Neuzugang Nathaniel Brown erstmals für die Münchner auf. Der deutsche Nationalspieler ist von Eintracht Frankfurt zu den Bayern gekommen. Das trendet gerade online. Videos von einem Brand im italienischen Vergnügungspark Gardaland. Dort ist bei einer Achterbahn ein Feuer ausgebrochen. Auf den Aufnahmen auf Instagram sind die geschockten Besucher zu sehen und Flammen, die Meter hoch steigen. Fahrgäste mussten teils zu Fuß von der Achterbahn runterklettern. Verletzt wurde glücklicherweise niemand. Das Antenne Bayern Verkehrszentrum. Wir wollen, dass ihr gut ankommt. Eine Meldung von der A3 Würzburg Richtung Nürnberg zwischen dem Kreuz Fürth-Erlangen und Nürnberg-Nord. 3 Kilometer Stau, 10 Minuten dauert's länger. A3 Nürnberg Richtung Passau zwischen Velburg und Beratzhausen auch 3 Kilometer Stau und 10 Minuten Zeitverlust. Vorsicht auf der A6 Heilbronn Richtung Nürnberg zwischen Schwabach Süd und Roth. Behinderungen nach einem Unfall auf der rechten Spur. Und A8 München Richtung Salzburg zwischen Achenmühle und Bernau am Chiemsee. 7 Kilometer Stau, das dauert 20 Minuten länger. Die neuesten Blitzer bayernweit nur bei uns. Auf der A73 bei Bamberg wird geblitzt, außerdem in der Amberger Straße in Regensburg und in Nürnberg in der Breslauer Straße. Wenn ihr noch was habt, Staus oder Blitzer, meldet uns immer gerne kostenlos unter der 0800 994 9000.
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0: Das Antenne Bayern Verkehrszentrum. Wir wollen, dass ihr gut ankommt. Eine Meldung von der A3 Passau Richtung Nürnberg. Vorsicht, zwischen Bogen und Straubing liegen Gegenstände auf der Fahrbahn. Dann die A6 Heilbronn Richtung Nürnberg zwischen Schwabach Süd und Roth. Ein Unfall, die rechte Spur gesperrt wegen Reinigungsarbeiten. Und A8 München Richtung Salzburg zwischen Achenmühle und Bernau am Chiemsee. Da staut sich 6 Kilometer Stau und 21 Minuten Zeitverlust. Die neuesten Blitzer bayernweit nur bei uns. Auf der A7 bei Martinsheim wird geblitzt. Außerdem auf der A95 bei Eschenlohe und in der Amberger Straße in Regensburg. Wenn ihr noch was habt, Staus oder Blitzer, meldet uns immer gerne kostenlos unter der 0800 994 9000.
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0: Das Antenne Bayern Wetter. Es ist meist nur locker bewölkt, vereinzelt sind Schauer und Gewitter unterwegs. Die Temperaturen sinken auf 20 bis 15 Grad. Tagsüber setzt sich vorübergehend die Sonne durch. Im Laufe des Nachmittags breiten sich Schauer und Gewitter aus. Örtlich drohen sintflutartiger Regen, Hagel und Sturmböen. Die Höchstwerte erreichen zuvor 32 bis 38 Grad. Am Wochenende und auch am Montag wechseln sich längere sonnige Phasen und örtlich kräftige Schauer und Gewitter ab. Es bleibt sehr warm bis heiß.
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0: Mit Moritz Einzel, grüß Gott. Der Sportartikelhersteller Adidas in Herzogenaurach hat ein Rekordquartal hingelegt. Vor allem die Fußball-WM hat für gute Geschäfte gesorgt. Bayern-Reporterin Birgit Behringer in Mittelfranken.
2: Ja, das war ein Fußballfest für Adidas, das heute hier in der Herzog Base nochmal nachgefeiert wird. Im zweiten Quartal hat Adidas den Umsatz währungsbereinigt um 14% gesteigert auf 6,7 Milliarden Euro. So viel wie noch nie in einem Quartal. Fußball, aber auch der Laufsport waren die erfolgreichsten Sparten und besonders viel hat Adidas auch direkt über die eigenen Läden und online verkauft.
0: Mit ihrem beispiellosen Terroranschlag vom 7. Oktober 2023 in Israel trat die islamistische Hamas eine neue Welle der Gewalt los. Eine Folge war der jüngste Gaza-Krieg. Jetzt hat der von den USA initiierte sogenannte Friedensrat angeblich eine Vereinbarung zur vollständigen Entwaffnung der Hamas im Gazastreifen erzielt. Das teilte US-Präsident Trump mit. Er sprach von einem monumentalen Schritt hin zu dauerhaftem Frieden und Sicherheit. Die Mitgliedsverbände der Europäischen Fußballunion UEFA drohen dem Weltverband FIFA mit einem WM-Boykott, falls die FIFA den geplanten Investorendeal durchzieht. Das hat die UEFA nach einer Dringlichkeitssitzung mitgeteilt. Auch der Verband für Nord- und Mittelamerika sowie die Karibik CONCACAF stellte sich gegen die FIFA. Deren Präsident Infantino will Vermarktungsanteile an den Weltmeisterschaften an private Geldgeber verkaufen. Katastrophenfall im Chiemgau. Bei Unterwössen kämpfen hunderte Einsatzkräfte weiter gegen einen Waldbrand in einem Bergwald. Der Traunsteiner Landrat Danzer sagte, die Wetterprognose sei nicht günstig. Es sei Hilfe aus Österreich für die Löscharbeiten angefordert worden. Evakuierungen seien derzeit nicht nötig, würden aber sicherheitshalber vorbereitet. Bundeskanzler Merz droht neuer Ärger. Die drei Ostminister, Präsidenten von Sachsen, Sachsen-Anhalt und Thüringen, stellen sich gegen eine Abschaffung der abschlagsfreien Rente nach 45 Beitragsjahren und damit gegen einen wichtigen Baustein der geplanten Rentenreform. Thüringens Regierungschef Vogt im ZDF.
3: Wir sind ja nicht dafür gewählt, in Berlin angenehm aufzufallen, sondern was für unsere Menschen hier zu erreichen. 8 Millionen Leute leben in Mitteldeutschland und die erwarten, dass die Lebenswirklichkeiten auch tatsächlich gesehen werden.
0: Der Chef des CDU-Arbeitnehmerflügels Radke stellt sich hinter die Ostministerpräsidenten. Wer 45 Jahre gearbeitet, Verantwortung übernommen und seinen Beitrag geleistet habe, verdiene Respekt und Verlässlichkeit, sagte Radke dem Redaktionsnetzwerk Deutschland. Das trendet gerade online. Ein eisiges Geschenk für die zwei Eisbärenzwillinge Gregor und Aleut. Die beiden sind ja damals im Nürnberger Tiergarten zur Welt gekommen und leben mittlerweile im Zoo in Prag. Und auch da ist es momentan ziemlich heiß. Deshalb haben die Zwillinge jetzt eine Abkühlung in Form von fast 3 Tonnen Eis ins Gehege bekommen. Auf Fotos auf Instagram ist zu sehen, wie sich die beiden in den Eiswürfelbergen wälzen und die Abkühlung sichtlich genießen. Das Antenne Bayern Verkehrszentrum. Wir wollen, dass ihr gut ankommt. Eine Meldung von der A6 Heilbronn Richtung Nürnberg zwischen Schwabach Süd und Roth. Nach einem Unfall ist da die rechte Spur gesperrt. Dann Vorsicht auf der A9 München Richtung Nürnberg. Zwischen Altmühltal und Greding liegen mehrere Plastikteile auf der Fahrbahn. Und zuletzt die B299 Amberg Richtung Neustadt an der Donau. Zwischen Neumarkt in der Oberpfalz und Neumarkt in der Oberpfalz Süd 5 Kilometer stockender Verkehr. 11 Minuten dauert's länger. Die neuesten Blitzer. Bayernweit nur bei uns. Auf der A9 bei Berg wird geblitzt, außerdem auf der A95 bei Eschenlohe und auch auf der B301 bei Freising. Wenn ihr noch was habt, Staus oder Blitzer, meldet uns immer gerne kostenlos unter der 0800 994 9000.
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1: Das Antenne Bayern Verkehrszentrum. Wir wollen, dass ihr gut ankommt. Wir starten mit der A3, Würzburg Richtung Nürnberg, zwischen Schlüsselfeld und Höchstadt Nord, Reifenteile auf der Fahrbahn. A6, Heilbronn Richtung Nürnberg, zwischen Schwabach Süd und Roth, ein Unfall, die rechte Spur ist blockiert. Die A8, Salzburg Richtung München, ist zwischen Rosenheim West und Bad Aibling nach einem Unfall gesperrt. Vorsicht auf der A9, München Richtung Nürnberg, zwischen Altmühltal und Greding, mehrere Plastikteile auf der Fahrbahn. Und die B305 zwischen Entfelden und Neuschmied ist in beiden Richtungen wegen eines Waldbrandes gesperrt. Die neuesten Blitzer bayernweit nur bei uns. Auf der A8 bei Teisendorf wird geblitzt. Außerdem auf der B2 bei Kissing und auch auf der B19 bei Würzburg. Wenn ihr noch was habt, Staus oder Blitzer, meldet uns immer gerne kostenlos unter der 0800 994 9000.
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